0: Umleitung dient die U44. Ihnen eine gute und sichere Fahrt in den neuen Tag.
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0: Hier kommt vom Mitteldeutschen Rundfunk aus Magdeburg mit Frank Eberlein hier im Studio. Ich wünsche Ihnen einen wunderschönen guten Morgen und viel Spaß jetzt mit Musik von Roxy Music.

Und an dieser Stelle hier in der ARD-Hitnacht eine dringende Warnmeldung. Vorsicht bitte, wenn Sie unterwegs sind auf der B233 Werne-Unna. Zwischen der A44 Kreuz Unna Ost und Unna kommt Ihnen dort ein Falschfahrer entgegen. Fahren Sie äußerst rechts, überholen Sie nicht. Ich wiederhole, auf der B233 Werne-Unna kommt Ihnen zwischen der A44 Kreuz Unna Ost und Unna ein Falschfahrer entgegen. Vorsicht in beiden Richtungen.

Ja, interessanter Song, interessante Stimme. Shania Twain war das. Thank you, baby, hier in der ARD-Hitnacht am frühen Dienstagmorgen, kurz nach zwei haben wir es. Und ja, es kommen tolle Frauen auch in dieser Stunde. Nach Shania Twain noch zum Beispiel die Supremes haben wir oder Sophie B. Hawkins, Dusty Springfield, ganz große Stimme. Und jetzt erstmal ein Mann, den man sonst eigentlich immer nur mit einem Hit kennt, Matador. Aber Garland Jeffries hatte noch viele andere schöne Songs, zum Beispiel diesen hier, Hail, Hail, Rock'n'Roll.

Channel 5, Isn't It You? Die ARD-Hitnacht jetzt mit einer guten Nachricht um 2.23 Uhr. Es ist wieder eine Entwarnung, diesmal für die B233 Werne-Unna. Zwischen der A44 Kreuz Unna Ost und Unna ist zum Glück nichts passiert durch den Falschfahrer. Der Falschfahrer hat die Straße verlassen. Sie haben dort wieder freie Fahrt. Kommen Sie gut an Ihr Ziel? Ja, und nach Channel 5 kommt jetzt hier Engel 07. Hier sind Hubert K.

Es ist kurz nach 2:30. Schönen guten Morgen, hier ist der Verkehrsservice in der ARD-Hitnacht. Die A1 Bremen Richtung Osnabrück ist zwischen Wildeshausen West und Ahlhorner Heide wegen einer Nachtbaustelle bis 6 Uhr gesperrt. Die A4 Aachen Richtung Köln ist zwischen dem Kreuz Köln West und Köln Eiffeltor wegen des Aufbaus einer Schrankenanlage bis Donnerstag gesperrt. A9 München Richtung Berlin zwischen Kleinmarzehns und Niemeck steht ein Fahrzeug, das ist kaputt, einfach liegen geblieben. Die A33 Osnabrück Richtung Bielefeld ist zwischen Harderberg und Borklo, Kloster Ösede und in Richtung Osnabrück zwischen Hilter und Borklo, Kloster Ösede bis 5 Uhr noch gesperrt. Die A42 Kamp-Lindfort Richtung Dortmund ist zwischen Oberhausen Zentrum und dem Kreuz Essen-Nord wegen Bauarbeiten gesperrt. Die A71 Suhl Richtung Schweinfurt ist zwischen Meiningen Süd und Rentwertshausen wegen Wartungsarbeiten im Tunnel Eichelberg bis 6 Uhr gesperrt. Die Umleitung ist die U44 und B36. Die Mannheimer Landstraße Richtung Mannheim ist in Höhe Brühl-Rohrhof wegen eines schweren Transports blockiert. Ich hoffe, Sie kommen gut durch. Gute Fahrt. 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
1: Ed Sheeran war das um 2.40 Uhr hier in der ARD Hitnacht. Ja, und liebe Grüße sind gekommen von Sabine und Peter aus Kanada, die uns jeden Abend beim Abendessen hören. Ja, bei euch ist es noch früh sozusagen, ne? Also abends. Und bei uns ist es schon später, also eben früh. Ja, so komisch ist es manchmal im Leben. Ja, wie geht's weiter hier bei uns? Jetzt mit Musik von Dusty Springfield und In Private, produziert und geschrieben von den Pet Shop Boys.

0: Savage Garden in der ARD-Hit Nacht. Und wie wäre es jetzt mit einem Klassiker aus den frühen 70ern von einem, ja, der sich aufs Musikmachen verstand? Hier ist Cat Stevens, Father and Son. So ein schönes Lied.
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1: Um 3 Uhr mit Milad Kupay. Die Vereinigten Staaten haben die dritte Nacht in Folge Ziele im Iran angegriffen. Das bestätigte das US-Zentralkommando in der Region. Aus Washington, Nina Barth.
2: Das US-Militär begründet das mit Attacken Irans auf Schiffe in der Straße von Hormuz. Das Zentralkommando teilte auch mit, dass die von US-Präsident Donald Trump angeordnete erneute US-Blockade iranischer Häfen am Dienstagnachmittag Ostküstenzeit beginnen soll, in Deutschland um 22 Uhr heute Abend. Gestern hatte Trump angekündigt, dass kein Schiff, das den Iran ansteuern oder von dort ablegen wolle, die Straße von Hormuz mehr passieren dürfe.
1: Russland hat die ukrainische Hauptstadt Kiew erneut mit ballistischen Raketen angegriffen. Das bestätigte Bürgermeister Klitschko im Online-Dienst Telegram. Im Stadtzentrum waren zahlreiche Explosionen zu hören. Behördenangaben zufolge brachen in mindestens 2 Stadtteilen Brände aus. Kurz zuvor hatten in Paris mehrere Mitgliedstaaten der sogenannten Koalition der Willigen eine Initiative ins Leben gerufen, die ukrainische Flugabwehr stärken soll. Die Zahl der jungen Männer, die den Kriegsdienst verweigern wollen, nimmt zu. Nach einem Bericht des Redaktionsnetzwerks Deutschland gab es im ersten Halbjahr 2026 bereits mehr als 5.800 entsprechende Anträge. Aus der Nachrichtenredaktion Peter Eichenberg.
3: Die Zahl in der ersten Jahreshälfte habe damit deutlich höher gelegen als im gesamten Jahr 2011, als die Wehrpflicht ausgesetzt wurde, berichtet das Netzwerk und beruft sich dabei auf das zuständige Bundesamt. Ursache ist vermutlich die angespannte Sicherheitslage und das neue Wehrdienstgesetz, das zum Jahresbeginn in Kraft trat. Seitdem werden alle 18-jährigen Männer verpflichtend gemustert. So sollen Freiwillige für den Ausbau der Bundeswehr rekrutiert werden. Gelingt das nicht, ist auch eine Rückkehr zur Wehrpflicht im Gespräch.
1: Die Kosten für Bewohner in Pflegeheimen sind weiter gestiegen. Anfang Juli lag der Eigenanteil für das erste Jahr im Heim im bundesweiten Schnitt bei mehr als 3.360 Euro pro Monat. Das hat eine Auswertung des Verbands der Ersatzkassen ergeben. Das waren knapp 120 Euro mehr als zu Jahresbeginn und fast 260 Euro mehr als Mitte vergangenen Jahres. Regional gibt es erhebliche Unterschiede. Im Ländervergleich am teuersten war die Pflege in Bremen mit durchschnittlich rund 3.760 Euro pro Monat. Das waren die Nachrichten. Das Wetter in Deutschland. Tagsüber oft freundlich, im Süden und in den Mittelgebirgen teils kräftige Schauer und Gewitter. Höchstwerte 23 Grad an den Küsten bis 36 Grad im Markgräfler Land. Am Mittwoch viel Sonne, im Süden teils Schauer und einzelne starke Gewitter 23 bis 33 Grad. Es ist 3.03 Uhr.
4: Und hier ist der Verkehrsservice in der ARD-Hitnacht. Die A1 Bremen Richtung Osnabrück ist zwischen Wildeshausen West und Ahlhorner Heide wegen einer Nachtbaustelle noch bis 6 Uhr gesperrt. Die A4 Aachen Richtung Köln ist zwischen dem Kreuz Köln West und Köln Eiffeltor wegen des Aufbaus einer Schrankenanlage noch bis Donnerstag gesperrt. Die A33 Osnabrück Richtung Bielefeld ist zwischen Harderberg und Borgloh Kloster Ösede und in Richtung Osnabrück zwischen Hilter und Borgloh Kloster Ösede bis 5 Uhr gesperrt. Die A42 Kamp-Lindfort Richtung Dortmund ist zwischen Oberhausen Zentrum und dem Kreuz Essen-Nord wegen Bauarbeiten gesperrt. Und die A71 Suhl Richtung Schweinfurt ist zwischen Meiningen Süd und Rentwertshausen wegen Wartungsarbeiten im Tunnel Eichelberg bis

Die ARD-Hitnacht mit Musik von Scott McKenzie. 3:11 Uhr. Ja, die ersten Frühaufsteher sind längst auf den Beinen. Und da sind nicht wenige die liebe Kollegin, die hier im Funkhaus für Ordnung und Sauberkeit sorgt, war auch schon da. Ja, und wenn sie auch schon arbeiten, ja, dann guten Morgen. Und ja, ich hoffe, unsere Musik macht und vor allem hält sie munter. Hier sind sie jetzt, die wilden Jungs, The Wild Boys von Duran Duran.

Eddy Grant in der ARD-Hitnacht. Ja, am Dienstagmorgen, kurz vor 3:30 haben wir es. Und Michael hat gerade per E-Mail geschrieben: Guten Morgen, ich bin gerade unterwegs Richtung Chemnitz auf der B173. Alle vorsichtig fahren, die unterwegs sind. Es ist gerade Gewitter in Freiberg und sehr windig draußen. Ja, danke schön, Michael, für diese Info. Und ja, vielerorts im Moment ja ziemlich kräftiger Wind bis hin zu Sturm und eben auch Gewitter. Und ja, vorsichtig sein, wie gesagt. Und eine schöne Ballade mit auf dem Weg nehmen. Eine der großen Balladen von Karat hier aus den 70ern. Über Siebenbrücken musst du gehen.

3.31 Uhr. Schönen guten Morgen, hier ist der Verkehrsservice in der ARD-Hitnacht. Die A1 Bremen Richtung Osnabrück ist zwischen Wildeshausen West und Ahlhorner Heide wegen einer Baustelle noch bis 6 Uhr gesperrt. Die A4 Aachen Richtung Köln ist zwischen dem Kreuz Köln West und Köln Eiffeltor in Köln. Nee, der steht, glaube ich, in Paris, ne? Zwischen dem Kreuz Köln-West und Köln-Eiffeltor wegen des Aufbaus einer Schrankenanlage bis Donnerstag gesperrt. Die A33 Osnabrück Richtung Bielefeld ist zwischen Harderberg und Borklo Kloster Ösede und in Richtung Osnabrück zwischen Hilter und Borklo Kloster Ösede bis 5 Uhr noch gesperrt. Die A42 Kamp-Lindfort Richtung Dortmund ist zwischen Oberhausen Zentrum und dem Kreuz Essen-Nord wegen Bauarbeiten gesperrt. Die A71 Suhl Richtung Schweinfurt ist zwischen Meiningen Süd und Rentwertshausen wegen Wartungsarbeiten im Tunnel Eichelberg noch bis 6 Uhr gesperrt. Eine Umleitung ist da, das ist die U44. Kommen Sie gut an Ihr Ziel.

ja, aufs Wesentliche reduziert. Ohne großartige Soundspielereien. Extreme. More than words. Ja, so war das im Jahr 1990. Die ARD-Hitnacht hier um 3:50 am Dienstagmorgen. Ja, heute soll es ja teilweise in Deutschland wieder sehr warm werden, bis 36 Grad. Und da fühlt man sich doch wie irgendwann mal im Italienurlaub, ne? Das haben wir jetzt hier auch. Und da können wir uns mal so ein paar italienische Momente gönnen. Wie jetzt in den nächsten 4 Minuten. Hier ist Dan Harrow aus Italien. Schöner 80er-Hit. Sonne bringt dir ins Gemüt. 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

Tony Carey hier in der ARD-Hitnacht. Und Moni hat als Karlsruhe gerade geschrieben. Und zwar hat sie geschrieben, ich sorge momentan dafür, dass meine Leser mit den neuesten Nachrichten aus Baden versorgt werden. Ich bin Zeitungszustellerin, höre jede Nacht die ARD-Hitnacht mit dem besten Musikmix, den ich kenne. So geht mir der doch so stressige Job leichter von der Hand. Ja, und gute Laune bekommt man dabei obendrein. Das ist doch toll. Dankeschön, Moni. Weiterhin frohes Schaffen und an dieser Stelle mal allen, die jetzt schon zu früher Stunde, kurz vor 4 Uhr am Dienstag, morgen dafür sorgen, dass ja alles flutscht und funktioniert. Herzlichen Dank. Und es gibt Musik für Sie alle, jetzt von Chris de Burgh und dann noch von Limahl, zwei der ganz großen Sänger, Musiker, bis zu den Nachrichten.

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1: Um 4 Uhr mit Milad Kupay. Die Vereinigten Staaten haben die dritte Nacht in Folge Ziele im Iran angegriffen. Das bestätigte das US-Zentralkommando in der Region. Aus Washington, Nina Barth.
2: Das US-Militär begründet das mit Attacken Irans auf Schiffe in der Straße von Hormuz. Das Zentralkommando teilte auch mit, dass die von US-Präsident Donald Trump angeordnete erneute US-Blockade iranischer Häfen am Dienstagnachmittag Ostküstenzeit beginnen soll, in Deutschland um 22 Uhr heute Abend. Gestern hatte Trump angekündigt, dass kein Schiff, das den Iran ansteuern oder von dort ablegen wolle, die Straße von Hormuz mehr passieren dürfe.
1: Russland hat in der Nacht erneut die ukrainische Hauptstadt Kiew mit Raketen angegriffen. Nach Angaben von Behördenvertretern sind in verschiedenen Stadtteilen Brände ausgebrochen. Opfer wurden zunächst nicht gemeldet. Auch andere Regionen wurden attackiert. In Saporischschja wurden Rettungsdiensten zufolge mehrere Menschen bei einem Drohnenangriff verletzt. Auch in der Region Kharkiv gibt es offenbar Verletzte. Kurz zuvor hatten in Paris mehrere Mitgliedstaaten der sogenannten Koalition der Willigen eine Initiative ins Leben gerufen, die die ukrainische Flugabwehr stärken soll. Auch Deutschland ist unter den Unterstützern. Die Zahl der jungen Männer, die den Kriegsdienst verweigern wollen, nimmt zu. Nach einem Bericht des Redaktionsnetzwerks Deutschland gab es im ersten Halbjahr 2026 bereits mehr als 5.800 entsprechende Anträge. Aus der Nachrichtenredaktion Peter Eichenberg.
3: Die Zahl in der ersten Jahreshälfte habe damit deutlich höher gelegen als im gesamten Jahr 2011, als die Wehrpflicht ausgesetzt wurde, berichtet das Netzwerk und beruft sich dabei auf das zuständige Bundesamt. Ursache ist vermutlich die angespannte Sicherheitslage und das neue Wehrdienstgesetz, das zum Jahresbeginn in Kraft trat. Seitdem werden alle 18-jährigen Männer verpflichtend gemustert. So sollen Freiwillige für den Ausbau der Bundeswehr rekrutiert werden. Gelingt das nicht, ist auch eine Rückkehr zur Wehrpflicht im Gespräch.
1: Tennisballgroße Hagelkörner sind bei einem Unwetter über Teile von Mecklenburg-Vorpommern niedergegangen. Betroffen war der Landkreis Ludwigslust-Parchim. Nach 2 Stunden habe es dort stellenweise so viel Hagel auf dem Boden angesammelt, dass er mit Radladern weggeräumt werden musste, teilte die Leitstelle Westmecklenburg mit. In Wittenburg wurden durch Starkregen Straßen überflutet. In Hagenow stand das Wasser im Bereich eines Süßwarenherstellers zeitweise hüfthoch. Die Feuerwehr musste Keller auspumpen und umgestürzte Bäume beseitigen. Das waren die Nachrichten. Das Wetter in Deutschland, tagsüber oft freundlich, im Süden und in den Mittelgebirgen teils kräftige Schauer und Gewitter, Höchstwerte 23 Grad an den Küsten, 36 Grad im Markgräfler Land. Es ist 4.03 Uhr.
4: Und hier ist der Verkehrsservice in der ARD-Hitnacht. Die A1 Lübeck-Hamburg ist zwischen Ahrensburg und Stapelfeld in beiden Richtungen wegen eines defekten LKWs gesperrt. Die A1 Bremen Richtung Osnabrück ist zwischen Wildeshausen West und Ahlhorner Heide wegen einer Nachtbaustelle noch bis 6 Uhr gesperrt. Die A4 Aachen Richtung Köln ist zwischen dem Kreuz Köln West und Köln Eiffeltor wegen des Aufbaus einer Schrankenanlage bis Donnerstag gesperrt. Die A33 Osnabrück Richtung Bielefeld ist zwischen Harderberg und Borklo Kloster Ösede und in Richtung Osnabrück zwischen Hilter und Borklo Kloster Ösede bis 5 Uhr gesperrt. Die A42 Kamp-Lindfort Richtung Dortmund ist zwischen Oberhausen Zentrum und dem Kreuz Essen Nord wegen Bauarbeiten gesperrt. Die A71 Suhl Richtung Schweinfurt ist zwischen Meiningen Süd und Rentwertshausen wegen Wartungsarbeiten im Tunnel Eichelberg bis 6 Uhr gesperrt. Die Umleitung ist die U44. Und die A81 Heilbronn Richtung Würzburg ist zwischen Tauberbischofsheim und Gerchsheim nach einem Unfall gesperrt. Ich wünsche Ihnen eine gute und sichere Fahrt durch diese Nacht.
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4: Vom Mitteldeutschen Rundfunk aus Magdeburg, hier im Studio für Sie, Frank Eberlein. Schönen

ein kleines musikalisches Meisterwerk von 4 Minuten Länge aus den späten 70ern. Schöne Nummer, Ride Like the Wind, Christopher Cross. So, und genau solche Musik sorgt dafür, dass sie ja gut gelaunt und in froher Stimmung ja in diesen neuen Tag kommen. In den Dienstag, übrigens der 14. Juli, und da gibt's jetzt Musik aus einem Film der frühen 80er, ein Offizier und Gentleman mit Richard Gere, und daraus hier dieses tolle Duett von Joe Cocker und Jennifer Warnes, Up Where We Belong.

0: Viele Menschen stöhnen und ächzen in diesen Tagen, weil es wieder sehr warm ist. 30 bis 36 Grad. Aber es gibt Orte, an denen es noch wärmer ist. Das vielleicht so zum Trost, ne? Zum Beispiel eine Backstube. Und aus der heißen Backstube in Boppard am Rhein, genau gesagt im schönen Mittelrheintal, hat Helge nette Grüße geschickt. Er freut sich über die schöne Musik hier in der ARD-Hitnacht. Und er schickt übers Radio liebe Grüße an seine Frau, die gerade auf dem Weg zur Backstube ist und gleich den Laden aufmachen wird. Ja, so geht Deutschland langsam in diesen neuen Tag. Übrigens, Helge, ich bin auch leidenschaftlicher Bäcker, allerdings nur, naja, Hobbybäcker. Ne? Meine Spezialität sind Brötchen, die ich allerdings nicht allzu oft mache, weil sie zwar nur aus 4 Zutaten bestehen, Mehl, Wasser, Hefe und Salz, aber bis sie fertig sind, dauert es doch ziemlich lange. Da muss der Teigansatz über Nacht gären, dann muss man den Teig kneten, 2 Stunden gehen lassen, dann die Brötchen formen und sie vor dem Backen dann nochmal 1 Stunde gehen lassen. Naja, für den Profi ist das sicherlich ganz normaler Alltag und Routine, aber dem Laien, wie mir, macht's eben Spaß. Und wenn die Familie sich dann freut, dass es knusprige, frische, duftende Brötchen gibt, ist man glücklich. Ja, und glücklich sind jetzt auch alle, die Nena-Fans sind. Ne? Hier ist Nena mit einem alten Song von Marlene Dietrich aus den 60er Jahren. Von Nena neu aufgenommen. Ich werde dich lieben.
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Es ist kurz nach 4:30. Guten Morgen, hier ist der Verkehrsservice in der ARD-Hitnacht. Die A1 Lübeck-Hamburg ist zwischen Ahrensburg und Stapelfeld in beiden Richtungen wegen eines defekten LKW gesperrt. Die A1 Bremen Richtung Osnabrück ist zwischen Wildeshausen West und Ahlhorner Heide wegen einer Baustelle noch bis 6 Uhr gesperrt. Die A4 Aachen Richtung Köln ist zwischen dem Kreuz Köln West und Köln Eiffeltor wegen des Aufbaus einer Schrankenanlage bis Donnerstag gesperrt. Die A33 Osnabrück Richtung Bielefeld ist zwischen Harderberg und Borglo Kloster Ösede und in Richtung Osnabrück zwischen Hilter und Borglo Kloster Ösede bis 5 Uhr gesperrt. Die A42 Kamp-Lintfort Richtung Dortmund ist zwischen Oberhausen Zentrum und dem Kreuz Essen-Nord wegen Bauarbeiten gesperrt. Die A71 Suhl Richtung Schweinfurt ist zwischen Meiningen Süd und Rentwertshausen wegen Wartungsarbeiten im Tunnel Eichelberg bis 6 Uhr gesperrt. Die Umleitung ist die U44. Das war's. Ich hoffe, Sie kommen gut durch. Gute Fahrt wünsche ich Ihnen.

ABC, produziert von Trevor Horn. Also dieses Album, wo dieser Song drauf ist, das 1982 rauskam, also Lexicon of Love mit The Look of Love, ist wirklich einer der Meilensteine des 80er-Jahre-Pop. Und das haben wir gespielt hier in der ARD-Hitnacht. Und jetzt wünschen wir ihr nochmal eine gute letzte Reise, eine Reise in den Musikerhimmel. Hier ist sie, Bonnie Tyler.

R.E.M. hier in der ARD-Hitnacht um 5:08. Ja, in einigen Regionen geht diese Nachtsendung zu Ende. Da gibt's gleich das Frühprogramm. In anderen Regionen geht's noch weiter bis 6 Uhr. Ja, hören wir uns vielleicht gleich wieder, wenn nicht schon mal einen schönen Dienstag.

0: Einen schönen guten Morgen an diesem Dienstag. Es ist 5 Uhr. Alles Wichtige jetzt mit Karin Lukas.
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2: Bei einem Unfall in einer Fabrikhalle des Batterieherstellers CATL in Erfurt sind 4 Mitarbeiter schwer verletzt worden. Das bestätigte die Polizei am Morgen MDR Thüringen. Demnach wurden sie mit Verletzungen der Haut- und Atemwege in Krankenhäuser gebracht. Laut Polizei

0: Polizei traten bei dem Unfall Chemikalien aus beschädigten Batterien aus. Die Kriminalpolizei ermittelt, wie es zu dem Unfall kam. Dabei werde geprüft, ob technische Gründe oder menschliches Versagen die Ursache sind, hieß es weiter. Für die Bevölkerung bestand laut Polizei zu keinem Zeitpunkt eine Gefahr. Pflegebedürftige und ihre Angehörigen müssen in Thüringen mehr für einen Platz im Pflegeheim zahlen als noch vor einem Jahr. Das ergab eine Auswertung des Verbands der Ersatzkassen. Demnach zahlen sie im ersten Jahr des Heimaufenthalts monatlich im Durchschnitt 250 Euro mehr. Die Eigenbeteiligung für einen Platz im ersten Jahr liegt seit dem 1. Juli bei 3.163 Euro. Damit liegt Thüringen aber noch unter dem Bundesdurchschnitt. Wie viel für einen Platz im Pflegeheim tatsächlich gezahlt wird, ist regional sehr unterschiedlich. Seit Mitternacht kämpfen Feuerwehrleute in Gernrode im Eichsfeld gegen einen Hausbrand. Laut Polizei soll es sich um ein Wohnhaus handeln. Niemand sei verletzt worden. Weitere Einzelheiten teilte die Polizei zunächst nicht mit. Bahnreisende und Pendler in Nordthüringen müssen sich bis Ende des Jahres auf erhebliche Einschränkungen einstellen. Die Bahnstrecke Halle-Kassel ist von heute an 5 Monate dicht. Die Bahnstrecke wird in dieser Zeit umfangreich modernisiert. Deshalb werden Streckenabschnitte zeitweise gesperrt. Betroffen sind unter anderem Nordhausen und Leinefelde. Die Regionalexpresslinien 8 und 9 können auf verschiedenen Abschnitten zeitweise nicht fahren und werden durch Busse ersetzt. Fahrgäste müssen deshalb mit deutlich längeren Reisezeiten rechnen. Im Müritz-Nationalpark in Mecklenburg-Vorpommern breitet sich ein Feuer weiter aus. Nach Behördenangaben hat sich der Brand inzwischen auf rund 155.000 Quadratmeter ausgedehnt. Erschwert werden die Löscharbeiten durch alte Munition im Boden. Eine zunächst angeordnete Evakuierung mehrerer Orte wurde vorerst wieder aufgehoben. Die USA haben erneut iranische Ziele angegriffen, das teilte das US-Militär mit. Iranische Medien meldeten Explosionen unter anderem im Bereich der Insel Kish am Persischen Golf, der Hafenstadt Bushehr und der Insel Keshem in der Straße von Hormuz. Die USA haben in den vergangenen Tagen wiederholt iranische Ziele angegriffen und begründeten das mit Attacken des Irans auf Schiffe in der Straße von Hormuz. Der Iran verübte wiederum Vergeltungsangriffe, etwa auf US-Ziele in den Golfstaaten. Das waren die Nachrichten. 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
1: Danke dir, Karin. Das Wetter in Thüringen. Heute bis in den Vormittag gebietsweise Schauer und Gewitter, gerade zum Beispiel kräftige Kracher im Norden und im Osten Thüringens. Dann zum Teil viel Sonne und länger trocken. Im Laufe des Nachmittags kann es aber wieder Schauer und Gewitter geben. 23 bis 27 Grad, südlich des Thüringer Waldes bis 30 Grad. Aktuell sind es bei Ihnen in Treffurt 18 Grad und Masserberg meldet 17 Grad. Morgen deutlich ruhiger. Die meiste Zeit Sonne, so ein paar Schleier oder Quellwolken, überwiegend trocken, 22 bis 28 Grad und der Donnerstag fast genauso. Damit jetzt 3 Minuten nach 5. Hier sind die aktuellen Verkehrsmeldungen. Vorsicht auf der A71 Richtung Schweinfurt. Zwischen Heldrungen und Kölleda liegt ein totes Reh auf der Fahrbahn. Und die A71 Richtung Schweinfurt ist zwischen Meiningen Süd und Rentwertshausen wegen Wartungsarbeiten im Tunnel Eichelberg noch bis 6 Uhr gesperrt. Eine Umleitung erfolgt über die U44. In Sachen Blitzer noch alles ruhig. Melden Sie uns Staus oder Blitzer jederzeit kostenfrei im MDR Thüringen Verkehrszentrum 0800 218 16. 00. Danke dafür. Kommen Sie gut an.
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1: Und wieder mit in der Kommandozentrale sitzt mein Kollege Olli Gussor.
3: Schönen guten Morgen.
1: Morgen. Und wir machen heute natürlich wieder das, was wir im Moment eigentlich jeden Tag machen.
3: Schwitzen.
1: Ja, nee, das auch. Aber ich meinte eigentlich unser Spiel drin oder nicht drin, denn auch heute wollen wir Ihnen damit einen Platz im MDR Thüringen Siegersessel sichern. Olli, wirf doch mal eben so einen Blick aufs Tableau.
3: Ja, mach ich. Kurz nach 6:30 geht's in die erste Runde.
1: Perfekt.
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0: 11 Minuten nach 5. Einen schönen guten Morgen und hallo auf die Straßen. Ich habe gleich zwei aktuelle Meldungen aus dem MDR Thüringen Verkehrszentrum für Sie. Zum einen Vorsicht bitte auf der A38 Richtung Leipzig. Zwischen Merseburg Nord und Merseburg Süd liegt ein Holzklotz im Baustellenbereich. Und besondere Vorsicht bitte auch auf der A72 Leipzig Hof. In Höhe Hartmannsdorf ist ein Hund auf der Fahrbahn.
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0: Ja, und da, Olli, reden wir nicht lange drum herum. Wir suchen den nächsten Besitzer oder die nächste Besitzerin unseres MDR Thüringen Siegersessels.
2: Ja, Sie kennen ihn ja inzwischen, unseren glamourösen Liegestuhl in Royal Blau, natürlich mit Getränkehalter. Das Must-Have für diesen Sommer.
0: Darin können Sie ganz entspannt die noch anstehenden WM-Spiele verfolgen oder es sich einfach gemütlich machen und ja, den Nachbarn beim Rasenmähen beobachten. Auch das kann überraschend unterhaltsam sein. 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
2: Ja, genauso wie gestern Nachmittag Petra Otto aus Camburg.
3: Musiala jetzt mit dem Fehlpass und der Konterchance für die Dänen. Und das kann jetzt gefährlich werden. Da geht es ab in Richtung deutsches Tor. Die Möglichkeit für Delaney, der legt nochmal quer. Neuer ist da.
4: Und was war da?
5: Nicht drin.
3: Die Möglichkeit für Delaney, der legt nochmal quer. Neuer ist da und klärt.
4: Ja.
3: Manuel Neuer klärt gegen Heuer.
4: Der Siegersessel geht nach Camburg, jawohl.
5: Sehr schön.
4: Oh, das war Ihr Mann im Hintergrund, oder?
5: Das war mein Mann, ja.
4: Was hat er gesagt?
5: Jetzt hat er das auch noch gewonnen.
2: Ja, das hat sie und heute sind dann Sie an der Reihe.
0: Kurz nach 6:30 ist Anpfiff und vielleicht steht der MDR Thüringen Siegersessel schon ganz bald bei Ihnen zu Hause.
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0: am Ende der Baker Street. Biegen wir jetzt mal ab Richtung Erlebnisbergwerk Merkers. Sie kennen es vielleicht, ist ohne Frage ein Touristenmagnet im Westen Thüringens. Schönen guten Morgen, MDR Thüringen ist hier um 6:09. Bis 1993 ist dort Salz abgebaut worden. Heute ist es sozusagen ein Museum zum Anfassen. Wir können uns dort die Bergbaumaschinen anschauen und die wunderschöne Kristallgrotte bestaunen. Außerdem finden dort seit 2006 unter Tage Konzerte statt. Anastasia war schon da, auch die Prinzen oder Purple Schulz. Damit soll allerdings Schluss sein, und zwar ab Mitte 2027. Die K+S AG, zu der das Bergwerk gehört, hat bekannt gegeben, dass es danach keine Konzerte mehr in dem ehemaligen Großbunker geben soll. MDR Thüringen-Reporterin Lea Hein hat mal nachgehakt, warum. Lea, was ist der Grund?
1: Ich habe mit einem Pressesprecher geredet und der sagte, dass die strengen Sicherheitsvorschriften der Grund dafür sind. Damit diese Vorschriften erfüllt werden könnten, müssten Sanierungen stattfinden und die sind zu teuer. Auch zu teuer, als dass man sie einfach auf die Ticketpreise draufschlagen könnte. Das sei für die Gäste nicht zumutbar. Was genau das für Sanierungen wären und wie viel das konkret kosten würde, dazu habe ich keine Antwort bekommen.
0: Na schade, aber die Führungen, die finden weiterhin statt.
1: Ja, die Führungen sind ja mit maximal 30 Leuten. Da gelten andere Vorschriften, die man offenbar unkompliziert weiter einhalten kann. Aber bei den Konzerten, da sind halt über 1000 Gäste im Bergwerk. Das ist schon eine andere Hausnummer.
0: Was ist denn mit den Konzerten, die jetzt noch angekündigt waren? Können die noch stattfinden?
1: Ja, alles, was geplant ist, kann stattfinden. Das sind unter anderem Konzerte von Thomas Anders und Susi Quattro, aber auch der Kristallmarathon zum Beispiel. Im Mai nächstes Jahr ist dann aber Schluss. Ob und in welchem Rahmen dann weiter besondere Veranstaltungen neben den Führungen stattfinden können, wird wohl noch geprüft.
0: Damit steht es also fest, Konzerte im Bergwerk Merkers wird es nach 2027 nicht mehr geben. Sehr, sehr schade, aber dann haben die kleinen Berggeister dort auch wieder so ein bisschen mehr ihre Ruhe. Schönen guten Morgen an diesem Dienstag. MDR Thüringen ist bei Ihnen.

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2: Um 5.30 Uhr Unfall in Batteriefabrik. In einer Fabrikhalle von CATL in Erfurt sind 4 Mitarbeiter schwer verletzt worden. Laut Polizei wurden sie mit Verletzungen der Haut- und Atemwege in Krankenhäuser gebracht. Laut Polizei traten bei dem Unfall Chemikalien aus beschädigten Batterien aus. Bahnstrecke Halle-Kassel dicht. Bahnreisende in Nordthüringen müssen sich bis Ende des Jahres auf deutlich längere Reisezeiten einstellen. Ab heute wird 5 Monate lang an der Trasse gebaut. Betroffen sind die Regionalexpresslinien 8 und 9. Feuer im Müritz-Nationalpark in Mecklenburg-Vorpommern breitet sich ein Feuer.

0: weiter aus. Es brennt mittlerweile auf rund 155.000 Quadratmetern. Erschwert werden die Löscharbeiten durch alte Munition im Boden.
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2: Mit Katja Werner. Leinefelde. Auf der Landesgartenschau beginnen heute besondere Familientage. Wie die Stadt mitteilte, erhält in den Sommerferien pro vollzahlenden Erwachsenen ein Kind bis 14 Jahre freien Eintritt. Geboten werden unter anderem Dosenwerfen, eine Schnitzeljagd und eine Mahlstraße. Bei sommerlichen Temperaturen ist laut Stadt außerdem ein Wasserpistolen-Event vorgesehen. Gera, ein besonderer Spendensammler, wird am Nachmittag im Rathaus begrüßt. Der 60-jährige Oliver Trelenberg ist seit Mai mit dem Fahrrad in Deutschland unterwegs, um Spenden für den Verein Wünsch dir was zu sammeln, der schwerkranken Kindern besondere Wünsche erfüllt. Trelenberg hat in den vergangenen 10 Jahren auf seinen Spendentouren insgesamt rund 110.000 Euro für den guten Zweck gesammelt. Apolda. Das Weimarer Land sucht besonders familienfreundliche Unternehmen. Bis Ende September werden Vorschläge für den Familienpreis angenommen, hieß es vom Landratsamt und dem lokalen Bündnis für Familien. Gewürdigt werden familienfreundliche Angebote, eine gute Vereinbarkeit von Familie und Beruf oder aber die besondere Zusammenarbeit von Unternehmen mit Vereinen. 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
3: Wir schauen auf das Wetter in Thüringen und da haben wir eine aktuelle Warnung vor starkem Gewitter in etlichen Landkreisen, was den Norden und den Osten Thüringens betrifft. Wartburgkreis aber auch dabei oder auch der Kreis Greiz, Kreis Nordhausen, Köfhäuserkreis und Struth-Hainich-Kreis. Also da kann es noch eine Zeit lang richtig kräftig krachen. Bis in den Vormittag haben wir gebietsweise Schauer und Gewitter, dann zum Teil viel Sonne und länger trocken, ehe im Laufe des Nachmittags nochmal Schauer und Gewitter auftreten können. 23 bis 27 Grad. Die Höchstwerte südlich des Thüringer Waldes bis 30 Grad. Aktuell Gotha mit 18 Grad dabei und Löbichau 19 Grad. Morgen deutlich ruhiger, die meiste Zeit Sonne, so ein paar Schleier oder Quellwolken, überwiegend trocken, 22 bis 28 Grad. Und der Donnerstag sieht dann fast genauso aus. Damit jetzt 6:03. Hier sind die aktuellen Verkehrsmeldungen. A4 Frankfurt Richtung Dresden zwischen Buchau und Jena-Göschwitz. Vorsicht, da steht ein defekter PKW auf der rechten Spur. Nochmal aufpassen bitte auf der A38 Richtung Leipzig. Zwischen Merseburg Nord und Merseburg Süd liegt ein Holzklotz im Baustellenbereich. Die A71 Richtung Schweinfurt ist zwischen Meiningen Süd und Rentwertshausen wegen Wartungsarbeiten im Tunnel Eichelberg bis 6 Uhr noch gesperrt. Eine Umleitung erfolgt über die U44. Vorsicht auf der A72 Leipzig-Hof. In Höhe Hartmannsdorf ist ein Hund auf der Fahrbahn. Und in Pößneck in der Karl-Gustav-Vogel-Straße liegt ein Gullideckel auf der Fahrbahn. Zurzeit noch keine Blitzer. Sobald Sie unterwegs was entdecken, freuen wir uns, wenn Sie es kostenfrei durchgeben im MDR Thüringen Verkehrszentrum 0800 218 1600. Besten Dank.
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3: Schönen guten Morgen. Falls Sie es noch nicht gewusst haben, heute ist der Tag der Nacktheit. Trifft sich eigentlich ganz gut, wenn ich mir so die Temperaturen anschaue. Aber Olli, ich sehe deinen skeptischen Blick.
4: Ja, mach du mal, wie du möchtest. Ja. Ich setze dann doch lieber auf die Kühltricks der Tour de France-Profis. Die kämpfen nämlich gerade bei brütender Hitze über die Straßen. Aber Not macht erfinderisch, weiß auch Sprinter Phil Bauhaus.
5: Man hat eigentlich dauerhaft Eis im Nacken. Ich gehe jetzt gleich in unser Eisbad. Jetzt neben mir steht schon einer mit der Kühlweste.
3: Tja, Eisbad und Kühlweste oder gar nichts anhaben. Wie entscheide ich mich heute? Ich frage besser nochmal nach im Wetterstudio hier, was die genauen Temperaturen angeht.
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0: Einen schönen guten Morgen um 5.42 Uhr. Machen Sie sich bitte bereit für Nachhilfeunterricht in Sachen Liebe.
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0: Und dieser Nachhilfeunterricht, den gibt's mit freundlicher Unterstützung von Level 42 und Lessons in Love. Der Song feiert in diesem Jahr seinen 40. Geburtstag, klingt aber immer noch frisch wie am ersten Tag. Der Bandname Level 42, eine Liebeserklärung an den Kultroman Per Anhalter durch die Galaxis von Douglas Adams. Da ist die Zahl 42 die Antwort auf die Frage nach dem Sinn des Lebens, des Universums und dem ganzen Rest. Der Plattenfirma klang das damals aber zu sehr, ja, nach Nerdband, also musste das Wort Level davor. Und weg mit dem Jazz-Funk, her mit der Popmusik. Frontmann Mark King sagt, ja, das war eine gute Entscheidung.
2: Well, Lessons in Love came about in January.
3: Lessons in Love entstand im Januar 86. Damals schrieben wir gleich drei Songs. Lessons in Love, Children Say und Freedom Someday. In 13 Ländern stand Lessons in Love an der Spitze der Charts. Zuerst aber in Deutschland. Zu Hause in England war es nur Platz 3, drei Wochen lang. Dann ging es in ganz Europa los. Ein großer Erfolg, wundervoll. Lessons in Love war ein guter Song für uns.
0: Und warum? Weil sie damit genau den Zeitgeist getroffen haben. Und heute tun sie es wieder. Hier sind Level 42 und Lessons in Love. Einfach gute Musik bei MDR Thüringen. Guten Morgen.

0: Beatles with a little help from my friends. Einen schönen guten Morgen um 6:09. Wir holen uns jetzt unseren Freund Jörg Schröder an Bord.
1: Und jetzt live aus dem MDR Thüringen Wetterstudio.
0: Jörg, einen schönen guten Morgen.
2: Guten Morgen. Bord war, an Bord ist ein gutes Stichwort.
0: Ja. Es blitzt und es donnert.
2: Ja, das schon. Wir haben es ja angekündigt. Wir haben heute mit Schauer und Gewittern zu tun. Dieser Sommertag ist heute eher so eine unbeständige Geschichte. Aktuell haben wir die kräftigsten Schauer und Gewitter im Unstrut-Hainich-Kreis, im Kyffhäuser-Kreis und auch im Landkreis Greiz. Unsere Stationen haben vor allen Dingen in Bleicherode oder auch in Bad

0: Im Landkreis Nordhausen im Kyffhäuserkreis bis zu 44 Liter an Regen innerhalb von kurzer Zeit gemessen. Und das heißt, diese Schauer und Gewitter, die heute durchziehen, die können auch mal ein bisschen kräftiger ausfallen. Da sind auch wolkenbruchartige Regenfälle durchaus drin, eben halt auch verbunden mit Blitz und Donner. Also wer jetzt das Haus verlässt, sollte auf alle Fälle die Fenster schließen, denn diese Schauer und Gewitter ziehen vor allen Dingen in den Morgenstunden durch und dann wieder am Nachmittag bzw. am Abend. Und das heißt, zu einem Vormittag und auch zur Mittagszeit erleben wir vorübergehend eine recht freundliche Phase mit recht viel Sonnenschein. Grob kann man sagen, das Thema Hitze können wir eigentlich fast abhaken. In Südthüringen erwarten wir heute mal Temperaturen bis 30 Grad. Ansonsten erwarten wir Werte bis 28 Grad.
1: Und morgen, Jörg, soll es ja deutlich ruhiger werden. Das bedeutet?
0: Morgen haben wir wieder mehr Hochdruckeinfluss. Das heißt, morgen erleben wir eigentlich von früh bis spät viel Sonnenschein. Schauer und Gewitter halten sich sehr zurück. Ganz ausschließen will ich sie nicht. Vereinzelt vielleicht ein paar Schauer und Gewitter, aber insgesamt trockenes, schönes wieder Ferienwetter bei Temperaturen bis 28, 29 Grad. Auch der Donnerstag kann sich sehen lassen. Aktueller Stand, der große Wetterwechsel, ich habe es ja gestern schon angekündigt, kommt dann zum Freitag mit Schauern und Gewittern und danach Temperaturen für viele im angenehmen Bereich zwischen 22 und 26 Grad.
1: Also erstmal nichts mehr so mit Hitze bzw. Schwitzewelle.
0: Es ist ja aktuell die Wetterlage relativ schwierig. Aktueller Stand ist bis zum Ende des Monats Temperaturen im doch sommerlich warmen Bereich. Hitze erst einmal nicht in Sicht.
1: Jörg, vielen Dank für den Moment. Kurz vor 8 hören wir uns wieder. Bis dahin.
0: Bis dann.
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1: Einen schönen guten Morgen. Es ist jetzt 6 Uhr. Alles Wichtige hat Karin Lukas für uns.
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3: Bei einem Unfall in einer Fabrikhalle des Batterieherstellers CATL in Erfurt sind 4 Mitarbeiter schwer verletzt worden. Das bestätigte die Polizei am Morgen MDR Thüringen. Demnach wurden sie mit Verletzungen der Haut und Atemwege in Krankenhäuser gebracht. Laut Polizei traten bei dem Unfall Chemikalien aus beschädigten Batterien aus. Die Kriminalpolizei ermittelt, wie es dazu kommen konnte. Es werde geprüft, ob technische Gründe oder menschliches Versagen die Ursache sind, hieß es weiter. Für die Bevölkerung bestand laut Polizei zu keinem Zeitpunkt eine Gefahr. Bahnreisende und Pendler in Nordthüringen müssen sich bis Ende des Jahres auf deutlich längere Reisezeiten einstellen. Die Bahnstrecke Halle-Kassel ist von heute an 5 Monate dicht. In dieser Zeit wird die Trasse umfangreich modernisiert. Betroffen sind unter anderem Nordhausen und Leinefelde. Die Regionalexpresslinien 8 und 9 können auf verschiedenen Abschnitten zeitweise nicht fahren und werden durch Busse ersetzt. Pflegebedürftige und ihre Angehörige müssen in Thüringen mehr für einen Platz im Pflegeheim zahlen als noch vor einem Jahr. Das ergab eine Auswertung des Verbands der Ersatzkassen. Demnach zahlen sie im ersten Jahr des Heimaufenthalts monatlich im Durchschnitt 250 Euro mehr. Die Eigenbeteiligung für einen Platz im ersten Jahr liegt seit dem 1. Juli bei 3.163 Euro. Damit liegt Thüringen allerdings noch unter dem Bundesdurchschnitt. Wie viel für einen Platz im Pflegeheim tatsächlich gezahlt wird, ist regional sehr unterschiedlich. Seit Mitternacht kämpfen Feuerwehrleute in Gernrode im Eichsfeld gegen einen Hausbrand. Laut Polizei soll es sich um ein Wohnhaus handeln. Niemand sei verletzt worden. Weitere Einzelheiten teilte die Polizei zunächst nicht mit. Im Müritz-Nationalpark in Mecklenburg-Vorpommern breitet sich ein Feuer weiter aus. Nach Behördenangaben hat sich der Brand inzwischen auf rund 155.000 Quadratmeter ausgedehnt. Erschwert werden die Löscharbeiten durch alte Munition im Boden. Eine zunächst angeordnete Evakuierung mehrerer Orte wurde vorerst wieder aufgehoben. Die USA haben in der vergangenen Nacht zum 3. Mal in Folge Ziele im Iran angegriffen. US-Präsident Trump kündigte die Angriffe persönlich an und erklärte zudem, eine Seeblockade gegen den Iran wieder in Kraft zu setzen. Darüber hinaus schlug er vor, für die Durchfahrt durch die Straße von Hormuz, eine der wichtigsten Schifffahrtsrouten der Welt, eine Gebühr von 20% auf alle Frachtgüter zu erheben. Das waren die Nachrichten. 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
1: Dankeschön, Karin. Das Wetter in Thüringen. Heute bis in den Vormittag gebietsweise Schauer und Gewitter. Und diese Schauer und Gewitter können ganz aktuell auch sehr kräftig ausfallen, vor allem im Norden und im Osten Thüringens. Dazu aktuelle Temperaturen in Greußen 18 Grad und in Thema auch 18 Grad. Im Laufe des Tages erreichen wir dann 23 bis 27 Grad, südlich des Thüringer Waldes bis 30 Grad. Es gibt dann eine Zeit lang heute zum Teil mal viel Sonne, dann bleibt es auch länger trocken, aber schon im Laufe des Nachmittags kann es wieder Schauer und Gewitter geben. Morgen deutlich ruhiger, die meiste Zeit sonnig, so ein paar Schleier oder Quellwolken, überwiegend trocken, 22 bis 28 Grad und der Donnerstag dann fast genauso. Jetzt 6:03. Hier sind die aktuellen Verkehrsmeldungen. A4 Frankfurt Richtung Dresden. Zwischen Buchau und Jena-Göschwitz steht ein defekter PKW auf der rechten Spur. Und in Pößneck, Vorsicht, in der Karl-Gustav-Vogel-Straße liegt ein Gullideckel auf der Fahrbahn. Die Blitzer stehen auf der B90 Richtung Stadt-Ilm, Höhe Groschwitz. Und wenn Sie auch noch was entdeckt haben, geben Sie es gerne kostenfrei durch. Und wir sagen es weiter, Sie erreichen das MDR Thüringen Verkehrszentrum unter 0800 218 1600. Danke, gute Fahrt.
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1: Guten Morgen. So, ich weiß, was ich heute Abend tun werde. Olli weiß, was ich heute Abend tun werde. Und Olli weiß, dass ich weiß, was er heute Abend tun wird. Sie kommen noch mit?
4: Machen wir es kurz. Wir beide schauen das WM-Halbfinale.
1: Genau, weil das ist schon ein Kracher, ne? Also zwei Top-Favoriten treffen aufeinander. Frankreich und Spanien. Für viele ist es deshalb auch so ein vorweggenommenes Finale schon.
4: Das wird spannend. Frage, für wen bist du?
1: Ich überlege noch ein paar Minuten.
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0: Minuten nach sechs haben wir es. Schönen guten Morgen an diesem Dienstag.
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0: Wir sind gespannt, denn heute Abend heißt es ja, Croissant gegen Churros, Cancan gegen Flamenco, Bordeaux gegen Sangria.
2: Oder um es fußballerisch zu sagen, Frankreich gegen Spanien. Das wolltest du doch sagen, oder?
0: Ja, oui, si, si. Also, es geht ums erste Halbfinale der Fußballweltmeisterschaft. Die zwei Top-Favoriten, Frankreich und Spanien, treffen direkt aufeinander. Ich glaube, das wird gut. Anstoß ist 21 Uhr. Für wen sind wir, Olli?
2: Ja. Also kulinarisch sind wir für Spanien, aber fußballerisch sind wir ganz klar für Frankreich. Ja. Ich rede da einfach für dich mit. Erstens habe ich von Anfang an auf Frankreich gesetzt und zweitens, wir sind ja noch nachtragend. Wir erinnern uns, vor 2 Jahren Europameisterschaft, Viertelfinale, da haben uns die Spanier das Turnier versaut mit einem Handspiel, wo es dann kein Elfmeter gab.
0: Ja gut, also Frankreich gehe ich mit, aber deine persönliche Befindlichkeit, die lassen wir jetzt mal außen vor. Hast du da irgendwie auch noch was Handfestes?
2: Das habe ich und zwar ein Vorteil für Frankreich. Die Franzosen, die hatten deutlich weniger Reisestress bei dieser Weltmeisterschaft. Die Mannschaft ist während des Turniers so ungefähr 3000 Kilometer geflogen. Spanien rund 13.000 Kilometer. Ja. Also die Spanier haben deutlich mehr Zeit im Flieger verbracht und deshalb auch weniger Zeit für die Regeneration gehabt.
0: Thema Wetter auch immer mit dabei. Mhm. In Dallas werden heute Abend über 30 Grad erwartet. Mhm. Da ist gut, dass das Stadion ein Dach hat.
2: Ja, absolut. Sonst wäre es wirklich brutal auf dem Platz. Aber es spielt keine Rolle, denn in dem 1,3 Milliarden teuren Schmuckkästchen gibt es eine Klimaanlage. Die hat man sich da geleistet. Deswegen 22 bis 23 Grad sind es da konstant. Also das passt alles.
0: Dann sind wir gespannt und genießen das Spiel heute Abend ganz entspannt vom Sofa aus. Bevorzugt im MDR Thüringen Siegersessel. Der hat schließlich auch Getränkehalter für Bordeaux oder Sangria. Kurz nach 6:30 können Sie sich ein Exemplar ergattern.
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So, wir unterbrechen kurz den Funkspruch des Piloten für eine Meldung aus dem MDR Thüringen Verkehrszentrum. Da heißt es nämlich gerade: Vorsicht bitte, auf der A9 Richtung Berlin zwischen Naumburg und Weißenfels liegt ein Holzbalken auf der rechten Spur. Nochmal zur Sicherheit: Vorsicht auf der A9 Richtung Berlin zwischen Naumburg und Weißenfels, Holzbalken auf der rechten Spur.

0: 10 Minuten vor halb 7. Guten Morgen.
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2: Freiheit, Gleichheit, Brüderlichkeit. Oder wie ich lieber sage, Geschwisterlichkeit. Drei große Worte. Sie stehen für den französischen Nationalfeiertag, der heute gefeiert wird. Auch wenn der Weg dorthin alles andere als friedlich war und diese Ideale bis heute nicht selbstverständlich sind. Vor 10 Tagen habe ich aber erlebt, wie diese großen Worte ganz konkret werden können. Beim Fest der Demokratie in Erfurt. Da waren verschiedene Menschen zusammen. Unterschiedlicher hätten sie kaum sein können. Und doch standen sie an diesem Tag Seite an Seite für Demokratie und Menschenwürde. Eine ältere Frau sagte zu mir, dieser Tag, das Zusammenstehen all dieser Menschen hier, jung und alt, ganz bunt, das gibt mir endlich wieder Hoffnung. Dieser Satz ist mir geblieben. In diesem Moment und an diesem Tag waren für mich diese großen Worte plötzlich ganz nah. Freiheit braucht Menschen, die andere frei sein lassen. Gleichheit braucht Menschen, die allen dieselbe Würde zusprechen. Und Geschwisterlichkeit beginnt dort, wo Menschen einander nicht zuerst als Fremde sehen. Große Worte verändern die Welt nicht, aber Menschen können es, wenn sie diesen Worten im Alltag ein Gesicht geben. Einen bunten Tag wünscht Ihnen Paula Kreiner-Behr von der katholischen Kirche in Erfurt.
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Blitz und Donner geht's ordentlich rein in diesen Dienstag. Kann auch mal ein kräftiger Schauer dabei sein. Also so von wegen Fenster auf Kipp beim aus dem Haus gehen. Vielleicht nochmal drüber nachdenken. 3 Minuten vor 6:30. Guten Morgen mit MDR Thüringen und Cat Stevens.

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3: Um 6.30 Uhr Unfall in Batteriefabrik. In einer Fabrikhalle von CATL bei Erfurt sind 4 Mitarbeiter schwer verletzt worden. Laut Polizei wurden sie mit Verletzungen der Haut und Atemwege in Krankenhäuser gebracht. Bahnstrecke Halle-Kassel dicht. Bahnreisende der Regionalexpresslinien 8 und 9 in Nordthüringen müssen sich bis Ende des Jahres auf deutlich längere Reisezeiten einstellen. Ab heute wird 5 Monate lang an der Trasse gebaut. Eskalation im Iran-Krieg. Die USA und der Iran haben sich in der vergangenen Nacht erneut gegenseitig angegriffen. US-Präsident Trump kündigte auch eine erneute Seeblockade gegen den Iran an. Außerdem will er für die Durchfahrt durch die Straße von Hormuz eine Gebühr von 20% auf alle Frachtgüter erheben.
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4: Mit Daniel Haupt für Ostthüringen. Guten Morgen. Rothenstein. Autofahrer müssen auf der B88 im

0: Saale-Holzland-Kreis Umwege einplanen. Wegen Wartungsarbeiten wird der Tunnel Rothenstein in 2 Nächten voll gesperrt. Das betrifft den Zeitraum von morgen bis Freitag jeweils zwischen 18 Uhr abends und 6 Uhr morgens. Die Umleitungen sind ausgeschildert. Gera, ein besonderer Spendensammler, wird am Nachmittag im Rathaus begrüßt. Der 60-jährige Oliver Trelenberg ist seit Mai mit dem Fahrrad in Deutschland unterwegs, um Spenden für den Verein Wünsch dir was zu sammeln. Der Verein erfüllt schwerkranken Kindern besondere Wünsche. Trelenberg hat in den vergangenen 10 Jahren auf seinen Spendentouren insgesamt rund 111.000 Euro gesammelt. Jena. Verbraucherschützer warnen vor unseriösen Handwerksbetrieben in Thüringen. Vor allem beim Einbau von Photovoltaikanlagen, Wärmepumpen oder bei Gartenarbeiten würden teils überhöhte Preise verlangt oder Arbeiten mangelhaft ausgeführt. Verbraucher sollten deshalb prüfen, ob der Betrieb in der Handwerkskammer eingetragen ist, schriftliche Angebote einholen und sich nicht zu einer schnellen Unterschrift drängen lassen. 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
1: Das Wetter in Thüringen, da haben wir heute bis in den Vormittag gebietsweise Schauer und Gewitter, gerade zum Beispiel wirklich kräftige Kracher in West- und Mittelthüringen. Dann zum Teil viel Sonne und länger trocken, im Laufe des Nachmittags kann es aber wieder Schauer und Gewitter geben. 23 bis 27 Grad südlich des Thüringer Waldes bis 30 Grad. Aktuell sind es in Möhra 17 Grad und Rositz meldet 18 Grad. Morgen dann deutlich ruhiger, die meiste Zeit Sonne, so ein paar Schleier oder Quellwolken am Himmel, überwiegend trocken, 22 bis 28 Grad. Und der Donnerstag sieht fast genauso aus. Damit jetzt 7:03. Hier sind die aktuellen Verkehrsmeldungen. A4 Frankfurt Richtung Dresden zwischen Buchau und Jena-Göschwitz steht ein defekter PKW auf der rechten Spur. Und Vorsicht auf der A9 Richtung Berlin zwischen Naumburg und Weißenfels liegt ein Holzbalken auf der rechten Spur. Die Blitzer stehen auf der B90 in Höhe Groschwitz Richtung Stadt Ilm. Und wenn Sie jetzt sagen, ich habe da auch noch was gesehen, das ist wichtig für alle unterwegs, geben Sie es gerne kostenfrei durch. Im MDR Thüringen Verkehrszentrum, die Nummer dorthin ist die 0800 280. 16:00. Danke fürs Mitmachen und gute Fahrt.
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1: Guten Morgen. Ganz im Gegensatz zur deutschen Mannschaft sind Olli und ich noch dabei.
3: Es ist die finale WM-Woche, also Ihre letzte Chance auf unserem beliebten Fanartikel, den MDR Thüringen Siegersessel.
1: Und wenn Sie auch so ein Siegertyp sind, dann beweisen Sie das gerne gleich. Wir spielen die nächste Runde, drin oder nicht drin.
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0: haben sich selber ein Denkmal gesetzt, finde ich, mit Lucky Man. Emerson, Lake & Palmer, guten Morgen, 6.41 Uhr.
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0: Und jetzt, wir sind ja unter uns, kann ich es Ihnen mal verraten? Ich habe hellseherische Fähigkeiten. Denn ich sehe Sie in einem wahnsinnig schönen Liegestuhl. Farbe Royal Blau. Und ich sehe Sie mit einem zufriedenen Lächeln darin sitzen, denn Sie haben für dieses Schmuckstück nicht einen Cent ausgegeben. Es handelt sich nämlich um unseren MDR Thüringen Siegersessel, den es nur bei uns zu gewinnen gibt. Und dafür müssen Sie uns nur sagen, ist der Ball bei dieser Fußballszene hier drin oder ist er nicht drin?
2: Erstmal mit dem Schaum die Striche machen, wo sich Toni Kroos den Ball hinlegen soll und wo der Abwehrspieler steht. Jetzt ist es mit einem Querpass weitergegangen auf die linke Seite. Raumflank in die Mitte. Kopfball!
0: War der Ball da drin oder war er nicht drin? Ihr Tipp geht bitte an die 0800 218 13 13. Klappen Sie den nächsten MDR Thüringen Siegersessel auf. 0800 218 13 13. Würde mich freuen, wenn ich Sie gleich dran habe.
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0: 6.48 Uhr ist es geworden. Einen schönen guten Morgen, guten Start in diesem Dienstag.
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0: Wir klappen den Liegestuhl ein und das Telefon auf, denn wir haben eine neue Anwärterin für unseren exklusiven MDR Thüringen Siegersessel, und zwar Katrin Hotop aus Hirschendorf. Schönen guten Morgen, Katrin.
2: Ja, guten Morgen.
0: Wie sieht's denn ganz aktuell bei Ihnen aus? Hier vor dem Studiofenster in Erfurt, da zucken quasi minütlich die Blitze.
2: Nee, momentan noch nicht. Geht sehr viel Wind, aber Regen ist noch nicht so in Sicht.
0: Alles klar. Aber ich kann sagen, wie ein Blitz waren Sie am Telefon hier für unseren Siegersessel. Herzlichen Glückwunsch schon mal zum Durchkommen und Mitspielen. Heute haben wir ja Halbfinale bei der Weltmeisterschaft. Das erste, ne? Frankreich gegen Spanien. Drücken Sie da einer Mannschaft die Daumen?
2: Ich glaube, dass Frankreich gewinnt, aber es ist mir eigentlich, wenn Spanien gewinnt, soll es Spanien sein.
0: Alles klar, Sie sind einfach für den Besten am Ende.
2: Ja,
0: genau. Sehr gut. Ich hoffe, der Siegersessel macht sich auf den Weg zu Ihnen. Wir spielen die Fußballszene nochmal vor. Die okay. Endet dann plötzlich und Sie sagen einfach, war der Ball drin oder nicht drin.
3: Okay. Erstmal mit dem Schaum die Striche machen, wo sich Toni Kroos den Ball hinlegen soll und wo der Abwehrspieler steht. Jetzt ist es mit einem Querpass weitergegangen auf die linke Seite. Raumflank in die Mitte. Kopfball!
0: Wie ging's aus? Drin oder nicht drin?
2: Ich sag mal, nicht drin.
0: Sie sagen nicht drin. Ich kann schon mal verraten, es ist ein Spiel von der EM 2024. Deutschland gegen Dänemark.
3: Auf die linke Seite, Raumflank in die Mitte. Kopfball gehalten von Schmeichel!
0: Ja!
3: Oh, das war der Havertz, das war der Kai Havertz aus kürzester Distanz.
0: Sie haben gesagt, nicht drin und der Ball war nicht drin. Deswegen sage ich, herzlichen Glückwunsch.
2: Dankeschön, vielen Dank.
0: Wissen Sie denn schon, wo unser Siegersessel ein Plätzchen bei Ihnen findet?
2: Och, bei uns auf der Terrasse. Herrlich. Da finden wir schon einen Platz.
0: Macht er sich richtig gut. Ich wünsche Ihnen viel Spaß damit. Danke fürs mit dabei sein und eine schöne Restwoche.
2: Ja, vielen Dank, Ihnen auch.
0: Liebe Grüße, Katrin.
2: Danke.
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3: Einen schönen guten Morgen an diesem Dienstag. Es ist 7 Uhr. Alles Wichtige jetzt mit Karin Lukas.
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5: Auf dem Gelände des Batterieherstellers CATL im Güterverkehrszentrum in Erfurt-Linderbach hat es gestern Abend einen Unfall mit einem bislang nicht identifizierten Gefahrenstoff gegeben. Wie die Polizei MDR Thüringen mitteilte, wurden dabei 4 Beschäftigte verletzt. MDR Thüringen-Reporterin Antje Kirsten.
6: Die 4 Männer, 25, 29, 30 und 37 Jahre alt, hatten sich zum Teil schwere Atemwegsverletzungen zugezogen. Sie wurden von der Feuerwehr auf dem Firmengelände dekontaminiert und ins Krankenhaus gebracht. Wie es zu dem Unfall in der Lagerhalle kam, ist noch unklar, ebenso welcher Stoff kurz vor 20 Uhr vermutlich aus den Batterien ausgetreten war. Die Ermittlungen laufen. Dabei werde geprüft, ob technische Gründe oder menschliches Versagen zu dem Unfall geführt haben, hieß es weiter.
5: Die Bahnstrecke Halle-Kassel ist für 5 Monate gesperrt. Bahnreisende und Pendler in Nordthüringen müssen sich bis zum Jahresende auf längere Fahrzeiten einstellen. Die Deutsche Bahn will die Trasse in dieser Zeit umfassend modernisieren. Von der Sperrung betroffen sind unter anderem die Regionen um Nordhausen und Leinefelde. Pflegebedürftige und ihre Angehörigen müssen in Thüringen mehr für einen Platz im Pflegeheim zahlen als noch vor einem Jahr. Das ergab eine Auswertung des Verbands der Ersatzkassen. Demnach zahlen sie im ersten Jahr des Heimaufenthalts monatlich im Durchschnitt 250 Euro mehr. Die Eigenbeteiligung für einen Platz im ersten Jahr liegt seit dem 1. Juli bei 3.163 Euro. In Thüringen können immer mehr Rehkitze gerettet werden. Das teilte der Landesjagdverband mit Blick auf die abgeschlossene Saison mit. Von Mai bis Ende Juni waren thüringenweit hunderte Menschen im Einsatz, um Wiesen und Felder nach Wildtieren abzusuchen und sie vor Mähmaschinen in Sicherheit zu bringen. MDR-Thüringen-Reporterin Luisa Krüger.
7: Mit einer Drohne mehr als im vergangenen Jahr konnten etwa die Kitzretter im Weimarer Land die Zahl ihrer Einsätze fast verdoppeln. Rund 240 Kitze wurden dort vor dem Tod durch Mähdrescher bewahrt. Die Jäger in Sonneberg kommen in ihrem ersten Jahr auf fast 40 Kitze, möchten aber eine zusätzliche Drohne, um mehr Flächen abfliegen zu können. Im Altenburger Land will die Wintersdorfer Kitzrettung ihr Wissen künftig sogar an Schulklassen weitergeben. Silvio Anders vom Landesjagdverband sagt, aus ganz Thüringen melden sich Menschen, die bei der Kitzrettung mithelfen wollen.
5: Die USA haben in der vergangenen Nacht zum 3. Mal in Folge Ziele im Iran angegriffen. US-Präsident Trump kündigte die Angriffe persönlich an und erklärte zudem, eine Seeblockade gegen den Iran wieder in Kraft zu setzen. Darüber hinaus schlug er vor, für die Durchfahrt durch die Straße von Hormuz, eine der wichtigsten Schifffahrtsrouten der Welt, eine Gebühr von 20% auf alle Frachtgüter zu erheben. Das waren die Nachrichten. 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
3: Dankeschön, Karin. Das Wetter in Thüringen. Heute bis in den Vormittag gebietsweise Schauer und Gewitter. Teilweise können die richtig kräftig ausfallen. Dann zum Teil viel Sonne und länger trocken. Im Laufe des Nachmittags kann es aber wieder Schauer und Gewitter geben. 23 bis 27 Grad. Südlich des Thüringer Waldes auch nochmal bis 30 Grad. Momentan in Bad Frankenhausen 17 Grad gemessen und auch in Schwallungen 17 Grad. Morgen dann deutlich ruhiger. Die meiste Zeit ist Sonne. So ein paar Schleier oder Quellwolken mit dabei. überwiegend trocken, 22 bis 28 Grad und der Donnerstag dann fast genauso. Jetzt haben wir es 7:03. Hier sind die aktuellen Verkehrsmeldungen. A38 Richtung Göttingen zwischen Sangerhausen Süd und Sangerhausen West ist die rechte Spur durch einen LKW blockiert. Und Vorsicht auf der A38 Richtung Leipzig. In Höhe Dreieckhalle Süd befindet sich eine ungesicherte Unfallstelle und es liegen Fahrzeugteile auf der Fahrbahn. Die Blitzer stehen auf der B90 in Höhe Groschwitz Richtung Stadt Ilm und in Lützeroda Richtung Jena. Melden Sie uns auch Staus oder Blitzer jederzeit kostenfrei im MDR Thüringen Verkehrszentrum 0800 218 1600. Eine gute und sichere Fahrt.
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3: Guten Morgen, heute Abend, wir spulen mal so ein paar Stunden vor. WM-Halbfinale, Frankreich gegen Spanien in Dallas. Olli, da hast ja auch du die Stimmung vor Ort mitgenommen, aber welches Souvenirs hast du mitgebracht?
8: Tja, also relativ unspektakulär, Pullover und eine Tasse aus Seattle, also wirklich langweilig.
3: Ich kann dir sagen, da gibt's noch ganz andere Sachen, ganz andere. Was der Norweger Erling Haaland im Handgepäck hatte, das hören wir uns gleich mal an.
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0: 12 Minuten nach 7. Einen schönen guten Morgen.
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0: Große Ereignisse werfen ihre Schatten voraus. Heute Abend stehen sich beim WM-Halbfinale Nummer 1 zwei Top-Favoriten gegenüber, Frankreich und Spanien. Und bevor wir draufschauen, frage ich mal unsere WM-Reporterin Ann-Kathrin Rose in Dallas. Was hast du dir bisher für Souvenirs eingepackt, wenn ich fragen darf?
2: Ja, es gab diverse Möglichkeiten, aber ich sag's mal, wie es ist. Bei fast 7 Wochen ist der Platz begrenzt im Koffer. Ich war aber, das kann ich berichten, gestern hier in Dallas in dem Laden, in dem Erling Haaland war.
0: Ja.
2: Allerdings sind so rosafarbene Cowboy-Stiefel gar nicht mein Style, aber es gab genug davon.
0: Und wir haben ihn auch gesehen mit einem ausgestopften Whisky-trinkenden Waschbären. Also es ist wirklich ein verrückter Kerl.
2: Ja, und der ist von hier übrigens. Das hat mir die Besitzerin erzählt. Den Raccoon hat er eben auch noch eingepackt. Ich glaube aber, die haben auch kein Übergepäck im norwegischen Flieger gehabt.
0: Ann-Kathrin, dann lass uns jetzt gerne auf Frankreich-Spanien schauen. Also wir haben uns hier für Frankreich entschieden, aber Spanien, na klar, ist keine Gurkentruppe auch. Wer hat da die Nase vorn aus deiner Sicht?
2: Ja, ich glaube, das ist so ein bisschen wirklich wie ein Rennen mit zwei sehr schnellen Autos, die beide extrem gut sind. Und es ist ein Müh. Für mich ist es auch ein Müh Frankreich, einfach weil sie unberechenbarer sind, weil dieses Tempo im Mittelfeld wirklich ja ganz schnell anziehen können und damit für so Überraschungseffekte sorgen können. Und weil die Spanier zwar mehr Ballbesitz haben und mehr Geduld, aber in der einen oder anderen Situation dann doch mal ein bisschen fehleranfälliger sind. Aber wir reden wirklich Fehler auf einem sehr hohen Niveau. Also ich glaube, es wird ein langer Abend für alle, die was vorhaben, am Mittwochmorgen vielleicht noch mal ein halbes Stündchen nach hinten verschieben.
0: Wie ist das eigentlich? Du bist ja für uns am Ort des Geschehens und heute ist französischer Nationalfeiertag, ausgerechnet wenn die Franzosen spielen. Machen die französischen Fans da mehr Betrieb oder ist es da ausgeglichen? Hast du schon was mitbekommen?
2: Bisher ist es sehr ausgeglichen. Es ist auch nicht so, wie wir das aus Deutschland kennen, dass jetzt hier, Stand jetzt in Dallas, schon die großen Gruppen unterwegs waren. Aber ich habe mit Franzosen gesprochen, die gesagt haben, ja, zu Hause haben wir alle frei, wenn Nationalfeiertag ist und es wird gegrillt, es wird der Tag mit der Familie verbracht und es muss eben keiner arbeiten. Und ja, das haben sie mir dann erzählt, es tut ihnen fast ein bisschen leid, weil die Fußballer, die müssen heute Abend sehr wohl arbeiten.
0: Ann-Kathrin Rose in Dallas auf einen spannenden WM-Abend.
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0: Während bei uns heute früh teilweise die Blitze zucken, hören wir uns gleich einen Song über den Sonnenuntergang an. Und zwar über den Sonnenuntergang an der Londoner U-Bahn-Station Waterloo, unweit der Themse. Waterloo Sunset von den Kings gleich. Guten Morgen um 7.22 Uhr.
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0: Egal, ob auf der Terrasse, im Garten oder direkt im Wohnzimmer, unser MDR Thüringen Siegersessel ist überall ein Hingucker. In einem tollen Blau, leicht faltbar, damit er überall dabei sein kann und natürlich mit praktischem Getränkehalter. In diesen Sessel wollte sich vorhin auch Katrin Hotop aus Hirschendorf setzen. Dafür musste sie uns nur verraten, wie immer, ist der Ball drin oder nicht drin?
2: Erstmal mit dem Schaum die Striche machen, wo sich Toni Kroos den Ball hinlegen soll und wo der Abwehrspieler steht. Jetzt ist es mit einem Querpass weitergegangen auf die linke Seite. Raumflank in die Mitte. Kopfball!
3: Ich sag mal nicht drin.
0: Sie sagen nicht drin.
2: Auf die linke Seite, Raumflank in die Mitte. Kopfball gehalten von Schmeichel!
0: Ja!
2: Oh, das war der Kai Havertz, das war der Kai Havertz aus kürzester Distanz.
0: Sie haben gesagt, nicht drin und der Ball war nicht drin. Deswegen sage ich, herzlichen Glückwunsch.
3: Dankeschön, vielen Dank.
0: Katrin nimmt also Platz in unserem Sessel und kurz nach 8 haben Sie die Chance, es ihr gleich zu tun. Hier bei Drin oder nicht drin, bei MDR Thüringen.

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2: Um 7.30 Uhr Unfall in Batteriefabrik. In einer Lagerhalle von CATL in Erfurt sind 4 Mitarbeiter an den Atemwegen teils schwer verletzt worden. Laut Polizei passierte es während Arbeiten in einer Lagerhalle, als sie Paletten mit Batterien mit einem Gabelstapler transportierten. Bahnstrecke Halle-Kassel dicht. Bahnreisende der Regionalexpresslinien 8 und 9 in Nordthüringen müssen sich bis Ende des Jahres auf deutlich längere Reisezeiten einstellen. Ab heute wird für 5 Monate lang an der Trasse gebaut. Eskalation im Iran-Krieg. Die USA und der Iran haben sich in der vergangenen Nacht erneut gegenseitig angegriffen. US-Präsident Trump kündigte neben einer Seeblockade gegen den Iran auch an, für die Durchfahrt durch die Straße von Hormuz eine Gebühr von 20% auf alle Frachtgüter zu erheben.
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3: Mit Daniel Haupt für Ostthüringen. Guten Morgen. Bad Köstritz. Nach einem tödlichen Hundeangriff auf einen Schwan sucht die Stadt nach Zeugen. In der vergangenen Woche war ein Radfahrer mit seinem Hund an den Eiszeichen im Köstritzer Stadtpark unterwegs. Der Hund schnappte dabei nach der Schwanenmutter und verletzte sie so schwer, dass sie später starb. Die Polizei ermittelt. Altenburg. In den Altenburger Museen gibt es in den Sommerferien noch freie Workshop-Plätze. Schulkinder können in der 3. und 4. Ferienwoche unter anderem an Kursen zu optischen Täuschungen, Podcast-Produktion, dem Druckverfahren Cyanotypie oder Marionettenbau teilnehmen. Außerdem stehen Führungen und ein Modellflug-Workshop auf dem Programm. Anmeldungen sind per E-Mail oder telefonisch möglich. Rothenstein. Autofahrer müssen auf der B88 im Saale-Holzlandkreis umwegen.

0: Wege einplanen. Wegen Wartungsarbeiten wird der Tunnel Rothenstein in 2 Nächten voll gesperrt. Das betrifft den Zeitraum von morgen bis Freitag, jeweils zwischen 18 Uhr abends und 6 Uhr morgens. Die Umleitungen sind ausgeschildert. 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
1: Ja, vielen Dank an die Kolleginnen und Kollegen in unseren Regionalstudios. Wir schauen jetzt auf das Wetter in Thüringen und sehen aktuell in Katharinenberg 17 Grad. Aus Kahla werden 18 Grad gemeldet. Es gibt heute bis in den Vormittag gebietsweise Schauer und Gewitter. Die können durchaus kräftig ausfallen. Dann zum Teil viel Sonne und länger trocken. Im Laufe des Nachmittags kann es aber wieder Schauer und Gewitter geben. 23 bis 27 Grad südlich des Thüringer Waldes bis 30 Grad. Morgen deutlich ruhiger, die meiste Zeit sonnig, so ein paar Schleier oder Quellwolken tun sich auf. Es bleibt überwiegend trocken mit 22 bis 28 Grad und der Donnerstag dann fast genauso. Damit 3 Minuten nach 7:30. Hier sind die aktuellen Verkehrsmeldungen. A38 Richtung Göttingen zwischen Sangerhausen Süd und Sangerhausen West ist die rechte Spur durch einen LKW blockiert. Und A71 Schweinfurt-Sangerhausen zwischen Erfurt Nord und Sömmerda Süd stockender Verkehr nach einem Unfall. Die Blitzer stehen auf der B90 in Höhe Groschwitz Richtung Stadt Ilm, in Lützeroda Richtung Jena und Blitzer auch am Ortsausgang Nordhausen, wenn Sie Richtung Petersdorf unterwegs sind. Melden Sie uns auch Staus oder Blitzer kostenfrei im MDR Thüringen Verkehrszentrum. Vielen Dank dafür. 0800 218 1600. Und natürlich gute Fahrt.
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1: Haben Sie eigentlich schon mal einen Frosch schwitzen sehen? Schönen guten Morgen. Olli und ich schon in unserem MDR-Wetterstudio nämlich.
3: Da gab es in den letzten Tagen tatsächlich die ein oder andere Schweißperle bei unseren Wetterfröschen.
1: Und die große Frage ist jetzt, bleibt der Sommer weiter auf Hitzekurs oder gönnt er uns mal so eine kleine Verschnaufpause? Die Antwort gibt's um 7:45.
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0: 7.41 Uhr, 11 Minuten nach halb acht. Einen schönen guten Morgen. Die Sommerferien in Thüringen sind in Woche 2 und für die Freibäder könnte das Wetter kaum besser sein. Also außer heute Morgen, da hatten wir ja Schauer und kräftige Gewitter.
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0: Und wir schauen in diesem Ferienjahr regelmäßig in den Freibädern vorbei und gucken, was es dort außer Pommes noch so zu essen gibt. Kollege Marco Ramm aus dem Nachmittag war in Bad Berka bei Jens Andritzke und hat die ein oder andere Spezialität entdeckt.
2: Wir wollen ja gucken, was gibt es bei euch Schönes zu essen. Ich sehe jetzt erstmal in der Ausstattung der Küche, da sind 1, 2, 3, 4, 5, 6, 7 Fritteusen.
3: Die werden auch benötigt, schon wegen Allergen, wegen Hühnchen, wegen Schweinefleisch.
2: Ihr trennt richtig, ja, wenn einer bestimmte Sachen nicht verträgt?
3: Genau.
2: Das finde ich schon mal super. Große Kühltruhe mit Nuggets drin, mit, was ist das?
3: Das sind Schnitzel. Das normale Programm ist Pommes, Nuggets, Wiener, Schnitzel, Buletten und auf alle Fälle Currywurst.
2: Geht ja immer.
3: Das geht immer, das ist ein Selbstläufer. Ja, und dann kommen noch so, du siehst da drüben den Flammkuchenautomaten. Wir machen an manchen Tagen Flammkuchen, wenn wir zu zweit sind, weil das ist wirklich ein Renner. Und was der absolute Renner ist, da könntest du die Stammgäste fragen, Kartoffeln und Quark, marinierten Hering. Und jetzt haben sie sich gewünscht, Jägerschnitzel nächste Woche mit Tomatensauce und Nudeln. Also gibt es das nächste Woche für die Stammgäste. Da wird vorher gesagt, Mittwoch um 11, ab da ist das Essen fertig, da kommen sie. Was es heute zum Beispiel auch noch gibt für die Stammgäste, Fischbrötchen.
2: Also es gefällt mir ausgezeichnet. Also auch, dass du dir da so eine Birne machst.
3: Das ist mein Leben im Sommer. Also die Familie spielt mit und ist unterstützt einen hier mit dabei. Mein Ziehsohn ist an der Kasse, meine Frau hilft hier mit und hält meinen Rücken frei. Und das ist wirklich, es macht Spaß. Und wenn Arbeit Spaß macht, ja, dann kann man auch mal 10 Stunden schwitzen, dann ist es schön.
0: Und lecker ist es. Ehrlich gesagt, ich käme gar nicht zum Schwimmen. Und die passende Sommermusik gibt's von Belinda Carlisle. La Luna. Der klingt nach mediterranen Abenden, offenen Fenstern und ganz viel Fernweh. Einfach gute Musik bei MDR Thüringen. Ihnen einen schönen guten Morgen.

0: Genau 8:10. Guten Morgen und hallo auf die Straßen. Aktuelle Meldung aus dem MDR Thüringen Verkehrszentrum. Vorsicht bitte auf der A73 Richtung Bamberg. Zwischen Zapfendorf und Breitengüßbach Nord liegt ein Metallteil auf der Fahrbahn.
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0: Da ist Jörg Schröder für uns. Schönen guten Morgen, Jörg.
2: Einen wunderschönen guten Morgen.
0: Blitz und Donner. Heute Morgen haben wir da immer noch was dabei aktuell.
2: Ja, das kann man schon so sagen. Gerade zwischen Erfurt und Weimarer Land, da geht es zum Teil ganz schön ab. Da haben wir eben halt die kräftigsten Schauer und Gewitter und mit zum Teil doch wolkenbruchartigem Regen. Unsere Stationen melden bis zu 50 Liter pro Quadratmeter innerhalb von kurzer Zeit. Also da sollte man auf alle Fälle vorsichtig fahren. Wenn man mit dem Auto unterwegs ist, Aquaplaning ist da durchaus ein Thema. Komplett anderes Wetter aktuell im Südwesten, etwa so von Eisenach bis nach Meiningen. Da wird man sich fragen, was erzählen die hier von Schauer und Gewitter? Da haben wir aktuell richtig viel Sonnenschein. Und da merken wir schon, dieser Tag heute eine recht unbeständige Veranstaltung. Da sind Wolken dabei, da scheint auch zum Teil mal längere Zeit die Sonne. Schauer und Gewitter sind ein Thema. In Südthüringen erwarten wir die höchsten Werte. Bis 30 Grad geht es da heute aufwärts. Ansonsten Werte unter 30 Grad, im Schnitt so zwischen 23 und 28 Grad.
0: Und es kann tatsächlich auch relativ schnell gehen mit diesem Wechsel. Also wir hatten hier vom Studiofenster in Erfurt, hatten wir wirklich auch die Blitze im Minutentakt, dunkler Himmel. Und jetzt sehe ich schon wieder, reißt es hier so ein bisschen auf. Wie geht's denn morgen weiter? Die 30 Grad sind erstmal passé, ne? 30 Grad und darüber hinaus.
2: Das Thema Hitze können wir eigentlich fast abhaken. Es sind vielleicht mal die nächsten Tagen hier und da 30 Grad möglich. Aber die Temperaturen pegeln sich ein im Schnitt so zwischen 25 und 28 Grad. Morgen und auch übermorgen der Tag insgesamt ganz freundlich. Da ist viel Sonnenschein dabei. Vielleicht mal hier und da ein Schauer und Gewitter, vor allen Dingen in Ostthüringen bzw. in Südthüringen. Allerdings der Wetterwechsel, der deutet sich dann am Freitag an. Da ziehen dann wieder kräftige Schauer und Gewitter durch und danach wird es kühler. Aktueller Stand fürs Wochenende. Maxi-Werte so 22, 23 Grad. Also Zeit zum Durchatmen.
0: Jörg, wir danken dir sehr für die Aussichten. Weiter schönen Dienstag für dich.
2: Gleichfalls.
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4: Es ist 8 Uhr, guten Morgen. Karin Lukas ist da, das heißt, es ist Zeit für alles Wichtige jetzt.
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6: Nach dem Unfall in einer Lagerhalle des Batterieherstellers CATL mit 4 Schwerverletzten hat die Polizei weitere Einzelheiten bekannt gegeben. Demnach passierte der Unfall kurz vor 20 Uhr, als die Männer Paletten mit Batterien auf einem Gabelstapler transportierten. Laut Polizei traten vermutlich Chemikalien aus beschädigten Batterien aus. Die Männer im Alter zwischen 25 und 37 Jahren wurden noch vor Ort von der Feuerwehr dekontaminiert und dann mit teils schweren Atemwegsverletzungen ins Krankenhaus gebracht. Mit welchem Stoff sie in Kontakt kamen, ist noch unklar. Die Ermittlungen laufen. Die Bahnstrecke Halle-Kassel ist von heute an 5 Monate dicht. In dieser Zeit wird die Trasse umfangreich modernisiert und Streckenabschnitte zeitweise gesperrt. Vor allem Bahnreisende und Pendler in Nordthüringen müssen sich bis Ende des Jahres auf erhebliche Einschränkungen einstellen. Wo es besonders hakt, weiß MDR-Thüringen-Reporterin Marie-Therese Engemann.
7: Betroffen sind unter anderem die Städte Nordhausen und Leinefelde. Die Regionalexpresslinien 8 und 9 können auf verschiedenen Abschnitten der Strecke zeitweise nicht fahren und werden durch Busse ersetzt. Fahrgäste müssen deshalb mit deutlich längeren Reisezeiten rechnen. Besonders umfangreich ist die letzte Bauphase ab Anfang Oktober bis Mitte Dezember. Dann ist die Strecke zwischen Halle und Leinefelde vollständig gesperrt. Zusätzlich entfällt in dieser Zeit die Regionalbahn 57 zwischen Nordhausen und Leinefelde. Auch hier fahren statt der Züge Busse.
6: Pflegebedürftige und ihre Angehörigen müssen in Thüringen mehr für einen Platz im Pflegeheim zahlen als noch vor einem Jahr. Das ergab eine Auswertung des Verbands der Ersatzkassen. Demnach zahlen sie im ersten Jahr des Heimaufenthalts monatlich im Durchschnitt 250 Euro mehr. Die Eigenbeteiligung für einen Platz im ersten Jahr liegt seit dem 1. Juli bei 3.163 Euro. Warum das so ist, weiß MDR-Thüringen-Reporterin Anne-Kathrin Mellmann.
8: Hauptgrund für den Anstieg sind höhere Personalkosten, weil Pflegekräfte besser bezahlt werden. Aber auch Unterkunft und Verpflegung sind teurer geworden. Die Bundesregierung arbeitet derzeit an einer Pflegereform. Wegen der angespannten Finanzlage der Pflegeversicherung sollen Entlastungen für Heimbewohnerinnen und Bewohner erst später greifen. Sozialverbände und Patientenvertreter fordern schon seit langem, die Eigenanteile für Pflegebedürftige zu begrenzen.
6: In Thüringen sind in diesem Jahr mehr Rehkitze vor dem Mähtod bewahrt worden. Nach Angaben des Landesjagdverbandes waren dabei hunderte Helfer mit zum Teil Drohnen im Einsatz, um Wiesen und Felder nach den Tieren abzusuchen. Im Weimarer Land wurden so rund 240 Kitze gerettet, in Sonneberg fast 40. Landesweit wächst das Interesse an der Kitzrettung. Bis zu Tennisball große Hagelkörner sind bei Unwettern in Norddeutschland gefallen. Im niedersächsischen Landkreis Harburg zertrümmerten laut Polizei die zentimetergroßen Körner unter anderem Scheiben von Autos. Auf Videos war zu sehen, dass auch Dächer teils stark beschädigt wurden. Von Tennisball großen Hagelkörnern wird auch aus dem Landkreis Parchim im Mecklenburg-Vorpommern berichtet. Dort fiel so viel Hagel, dass er mit Radladern weggeräumt werden musste. Das waren die Nachrichten. 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
9: Danke dir, Karin. Dann schauen wir auf das Wetter bei uns in Thüringen. Die aktuellen Temperaturen klaffen gar nicht weit auseinander. Wir haben in Apolda zum Beispiel 17 Grad und in Fambach 18 Grad. Dann im Laufe des Tages 23 bis 27 Grad und südlich des Thüringer Waldes auch nochmal bis 30 Grad. Heute bis in den Vormittag gebietsweise Schauer und Gewitter, dann zum Teil viel Sonne und länger trocken. Im Laufe des Nachmittags kann es aber wieder Schauer und Gewitter geben. Morgen deutlich ruhiger, die meiste Zeit sonnig mit 22 bis 28 Grad und der Donnerstag sieht dann fast genauso aus. Jetzt 8:04. Hier sind die aktuellen Verkehrsmeldungen. A4 Frankfurt Richtung Dresden, zwischen Erfurt Ost und Erfurt Fieselbach, Behinderungen nach einem Unfall auf der mittleren Spur. A38 Richtung Göttingen, zwischen Sangerhausen Süd und Sangerhausen West, ist die rechte Spur durch einen LKW blockiert. Die A71 Richtung Sangerhausen ist zwischen Erfurt Nord und Sömmerda Süd nach einem Unfall gesperrt. Und Vorsicht auf der A73 Richtung Bamberg, zwischen Zapfendorf und Breitengüßbach Nord liegt ein Metallteil auf der Fahrbahn. Und die Blitzer stehen heute Morgen auf der B90 in Höhe Groschwitz Richtung Stadt Ilm, in Lützeroda Richtung Jena und am Ortsausgang Nordhausen Richtung Petersdorf. Melden Sie uns auch Staus oder Blitzer kostenfrei im MDR Thüringen Verkehrszentrum 0800 218 16 00. Danke dafür, gute und sichere Fahrt.
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9: Guten Morgen. 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

0: 12 Minuten nach 8. Schönen guten Morgen an diesem Dienstag.
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0: Olli und ich müssten in diesen Tagen eigentlich Schichtzuschlag bekommen, denn wir übernehmen hier gleichzeitig noch Security-Aufgaben.
2: Ja, so sieht's aus. Keine Sekunde lassen wir unseren MDR Thüringen-Siegersessel

0: aus den Augen. Ja, wo ist? Ah ja, hier ist er.
1: Ich keine Sekunde, Olli, keine Sekunde.
0: Der Siegersessel ist exklusiv für Sie reserviert.
1: Darin können Sie entweder ganz entspannt die Spiele der Fußball-WM schauen oder im Garten die Sonne genießen. Sie müssen uns nur verraten, ob bei dieser WM-Szene der Ball drin war oder nicht drin war.
2: Es steht noch 0-0. Es ist alles drin zwischen Deutschland und Brasilien. 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
1: Und nun die große Frage, drin oder nicht drin, was sagen Sie?
0: Ja, raten geht auch, denn bei uns haben Sie eine 50-50 Chance, also rufen Sie fix an 0800 218 1313 und gewinnen Sie mit ein bisschen Glück unseren Siegersessel.
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0: Also vorhin haben wir Sascha gespielt mit I Feel Lonely und jetzt spielt der Sascha mit uns. Schönen guten Morgen um 10 vor halb 9.
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0: Und zwar der Sascha Poppe aus Erfurt. Schönen guten Morgen, Sascha.
2: Guten Morgen.
0: Wie sieht's aus? Sind Sie heute auch mit dem Gewitter geweckt worden?
2: Ja, tatsächlich. Mein Kleiner kam dann rübergestapft und hat sich die Ohren zugehalten.
0: Oh, es war auch ganz schön heftig. Aber jetzt, wenn wir nach Erfurt rausgucken, es klart schon wieder auf. Tatsächlich auch blaue Stellen am Himmel.
2: Ja, sehr gut.
0: Der MDR Thüringen-Siegersessel würde sich gerne auf den Weg zu Ihnen machen. Darin lassen sich ja perfekt auch die restlichen WM-Spiele noch schauen. Heute Halbfinale, das erste. Frankreich gegen Spanien. Drücken Sie da jemandem die Daumen? Haben Sie einen Favoriten? Wie sieht's aus?
2: Also Daumen drücke ich niemanden, aber mein Favorit war schon seit der Gruppenphase Frankreich. Also ich tippe auch auf Frankreich als WM-Sieger.
0: Alles klar. Wir schauen natürlich, wie es kommt und schauen, ob der MDR Thüringen Siegersessel zu Ihnen kommt. Es geht um die folgende Szene. Die hört wie immer abrupt auf und Sie sagen mir dann, war der Ball drin oder nicht drin. Liegen Sie richtig, gibt's von uns den exklusiven Liegestuhl.
3: Es steht noch 0-0. Es ist alles drin zwischen Deutschland und Brasilien. Ein Stellungsfehler von Linke kann den Ronaldo nutzen. Nein, Linke macht's wieder gut, indem er dann trotzdem im direkten Duell 1 gegen 1 stärker ist. Hamann will sich gegen den Superstar durchsetzen. Oh, das war gefährlich. Rivaldos Schuss!
0: Zwischendurch ist immer der Name Linke gefallen und da ist unser Olli hier aus dem Frühschichtteam hellhörig geworden. Olli?
4: Ja, es geht um Thomas Linke, der ja auch bei Rot-Weiß Erfurt gespielt hat, Anfang der 90er. Und Sascha, Sie kommen ja aus Erfurt, Thomas Linke, Rot-Weiß Erfurt, also jetzt muss es also wirklich klappen.
0: Gut, das könnte jetzt auch mehr Verwirrung stiften als auflösen. Sascha, es liegt ganz bei Ihnen. War der Ball drin oder nicht drin?
2: Der war nicht drinne.
0: Der war nicht drinne. Wir loggen das ein. Und hören rein.
3: Linke macht's wieder gut, indem er dann trotzdem im direkten Duell 1 gegen 1 stärker ist. Hamann will sich gegen den Superstar durchsetzen. Oh, das war gefährlich. Rivaldos Schuss, kann hin, der Ball rutscht raus und Tor für Brasilien! Tor für Brasilien!
0: Tor für Brasilien. Sie hatten gesagt...
2: Der war nicht drin, habe ich gesagt.
0: Ja, deswegen leider kein Siegersessel an der Stelle.
2: Oh. Schade.
0: Ach Mensch, Sascha, aber ich hab's erwähnt, so ein paar Tage dauert die Weltmeisterschaft noch und vielleicht probieren Sie Ihr Glück einfach nochmal, das wäre die beste Möglichkeit.
2: Das mache ich.
0: Sascha, vielen Dank trotzdem fürs Mitmachen, Ihnen weiter schönen Dienstag.
2: Danke, ciao.

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8: Um 8.30 Uhr Unfall in Batteriefabrik in einer Lagerhalle von CATL in Erfurt sind 4 Mitarbeiter an den Atemwegen teils schwer verletzt worden. Laut Polizei passierte es während Arbeiten in einer Lagerhalle, als sie Paletten mit Batterien mit einem Gabelstapler transportierten. Bahnstrecke Halle Kassel dicht. Bahnreisende der Regionalexpresslinien 8 und 9 in Nordthüringen müssen sich bis Ende des Jahres auf deutlich längere Reisezeiten einstellen. Ab heute wird 5 Monate lang an der Trasse gebaut. Unwetter in Norddeutschland, bis zu Tennisball große Hagelkörner haben im niedersächsischen Landkreis Harburg unter anderem Scheiben von Autos zertrümmert und Dächer beschädigt. Im Landkreis Parchim in Mecklenburg-Vorpommern fiel so viel Hagel, dass er mit Radladern weggeräumt werden musste.
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9: Mit Daniel Haupt für Ostthüringen. Guten Morgen. Rothenstein. Autofahrer müssen auf der B88 im Saale-Holz-Landkreis Umwege einplanen. Wegen Wartungsarbeiten wird der Tunnel Rothenstein in 2 Nächten voll gesperrt. Das betrifft den Zeitraum von morgen bis Freitag jeweils zwischen 18 Uhr abends und 6 Uhr morgens. Die Umleitungen sind ausgeschildert. Gera. Ein besonderer Spendensammler wird am Nachmittag im Rathaus begrüßt. Der 60-jährige Oliver Trelenberg ist seit Mai mit dem Fahrrad in Deutschland unterwegs, um Spenden für den Verein Wünsch dir was zu sammeln. Der Verein erfüllt schwerkranken Kindern besondere Wünsche. Trelenberg hat in den vergangenen 10 Jahren auf seinen Spendentouren insgesamt rund 111.000 Euro gesammelt. Jena. Verbraucherschützer warnen vor unseriösen Handwerksbetrieben in Thüringen. Vor allem beim Einbau von Photovoltaikanlagen, Wärmepumpen oder bei Gartenarbeiten würden teils überhöhte Preise verlangt oder Arbeiten mangelhaft ausgeführt.

0: Verbraucher sollten deshalb prüfen, ob der Betrieb in der Handwerkskammer eingetragen ist, schriftliche Angebote einholen und sich nicht zu einer schnellen Unterschrift drängen lassen. 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
1: Das Wetter in Thüringen. Siegfried Müller aus Tambach-Dietharz meldet uns über die MDR Thüringen-App 17 Grad und bewölkten Himmel. Und bei Peter Rudolf in Sondershausen sind es 18 Grad und ebenfalls bewölkt. Jetzt im Laufe des Vormittags, da ziehen die letzten Schauer und Gewitter Richtung Sachsen ab. Danach bleibt es mal länger trocken, mit zum Teil viel Sonne. Im Laufe des Nachmittags aber wieder auflebende Schauer- und Gewittertätigkeit, heißt es hier. 23 bis 27 Grad südlich des Thüringer Waldes bis 30. Grad. Morgen dann nach Frühnebel verbreitet sonnig, später etwas mehr Wolken und am Nachmittag und Abend einzelne Schauer und Gewitter nicht ausgeschlossen. 22 bis 28 Grad und der Blick noch zum Donnerstag. Da häufig Sonne, selten Schauer und Gewitter und hochsommerlich warm. Damit gleich 4 Minuten nach 8:30. Hier sind die aktuellen Verkehrsmeldungen. A4 Frankfurt Richtung Dresden zwischen Erfurt Ost und Erfurt Fieselbach. 2 Kilometer Stau nach einem Unfall. Es dauert eine halbe Stunde länger für Sie an der Stelle. A38 Richtung Göttingen zwischen Sangerhausen Süd und Sangerhausen West ist die rechte Spur durch einen LKW blockiert. Und A71 Richtung Sangerhausen zwischen Erfurt Nord und Sömmerda Süd. Stau nach einem Unfall. Die Autobahn ist aber nicht mehr gesperrt. Die Blitzer stehen auf der B90 in Höhe Groschwitz Richtung Stadt Ilm. In Lützeroda Richtung Jena, am Ortsausgang Nordhausen Richtung Petersdorf und Blitze auch in Saalfeld in der Schlossstraße, stadtauswärts. Fehlt da noch was? Sagen Sie es uns, wir sagen es weiter. 0800 218 1600. Das ist die kostenlose Nummer zum MDR Thüringen Verkehrszentrum. Danke, gute Fahrt. 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
1: Guten Morgen, wenn der Postmann zweimal klingelt, dann könnte das in dieser Woche tatsächlich unser Kollege sein. Der ist nämlich unterwegs und liefert höchstpersönlich unsere MDR Thüringen Siegersessel aus, inklusive Aufbau und Montage.
3: Ein Job, bei dem du damals ja etwas holprig unterwegs warst.
1: Ja, vielen Dank, Olli, für diese Erinnerung. Aber das stimmt. Also deshalb hier nochmal der wichtigste Aufbautipp überhaupt. Die Armlehne gehört nach oben. Ich hoffe, unser Kollege hat es beim Aufbau beherzigt.
3: Das hat er. Und kurz vor 9 prüfen wir, ob das gute Stück auch bei Thomas Krech in Schmalkalden optisch zur Einrichtung passt.
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0: Glitzersternchen im Gesicht und glänzende Klamotten. Das waren T-Rex, Nummer 1 Hit, Hot Love. Schönen guten Morgen, 8.42 Uhr.
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2: Einsatzkräfte der Schleizer Polizei wollten gestern Abend gegen 20.30 Uhr mehrere Haftbefehle bei einem 46-Jährigen aus Wurzbach vollstrecken. Der polizeibekannte Mann widersetzte sich den Maßnahmen erheblich, sodass er schließlich festgenommen und gefesselt werden musste. Während des Einsatzes griff er mehrere Beamte mit Tritten und Kopfstößen an. Drei Kollegen wurden dadurch verletzt, einer musste zur weiteren Behandlung ins Krankenhaus. Zudem beleidigte der 46-Jährige die vier Einsatzkräfte teils massiv. Der Beschuldigte wurde anschließend in eine Justizvollzugsanstalt gebracht. Gegen ihn wurden mehrere Strafanzeigen erstattet.

0: Aus der Landespolizeiinspektion Saalfeld, Stefanie Kurath.
1: Am Montagmorgen hat eine 46-jährige Frau in der Gerard-Talstraße versucht, einen abgestellten Motorroller zu entwenden. Nach bisherigen Erkenntnissen manipulierte sie mit einer Büroklammer am Zündschloss, um das Fahrzeug zu starten. Die Eigentümerin bemerkte den Diebstahlsversuch rechtzeitig, stellte die Tatverdächtige zur Rede und hielt sie bis zum Eintreffen der alarmierten Polizeibeamten fest. Der Motorroller konnte nicht entwendet werden und blieb unbeschädigt. Gegen die 46-Jährige wurde ein Strafverfahren wegen des versuchten Diebstahls eingeleitet. Die Ermittlungen der Gera-Polizei zu den genauen Umständen des Falls dauern an. Aus der Landespolizeiinspektion Gera, Kevin Barr.
2: Heute Nacht brannte aus bislang ungeklärter Ursache eine Garage in der Antoniusstraße in Schweinau. Das Gebäude grenzt an das Wohnhaus an. Ein Übergreifen der Flammen konnte zum Glück durch die Feuerwehr verhindert werden. Verletzt wurde niemand. Der Sachschaden wird derzeit auf etwa 25.000 Euro geschätzt. Die Kriminalpolizei Suhl ermittelt zur Brandursache. Aus der Landespolizeiinspektion Suhl, Anne-Kathrin Seifert.
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0: Gleich haben wir es 9:09. Schönen guten Morgen an diesem Dienstag.
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0: Bei uns gilt, wer gewinnt, sitzt in der ersten Reihe und das ist auf Lebenszeit. Und zwar in unserem MDR Thüringen Siegersessel. Der bekommt bei unseren Gewinnern ja stets so einen Ehrenplatz. So auch bei Thomas Krech aus Wernshausen. Ist ein Ortsteil von Schmalkalden. Vor genau einer Woche hatte er bei mir hier das Glück auf seiner Seite und sich den begehrten Liegestuhl gesichert. Und den haben wir jetzt höchstpersönlich ausgeliefert. Unser Frühschichtreporter Michael Hesse hat das gute Stück vorbeigebracht.
2: Guten Tag, Herr Krech. Ich grüße Sie.
3: Hallo.
2: Sie arbeiten hier fleißig, zu Hause gerade.
3: Eine Terrasse. Sie ist in Arbeit und deshalb habe ich mir auch diesen Stuhl jetzt gegönnt.
2: Sagen Sie, wo soll er denn hinkommen?
3: Hier irgendwo hin, ja. Wenn das jetzt fertig ist, nächste Woche kommen die Bauleute, dass wir hier mehr Sitzfläche haben. Und dann kommt mein Strandkorb hin und dann dieser Stuhl. Ja, schön wäre es, wenn es zwei wären, aber naja, vielleicht kann ich ja noch mal mitmachen.
2: Man kann ja auch bescheiden sein.
3: Ja, man kann ja noch mal probieren.
2: Und es gibt ja demnächst auch wieder Weltmeisterschaft, also in 4 Jahren, sage ich mal.
3: Und da läuft das hier wieder, gell?
2: Ja, ganz genau. Ja, wunderbar. Dann kommen Sie doch mal mit.
3: Ja,
2: und dann gehen wir mal zum Auto und holen mal den Sessel, weil den habe ich jetzt nicht mit hier hochgetragen. So, Herr Krech, ich bitte Sie, Augen zu. Das ist das gute Stück.
3: Wow, toll. Ja, der hat noch auf meiner Terrasse gewählt. Definitiv. Super. Das ist ein Unikat. Das hat nicht jeder.
2: Nee, und sieht hübsch aus.
3: Ja, sehr gut.
2: Und schauen Sie mal, hier kann man sogar ein kleines Getränk reinstellen.
3: Super.
2: Hübsches Blau.
3: Ja, passt auch. Mein Sonnenschirm ist auch blau. Ja, das integriert sich da wunderbar hinein.
2: Toll. Dann viel Spaß damit.
3: Dankeschön.
0: Das passt. Und wenn Sie auch gern im MDR Thüringen Siegersessel Platz nehmen möchten, die nächste Chance gibt's bei unserem Nachmittagskollegen Marco Ramm ab 15 Uhr. Manche nennen ihn auch Siegersesselengel 07.

0: Olli, da ist uns doch noch was durch die Lappen gegangen.
1: Okay.
0: Heute steht auf dem Kalenderblatt Tag der Nacktheit.
1: Stimmt. Der Nacktheit. Und jetzt gucke ich mal, du hast was an, ich habe was an.
0: Und ich gucke mal ins Großraumbüro.
1: Ja.
0: Also hat denn von euch auch keiner an den Tag der Nacktheit gedacht?
1: Mensch. Nicht mal Sina Wager, aber die kommt jetzt für einen gelungenen Vormittag und die Frühschicht morgen wieder ab 5 für sie da.
0: Nächstes Jahr gibt's einen Aushang. Schönen Tag.

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1: Guten Morgen, es ist um 9. Alles Wichtige jetzt mit Karin Lukas.
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3: Auf dem Gelände des Batterieherstellers CATL in Erfurt-Linderbach hat es gestern Abend einen Unfall gegeben. Wie die Polizei MDR Thüringen mitteilte, trat dabei ein bislang nicht identifizierter Gefahrstoff aus. Laut Polizei wurden 4 Beschäftigte verletzt. MDR Thüringen-Reporterin Antje Kirsten.
4: Die 4 Männer, 25, 29, 30 und 37 Jahre alt, hatten sich zum Teil schwere Atemwegsverletzungen zugezogen. Sie wurden von der Feuerwehr auf dem Firmengelände dekontaminiert und ins Krankenhaus gebracht. Wie es zu dem Unfall in der Lagerhalle kam, ist noch unklar, ebenso welcher Stoff kurz vor 20 Uhr vermutlich aus den Batterien ausgetreten war. Die Ermittlungen laufen. Dabei werde geprüft, ob technische Gründe oder menschliches Versagen zu dem Unfall geführt haben, hieß es weiter.
3: Bahnreisende und Pendler in Nordthüringen müssen sich bis Ende des Jahres auf deutlich längere Reisezeiten einstellen. Die Bahnstrecke Halle-Kassel ist von heute an 5 Monate dicht. In dieser Zeit wird die Trasse umfangreich modernisiert. Betroffen sind unter anderem Nordhausen und Leinefelde. Die Regionalexpresslinien 8 und 9 können auf verschiedenen Abschnitten zeitweise nicht fahren und werden durch Busse ersetzt. Bei einem Brand eines Wohnhauses im Eichsfeld ist laut Polizei ein Schaden von 250.000 Euro entstanden. Noch ist unklar, was den Brand in Gernrode ausgelöst hat. Feuerwehrleute waren kurz nach Mitternacht alarmiert worden. Als sie eintrafen, stand das Dachgeschoss allerdings schon komplett in Flammen. Ein Übergreifen des Feuers auf Nachbargebäude konnte verhindert werden. Die Löscharbeiten dauerten bis in die frühen Morgenstunden. Nach ersten Erkenntnissen befanden sich keine Menschen im Haus. Es wurde niemand verletzt. In Thüringen können immer mehr Rehkitze gerettet werden, das teilte der Landesjagdverband mit Blick auf die abgeschlossene Saison mit. Von Mai bis Ende Juni waren thüringenweit hunderte Menschen im Einsatz, um Wiesen und Felder nach Wildtieren abzusuchen und sie vor Mähmaschinen in Sicherheit zu bringen. MDR Thüringen-Reporterin Luisa Krüger.
5: Mit einer Drohne mehr als im vergangenen Jahr konnten etwa die Kitzretter im Weimarer Land die Zahl ihrer Einsätze fast verdoppeln. Rund 240 Kitze wurden dort vor dem Tod durch Mähdrescher bewahrt. Die Jäger in Sonneberg kommen in ihrem ersten Jahr auf fast 40 Kitze, möchten aber eine zusätzliche Drohne, um mehr Flächen abfliegen zu können. Im Altenburger Land will die Wintersdorfer Kitzrettung ihr Wissen künftig sogar an Schulklassen weitergeben. Silvio Anders vom Landesjagdverband sagt, aus ganz Thüringen melden sich Menschen, die bei der Kitzrettung mithelfen wollen.
3: Die Eskalation des Konflikts zwischen den USA und dem Iran in der Straße von Hormuz treibt die Ölpreise auf ein 4 Wochen hoch. Ein Barrel der Nordseesorte Brent verteuerte sich um bis zu 2,8% auf mehr als $85. Am Vortag hatte Brent bereits um fast 10% zugelegt. Die USA flogen gestern die 3. Nacht in Folge Angriffe gegen den Iran. Zudem setzte US-Präsident Trump eine Seeblockade gegen iranische Schiffe wieder in Kraft und schlug eine Gebühr von 20% für den Schutz der Straße von Hormuz vor. Das waren die Nachrichten. 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
1: Dankeschön, Karin. Das Wetter für Thüringen. Schauer und Gewitter ziehen erstmal nach Sachsen ab. Danach wird es längere Zeit trocken sein und die Sonne kommt. Im Laufe des Nachmittags gibt es dann wieder mehr Schauer und Gewitter. 23 bis 27 Grad sind heute die Höchstwerte. Südlich des Thüringer Waldes geht es bis 30 Grad hoch. Und da, wo es Schauer und Gewitter gibt, weht ein kräftiger Nordostwind. Morgen erstmal Frühnebel, dann verbreitet Sonne, später dann mehr Wolken. Und am Nachmittag und Abend können es noch einzelne Schauer und Gewitter geben bei 22 bis 28 Grad. Donnerstag viel Sonne, selten Schauer und Gewitter und hochsommerlich warm. 9 Uhr und 4 Minuten.
6: Hier sind die aktuellen Verkehrsmeldungen. Vorsicht auf der A9 in Richtung Berlin zwischen Hof West und Dreieck Bayerisches Vogtland. Da befindet sich eine ungesicherte Unfallstelle. A38 in Richtung Göttingen. Zwischen Sangerhausen Süd und Sangerhausen West ist die rechte Spur wegen eines defekten LKW blockiert. Die Blitzer stehen. Auf der A38 Richtung Göttingen, Höhe Dreieck Südharz. Auf der B90 Höhe Groschwitz in Richtung Stadt Ilm. In Lützeroda zweimal Richtung Jena. Am Ortsausgang Nordhausen in Richtung Petersdorf. Und in Saalfeld blitzt es in der Schlossstraße stadtauswärts. Melden Sie uns Staus und Blitzer kostenfrei im MDR Thüringen Verkehrszentrum. Die Nummer ist die 0800 218 16 00. Dankeschön. Ich bin Sina Waage. Ich wünsche Ihnen einen guten Morgen. Hallo.
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einfach gut, die Bee Gees bei MDR Thüringen. Es ist 9:12. Gute Frühstückszeit, ne? Schmecken lassen. Musik dazu jetzt gleich von Barclay James Harvest. Life is for living und da gehört ein gutes Frühstück ja dazu. Woher kommt aber eigentlich das sehr weiche Frühstücksei, welches vielleicht gerade vom Löffel tropft? Und ist der Frischkäse, der also aus regionaler Herstellung? Vielleicht ist Ihnen das ja wichtig. Und wie Sie das erkennen, welche Siegel es da gibt, welche Herkunftsangaben. Darüber können Sie sich jetzt bis 16 Uhr in Mühlhausen auf dem Markt bei den Verbraucherschützern informieren. Die stehen dort mit ihrem Infomobil und beantworten auch alle weiteren Fragen zu Themen Lebensmittel und Ernährung. Infomobil der Verbraucherzentrale Thüringen in Mühlhausen heute, morgen dann in Eisenach, am Donnerstag in Schmölln. Das sind die Stationen in dieser Woche. Weitere finden Sie unter vzth.de/veranstaltungen.

0: Dienstagmorgen mit Paul Young. Every time you go away. 9 Uhr gleich 20, jetzt ganz genau 10 Minuten vor 10.
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2: Freiheit, Gleichheit, Brüderlichkeit. Oder wie ich lieber sage, Geschwisterlichkeit. Drei große Worte. Sie stehen für den französischen Nationalfeiertag, der heute gefeiert wird. Auch wenn der Weg dorthin alles andere als friedlich war und diese Ideale bis heute nicht selbstverständlich sind. Vor 10 Tagen habe ich aber erlebt, wie diese großen Worte ganz konkret werden können. Beim Fest der Demokratie in Erfurt. Da waren verschiedene Menschen zusammen. Unterschiedlicher hätten sie kaum sein können. Und doch standen sie an diesem Tag Seite an Seite für Demokratie und Menschenwürde. Eine ältere Frau sagte zu mir, dieser Tag, das Zusammenstehen all dieser Menschen hier, jung und alt, ganz bunt, das gibt mir endlich wieder Hoffnung. Dieser Satz ist mir geblieben. In diesem Moment und an diesem Tag waren für mich diese großen Worte plötzlich ganz nah. Freiheit braucht Menschen, die andere frei sein lassen. Gleichheit braucht Menschen, die allen dieselbe Würde zusprechen. Und Geschwisterlichkeit beginnt dort, wo Menschen einander nicht zuerst als Fremde sehen. Große Worte verändern die Welt nicht, aber Menschen können es, wenn sie diesen Worten im Alltag ein Gesicht geben. Einen bunten Tag wünscht Ihnen Paula Kreiner-Behr von der Katholischen Kirche in Erfurt.
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6: Mit Daniel Haupt für Ostthüringen. Guten Morgen. Bad Köstritz. Nach einem tödlichen Hundeangriff auf einen Schwan sucht die Stadt nach Zeugen. In der vergangenen Woche war ein Radfahrer mit seinem Hund an den Eiszeichen im Köstritzer Stadtpark unterwegs. Der Hund schnappte dabei nach der Schwanenmutter und verletzte sie so schwer, dass sie später starb. Die Polizei ermittelt. Altenburg. In den Altenburger Museen gibt es in den Sommerferien noch freie Workshop-Plätze. Schulkinder können in der 3. und 4. Ferienwoche unter anderem an Kursen zu optischen Täuschungen, Podcast-Produktion, dem Druckverfahren Cyanotypie oder Marionettenbau teilnehmen. Außerdem stehen Führungen und ein Modellflug-Workshop auf dem Programm. Anmeldungen sind per E-Mail oder telefonisch möglich. Rothenstein. Autofahrer müssen auf der B88 im Saale-Holzland-Kreis Umwege einplanen. Wegen Wartungsarbeiten wird der Tunnel Rothenstein in 2 Nächten voll gesperrt. Das betrifft den Zeitraum von morgen bis Freitag, jeweils zwischen 18 Uhr abends und 6 Uhr morgens. Die Umleitungen sind ausgeschildert. 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
7: Das Wetter für Thüringen. Steffen Köhler aus Lichte meldet uns über unsere MDR Thüringen App. 18 Grad, es ist stark bewölkt. Bei Wolfgang Jürgens in Harztor, Ortsteil Ilfeld, Sophienhof sind es 15 Grad auf 543 Metern Höhe. Es ist sonnig und schwach windig. Danke an unsere MDR Thüringen Wettermelder. Schauer und Gewitter ziehen im Laufe der Zeit nach Sachsen ab. Danach ist es erstmal längere Zeit trocken und teilweise haben wir viel Sonne. Im Laufe des Nachmittags dann wieder mehr Wolken. Und dann kehren auch Schauer und Gewitter zurück. 23 bis 27 Grad heute südlich des Thüringer Waldes bis 30 Grad. Morgen erstmal hier und da Frühnebel, dann verbreitet Sonne. Später kommen dann mehr Wolken. Am Nachmittag und Abend gibt es einzelne Schauer und Gewitter, also sind zumindest nicht ausgeschlossen. 22 bis 28 Grad sind morgen die Höchstwerte. Donnerstag viel Sonne, selten mal Schauer und Gewitter und hochsommerlich warm. 3 Minuten nach 9:30.

0: Hier sind die aktuellen Verkehrsmeldungen. A38 in Richtung Göttingen. Zwischen Sangerhausen Süd und Sangerhausen West ist die rechte Spur wegen eines LKWs blockiert. Die Blitzer stehen auf der A38 in Richtung Göttingen, Höhe Dreieck Südharz. A72 in Richtung Leipzig zwischen Zwickau Ost und Hartenstein. B90 Höhe Groschwitz in Richtung Stadt Ilm, in Lützeroda zweimal in Richtung Jena. Am Ortsausgang Nordhausen Richtung Petersdorf und in Saalfeld blitzt es in der Schlossstraße stadtauswärts. Melden Sie uns Staus und Blitzer kostenfrei im MDR Thüringen Verkehrszentrum. Die Nummer ist die 0800 218 16 00.
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1: Ja, 9.41 Uhr haben wir es, gleich 42. Und unser Wettermann Gunther Limmern, Wilde Taube, ist dran. Guten Morgen, Herr Limmer.
2: Ja, ich grüße Sie, Frau Wacher. Ich wünsche einen schönen Tag.
1: Ja, wünsche ich Ihnen auch. Und danke. Ist ja gut losgegangen bei Ihnen, ne?
2: Ja, schön nass geworden. Eine große Trommel mit großen Wackersteinen um 2 und um 4 und da hat es ordentlich gerumpelt. Und bis jetzt 8 Liter sind auch gefallen, Regen.
1: Da freut man sich.
2: Und zur Zeit regnet es noch.
1: Ah ja, sehr gut. Aber Gewitter ist durch jetzt erstmal so.
2: Das ist durch. Ja. Das Gewitter haben wir nach Sachsen geschickt.
1: Und weg. So, und dann haben wir der Dinge, ob da heute noch mehr kommt. Bisschen was ist ja noch drin oder vielleicht auch ein bisschen mehr. Schauen wir mal und freuen uns, wenn was runterkommt. Und was gibt's sonst? Schneckis auf dem Vormarsch.
2: Ja, ich denke mal, die leben jetzt wieder. Wir waren ein bisschen reduziert jetzt. Bei den warmen Tagen und trockenen Tagen, aber ich denke mal, die haben jetzt in der Nacht wieder angefangen zu jubeln. Aber die Schneckenmasse dieses Jahr, die haben wir eh nicht. Da gab es schlimmere Jahre, ne?
1: Ja.
2: Und die machen ja dann sofort alles platt wieder, die Burschen.
1: Ja, was bei Ihnen besonders, worum haben Sie da am meisten Angst?
2: Ja, wir haben Frischpeterzilie gesehen, die müssen wir schützen. Das ist irgendwie ihr Lieblingsessen.
1: Echt?
2: Da knabbern die dran rum und früh sieht man nichts mehr. Die junge Petersilie, an die ältere gehen sie nicht ran. Die schmeckten wahrscheinlich nicht so.
1: Noch wählerisch sein, oder?
2: Ja, die sind wählerisch.
1: Sehr gut oder weniger gut, aber sie, sie nehmen die dann einfach hoch und tragen sie ein Stück weiter.
2: Die gehen weg, ja, die gehen weg aus dem Grundstück. Die machen wir. Ja, wenn da noch ein paar Fressfeinde da wären, aber ich sehe keine aktuell, da müssen wir selber dafür sorgen. Und wir müssen auch erstmal sehen, die Schnecken, ne? Die verstecken sich ja auch, die Burschen.
1: Ja, die sind schon gewieft.
2: Ja.
1: Und wie gesagt, gewieft und wählerisch.
2: Ja.
1: Das haben wir gerne.
2: Ja, jetzt werden wir erstmal noch ein paar milde Tage haben und ab Wochenende sagen ja die Wetterfrische von der Woche. Geht es noch ein Stück nach unten, so um die 22 Grad, was natürlich auch nicht unangenehm ist.
1: Nee, finde ich auch, ne?
2: Da kann und dann geht es wieder nach oben.
1: Ja. Auf und ab, aber es hält sich im Rahmen jetzt erstmal. Das ist alles, sieht alles gut aus. Und Herr Limmer, dann grüßen Sie die Schnecken, sage ich jetzt mal nicht. Ne? Umso weniger, umso besser. Aber ich bedanke mich, wünsche Ihnen, dass da noch schön Regen runterkommt und ansonsten weiter eine gute Woche. Wir lesen und hören uns.
2: Auf jeden Fall und Grüße auch nach Erfurt und bisschen Regen auch.
1: Ja, danke schön. Bis mal wieder, Helma. Machen Sie es gut. Tschüss.
2: Bis dann mal wieder.
1: Tschüss.
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0: Die Eagles mit Lying Eyes hier bei MDR Thüringen. 9.52 Uhr haben wir es, 8 vor 10. Und das hier ist ein schönes Projekt im Hennebergischen Museum in Kloster Fessra. Morgen erfahren Ferienkinder dort alles über Fachwerk und Lehmbau. Also über alte Bauweisen, die über Jahrhunderte ja das Bild vieler Städte und Dörfer geprägt haben. Und die Kinder hören, was es zu wissen gibt über Konstruktion von Fachwerk, Lehm als Baumaterial und so weiter. Und dann ist Praxis, dann bauen alle zusammen noch ein kleines Fachwerkhaus. Morgen ab 10 für Kinder ab 6, kostet 7 Euro pro Kind. Und dafür bitte den kleinen Baumeister heute noch anmelden. info@museumklosterfessra.de, also schicken Sie eine Mail. Mehr Infos dazu und die Telefonnummer finden Sie auch unter museumklosterfessra.de.
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0: Es ist 10 Uhr. Alles Wichtige jetzt mit Karin Lukas.
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2: Die Zahl der Wehrdienstverweigerer ist im ersten Halbjahr deutlich gestiegen. Bis zum 30. Juni seien mehr als 5.800 Anträge beim Bundesamt für Familie und zivilgesellschaftliche Aufgaben eingegangen. Das berichtete das Redaktionsnetzwerk Deutschland und beruft sich auf eine Sprecherin der Behörde. Im gesamten Vorjahr, also 2025, gingen rund 2.000 Anträge weniger ein. Hintergrund ist die angespannte Sicherheitslage und das Gesetz über den neuen Wehrdienst. Ziel ist es, die Zahl der aktiven Bundeswehrsoldatinnen und Soldaten bis 2035 auf mindestens 260.000 zu erhöhen. Zunächst wird dabei auf Freiwilligkeit gesetzt. Falls die benötigte Personalstärke nicht erreicht wird, könnte mit einem weiteren Bundestagsbeschluss eine sogenannte Bedarfswehrpflicht eingeführt werden. Nach dem Unfall in einer Lagerhalle des Batterieherstellers CATL mit 4 Schwerverletzten hat die Polizei weitere Einzelheiten bekannt gegeben. Demnach passierte der Unfall kurz vor 20 Uhr, als die Männer Paletten mit Batterien auf einem Gabelstapler transportierten. Laut Polizei traten vermutlich Chemikalien aus beschädigten Batterien aus. Die Männer im Alter zwischen 25 und 37 Jahren wurden noch vor Ort von der Feuerwehr dekontaminiert und dann mit teils schweren Atemwegsverletzungen ins Krankenhaus gebracht. Mit welchem Stoff sie in Kontakt kamen, ist noch unklar. Die Ermittlungen laufen. Bei einem Brand eines Wohnhauses im Eichsfeld ist laut Polizei ein Schaden von 250.000 Euro entstanden. Noch ist unklar, was den Brand in Gernrode ausgelöst hat. Feuerwehrleute waren kurz nach Mitternacht alarmiert worden. Als sie eintrafen, stand das Dachgeschoss allerdings schon komplett in Flammen. Ein Übergreifen des Feuers auf Nachbargebäude konnte verhindert werden. Die Löscharbeiten dauerten bis in die frühen Morgenstunden. Nach ersten Erkenntnissen befanden sich keine Menschen im Haus. Es wurde niemand verletzt. 5 Jahre nach der Flutkatastrophe im Ahrtal fordert die Caritas einen besseren Katastrophenschutz. Deutschland sei heute zwar wirksamer auf entsprechende Großlagen vorbereitet, sagte Vorstand Oliver Müller dem Redaktionsnetzwerk Deutschland. Vielen sei aber nicht bekannt, wo sich ähnliche Katastrophen ereignen könnten. Auch müsste berücksichtigt werden, wie lange sich Pflegeheime, Kitas oder Schulen selbst versorgen könnten. Bei der Katastrophe in der Nacht vom 14. auf den 15. Juli 2021 starben insgesamt mehr als 180 Menschen. Nach heftigen Regenfällen war der Pegel der Ahr in der Nacht binnen weniger Stunden auf nie gekannte Höhen gestiegen. Eine Sturzflut riss dann Häuser und Brücken mit sich. Wegen zunehmender ukrainischer Angriffe im Asowschen Meer erwägt Russland eine Umleitung seiner Frachttransporte. Das Verkehrsministerium in Moskau teilt mit, Güter von Frachtschiffen könnten auf andere Verkehrsmittel und Routen verlagert werden. Russland selbst griff in der Nacht erneut die ukrainische Hauptstadt Kiew mit Raketen an. Nach Angaben von ukrainischen Behörden gab es deshalb in mehreren Stadtteilen Brände. Das waren die Nachrichten. 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
0: Dankeschön, Karin. Das Wetter für Thüringen, vor allem über dem Osten Thüringens, kann es noch kräftig gewittern und regnen. Das zieht aber jetzt alles in Richtung Sachsen ab und danach ist es erstmal längere Zeit trocken mit zum Teil auch viel Sonne. Im Laufe des Nachmittags kommen dann wieder Schauer- und Gewitterwolken. 23 bis 27 Grad werden es heute, südlich des Thüringer Waldes maximal 30 Grad. Und da, wo es schauert und gewittert, weht ein kräftiger Nordostwind. Morgen erstmal hier und da Frühnebel, dann verbreitet sonnig, später wieder mehr Wolken und am Nachmittag und Abend könnte es hier und da schauern und gewittern. 22 bis 28 Grad werden es morgen. Donnerstag dann viel Sonne und selten Schauer und Gewitter. Es wird wieder hochsommerlich warm sein. 10 Uhr und 4 Minuten. Hier sind die aktuellen Verkehrsmeldungen. A38 in Richtung Göttingen. Zwischen Sangerhausen Süd und Sangerhausen West ist die rechte Spur wegen eines LKWs blockiert. Die Blitzer stehen. Auf der A38 in Richtung Göttingen, Höhe Dreieck Südharz. Auf der A72 in Richtung Leipzig zwischen Zwickau Ost und Hartenstein. B90 Höhe Groschwitz Richtung Stadt Ilm, in Lützeroda zweimal in Richtung Jena. Am Ortsausgang Nordhausen in Richtung Petersdorf und in Saalfeld blitzt es in der Schlossstraße stadtauswärts. Melden Sie uns Staus und Blitzer kostenfrei im MDR Thüringen Verkehrszentrum. Die Nummer ist die 0800 218 16 00. Dankeschön. Ich bin Sina Waage. Ich wünsche Ihnen einen schönen Vormittag.
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Westernhagen ist das gewesen mit Wieder hier und nu ist er weg. 10:12 Uhr haben wir es. Hallo am Dienstagvormittag, Sie hören MDR Thüringen. Ehrenamt ist ein weites Feld, ne? Und wenn Sie jemanden kennen, der sich da mit allen Kräften, mit aller Hingabe engagiert, der Verantwortung für die Region übernimmt und Menschen zusammenbringt, dann könnte das der richtige Botschafter sein, um das Ehrenamt dann noch mehr Menschen nahe zu bringen. Die Thüringer Ehrenamtsstiftung sucht die Engagementbotschafter 2027. Das können auch Unternehmer sein, wenn das Engagement übers klassische Sponsoring hinausgeht. Also wenn Sie so jemanden kennen, geben Sie der Thüringer Ehrenamtsstiftung bis Ende August Bescheid. Sie finden alle Infos dazu nochmal unter thüringer-ehrenamtsstiftung.de. Viele Menschen bei uns in Thüringen engagieren sich ehrenamtlich. Im Unstrut-Heinig-Kreis werden sie per Freiwilligenagentur auch noch gesucht. Und dazu hören wir mehr nach Trio Rio. Hier sind sie jetzt erstmal mit New York, Rio, Tokio.

0: Madonna ist das gewesen mit Material Girl.
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0: Bildung, Naturschutz, Kultur, Inklusion, Sport, Rettungsdienst und. In Thüringen engagieren sich schätzungsweise rund 700.000 Menschen ehrenamtlich. Das ist super, das ist ein bundesweiter Spitzenwert. Im ländlichen Bereich könnte aber gerne noch mehr Leute dazukommen. Und so gibt's zum Beispiel in Kirchheiligen im Unstrut-Hainich-Kreis eine Freiwilligenagentur. MDR Thüringen-Reporterin Claudia Götze ist da mal hingefahren.
2: Die Freiwilligenagentur Frag Alex bei der Stiftung Land Leben Kirchheiligen gehört zu insgesamt 16 in ganz Thüringen. Die 2 Jahre seit der Gründung sind schnell vorbeigegangen, sagt Thomas Mörstedt. Er ist einer der Gründer.
3: Wir haben viele Leute zusammengebracht, ins Ehrenamt gebracht. Wir haben viel Aufwand betrieben, um uns bekannt zu machen.
2: Zwar gibt es im Landratsamt eine Ehrenamtsbeauftragte, die sich um Fördermittel und Termine kümmert, aber eben keine Freiwilligen vermittelt. Das will die Agentur in Kirchheiligen ändern, sagt Thomas Mörstedt. Sie wolle Akteure zueinander bringen.
3: Wir suchen Ehrenamtler, die irgendwas Gemeinnütziges machen wollen, und Organisationen und Vereine, die Ehrenamtler brauchen. Darüber hinaus wollen wir natürlich auch viele Vereine unterstützen bei der Beratung zu rechtlichen Fragen. Alles, was ums Ehrenamt geht, auch in den Vereinen. Und Vereine natürlich auch unterstützen bei der Förderung, Förderantrag.
2: Mit Fördermitteln wurden letzte Woche 15 Vereine und Ideengeber belohnt. Beim Schülerfreiwilligentag im Juni haben sie 120 Schüler mit Kindergärten oder Pflegeheimen zusammengebracht. Auch beim ersten Insektenhotelwettbewerb mit 11 Schulen gab es nur Sieger, wie Luca und Ronja aus Herbstleben.
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5: Mit Daniel Haupt für Ostthüringen. Altenburg. Bei einem Unfall in der Bahnhofstraße sind zwei Fußgängerinnen schwer verletzt worden. Nach Angaben der Polizei wurden die 19 und 42 Jahre alten Frauen am Montag von einem abbiegenden Auto erfasst. Beide wurden ins Krankenhaus gebracht. Gegen die 68-jährige Autofahrerin wird wegen fahrlässiger Körperverletzung ermittelt. Bei ihr wurden 0,2 Promille Atemalkohol festgestellt. Jena. Die Bauarbeiten im Mühltal dauern länger. Nach Angaben des Jenaer Nahverkehrs wird die B7 erst ab 23. Juli wieder für Busse freigegeben. Bis dahin fährt die Linie 16 weiter nach einem geänderten Fahrplan. Die Linie 28 bzw. 280 wird bis zum Bauende am 14. August über Cospeda umgeleitet. Wurzbach. Ein Mann hat mehrere Polizisten verletzt. Wie die Polizei mitteilte, sollte der 46-Jährige wegen mehrerer Haftbefehle festgenommen werden. Er wehrte sich mit Tritten und Kopfstößen, mehrere Beamte wurden verletzt. Der Mann kam in eine Justizvollzugsanstalt, gegen ihn wird unter anderem wegen Widerstands und tätlichen Angriffs ermittelt. 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
6: Das Wetter für Thüringen. Walter Friedrich aus Muckberg meldet uns 22 Grad, bewölkten Himmel und einen angenehmen Wind. In Leinefelde sind 20 Grad und bewölkt. Danke an unsere MDR Thüringen Wettermelder. Gewitter und Schauer ziehen so nach und nach in Richtung Sachsen ab. Danach wird es erstmal längere Zeit trocken sein und die Sonne kommt. Im Laufe des Nachmittags kommen dann wieder dickere Wolken und die bringen auch neue Schauer und Gewitter bei heute. 23 bis 27 Grad. Südlich des Thüringer Waldes werden es noch mal maximal 30 Grad. Und da, wo schauert und gewittert, weht ein kräftiger Nordostwind. Morgen erstmal hier und da Frühnebel, dann verbreitet Sonne. Später wieder etwas mehr Wolken. Und am Nachmittag und Abend kann es einzelne Schauer und Gewitter geben. Bei 22 bis 28 Grad. Donnerstag häufig Sonne, selten mal Schauer und Gewitter. Es wird wieder hochsommerlich warm. 2 Minuten nach 11:30. Hier sind die aktuellen Verkehrsmeldungen. A38 in Richtung Göttingen. Zwischen Sangerhausen Süd und Sangerhausen West ist die rechte Spur wegen eines defekten LKW blockiert. Die Blitzer stehen auf der A9 in Richtung München zwischen Dreußig und Eisenberg. A38 Richtung Göttingen, Höhe Dreieck Südharz. A72 in Richtung Leipzig zwischen Zwickau Ost und Hartenstein. B7, Ortsausgang Schmölln in Richtung Schlossig, in Klosewitz in Richtung Jena, in Eisenberg blitzt es, in der Jenaer Straße stadtauswärts, in Lützeroda Richtung Jena. Am Ortsausgang Nordhausen in Richtung Petersdorf, in Saalfeld in der Schlossstraße stadtauswärts und in Weimar blitzt es in der Jenaer Straße stadtauswärts. Melden Sie uns Staus und Blitzer kostenfrei im MDR Thüringen Verkehrszentrum. Die Nummer ist die 0800 211 18 16 00.
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1: Auf der Terrasse im Garten am See, unser MDR Thüringen Siegersessel macht sich überall gut. Der hat ein tolles Blau, den falten Sie ruckzuck zusammen, falls mal so ein Spontangewitter kommt, ja, nehmen Sie den überall mit hin. Und für Ihren Hydration Break hat er auch den Getränkehalter, sehr praktisch. Also Franzosen und Spanier im WM-Halbfinale heute sind neidisch, das haben die nicht. Katrin Hottop aus Hirschendorf hat ihn vielleicht, das hören wir jetzt nochmal, sie wollte den Siegersessel und muss bei Timo in der Frühschicht erstmal entscheiden, ob der Ball in der Torszene drin ist oder nicht.
2: Erstmal mit dem Schaum die Striche machen, wo sich Toni Kroos den Ball hinlegen soll und wo der Abwehrspieler steht. Jetzt ist es mit einem Querpass weitergegangen auf die linke Seite. Raumflank in die Mitte. Kopfball!
3: Ich sag mal nicht drin.
4: Sie sagen nicht drin.
2: Auf die linke Seite, Raumflank in die Mitte. Kopfball gehalten von Schmeichel!
5: Ja.
2: Oh, das war der Kai Havertz, das war der Kai Havertz aus kürzester Distanz.
5: Sie haben gesagt, nicht drin und der Ball war nicht drin. Deswegen sage ich, herzlichen Glückwunsch.
3: Dankeschön, vielen Dank.
1: Katrin nimmt als geprüfte Torexpertin in unserem MDR Thüringen Siegersessel Platz. Und sie ja vielleicht bald auch. Nächstes Spiel, nächste Chance ab 15 Uhr bei Marco Ramm.
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Sportfrei heißt es heute wieder in Erfurt. Im Südpark powern Sie sich zum Feierabend beim Zumba mit Anja aus. 17 bis 18 Uhr. Jeder kann mitmachen. Treffpunkt ist der Eingang am Südpark Höhe Rollschuhbahn. Eine Anmeldung ist nicht notwendig. Einfach hingehen und mitmachen. Und dann wünschen wir viel Spaß.

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4: Die Zahl der Wehrdienstverweigerer ist im ersten Halbjahr deutlich gestiegen. Bis zum 30. Juni seien mehr als 5.800 Anträge beim Bundesamt für Familie und zivilgesellschaftliche Aufgaben eingegangen. Das berichtete das Redaktionsnetzwerk Deutschland und beruft sich auf eine Sprecherin der Behörde. Im gesamten Vorjahr, also 2025, gingen rund 2.000 Anträge weniger ein. Hintergrund ist die angespannte Sicherheitslage und das Gesetz über den neuen Wehrdienst. Ziel ist es, die Zahl der aktiven Bundeswehrsoldatinnen und Soldaten bis 2035 auf mindestens 260.000 zu erhöhen. Der Arbeitsunfall beim Erfurter Batteriehersteller CATL mit 4 Schwerverletzten ist nach ersten Erkenntnissen auf den Austritt von Chlorwasserstoff zurückzuführen. Das teilte die Polizei mit. Demnach wurde nach dem Austritt gestern Abend der Alarm ausgelöst. 4 Mitarbeiter im Alter von 25 bis 37 Jahren versuchten den Defekt demnach zu beheben und wurden dabei schwer verletzt. Sie wurden zur weiteren Behandlung in ein Krankenhaus gebracht. Der entstandene Sachschaden wurde auf etwa 1.500 Euro geschätzt. Pflegebedürftige und ihre Angehörigen müssen in Thüringen mehr für einen Platz im Pflegeheim zahlen als noch vor einem Jahr. Das ergab eine Auswertung des Verbands der Ersatzkassen. Demnach zahlen sie im ersten Jahr des Heimaufenthalts monatlich im Durchschnitt 250 Euro mehr. Die Eigenbeteiligung für einen Platz im ersten Jahr liegt seit dem 1. Juli bei 3.163 Euro. Damit liegt Thüringen allerdings noch unter dem Bundesdurchschnitt. Wie viel für einen Platz im Pflegeheim tatsächlich gezahlt wird, ist regional sehr unterschiedlich. 5 Jahre nach der Flutkatastrophe im Ahrtal fordert die Caritas einen besseren Katastrophenschutz. Deutschland sei heute zwar wirksamer und für entsprechende Großlagen vorbereitet, sagte Vorstand Oliver Müller dem Redaktionsnetzwerk Deutschland. Vielen sei aber nicht bekannt, wo sich ähnliche Katastrophen ereignen könnten. Auch müsste berücksichtigt werden, wie lange sich Pflegeheime, Kitas oder Schulen selbst versorgen könnten. Bei der Katastrophe in der Nacht vom 14. auf den 15. Juli 2021 starben insgesamt mehr als 180 Menschen. Der Negativpreis Goldener Windbeutel der Verbraucherorganisation Foodwatch geht in diesem Jahr an das Unternehmen LaVita. Bei einer Online-Abstimmung wählten demnach 39% einen Saft der Firma, der angeblich fit fürs Leben machen soll. Er besteht hauptsächlich aus Fruchtsaftkonzentrat und zugesetzten Vitaminen. Ein Liter kostet etwa 100 Euro. Foodwatch kritisierte das Produkt. Von einem Sprecher hieß es, der Saft stehe beispielhaft für die Abzocke mit irreführenden Gesundheitsversprechen. Das waren die Nachrichten. 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
5: Dankeschön, Angela. Das Wetter für Thüringen. Schauer und Gewitter ziehen erstmal nach Sachsen ab. Es wird dann längere Zeit trocken sein. Und hier und da sehen wir auch die Sonne. Im Laufe des Nachmittags kommen dann wieder Schauer und Gewitterwolken und die Temperaturen heute 23 bis 27 Grad. Südlich des Thüringer Waldes bis 30 Grad. Und in Schauer und Gewitternähe weht ein kräftiger Nordostwind. Morgen hier und da Frühnebel, dann verbreitet erstmal Sonne, später wieder mehr Wolken. Und am Nachmittag und Abend kann es einzelne Schauer und Gewitter geben bei 22 bis 28 Grad. Donnerstag viel Sonne, selten mal Schauer und Gewitter und hochsommerlich warm. 11 Uhr und gleich 4 Minuten. Hier sind die aktuellen Verkehrsmeldungen. A38 in Richtung Göttingen. Zwischen Sangerhausen Süd und Sangerhausen West ist die rechte Spur wegen eines defekten LKW blockiert. In Nordhausen in der Stolberger Straße zwischen Aueblick und Kreisverkehr Behinderungen nach einem Straßenbahnunfall. Die Blitzer stehen auf der A9 in Richtung München zwischen Breußig und Eisenberg. A71 in Richtung Schweinfurt zwischen Gräfenroda und Oberhof. A72 in Richtung Leipzig zwischen Zwickau Ost und Hartenstein.
2: Auf der B7 am Ortsausgang Schmölln in Richtung Schlossig, in Klosewitz in Richtung Jena, in Eisenberg, Jena Straße stadtauswärts. Es blitzt in Saalfeld in der Schlossstraße stadtauswärts und in Weimar in der Jena Straße ebenfalls stadtauswärts. Melden Sie uns Staus und Blitzer kostenfrei im MDR Thüringen Verkehrszentrum. Die Nummer ist die 0800 218 16 00. Dankeschön. Ich bin Sina Waage. Ich wünsche Ihnen einen schönen Vormittag. Hallo.
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0: Schönen Vormittag mit MDR Thüringen. Wir denken nochmal ans Wochenende zurück. Musikalisch ein absolutes Mammutwochenende in Berlin. Vielleicht sind Sie hier und da oder zumindest an einem Ort mit dabei gewesen. Die Toten Hosen haben ja das Olympiastadion gerockt. Die Cure haben die Wohlheide 3 Abende lang wirklich verzaubert und die Pet Shop Boys haben innerhalb von nur 24 Stunden 2 völlig gegensätzliche Konzerte gespielt. In der Waldbühne haben sie eine gigantische Best-of-Show geliefert. Neil Tennant und Chris Lowe standen auf der Bühne wie 2 ausgestellte Museumsexponate. Kühl, elegant, wie gewohnt, ohne große sportliche Einlagen, so wie man sie live kennt. Und nur einen Tag später dann der komplette Kontrast im Berliner Club Huxleys. Clubatmosphäre und das Motto The Non-Greatest Hits Live. Da haben die Pet Shop Boys ausschließlich B-Seiten und unveröffentlichtes Material gespielt. Und statt großer Show gab es eine gefühlt sehr nahbare echte Band und handgemachte Musik. Und den Fans hat es ziemlich gut gefallen.
1: Ich war als Jugendliche totaler Fan und dann waren die Konzerte irgendwie immer zu groß oder zu weit weg. Und jetzt dachte ich, jetzt oder nie.
2: Also ich finde es super cool. Ich habe die Show schon in London gesehen und das nochmal jetzt hier zu erleben, waren auch neue Songs dabei. Also es war gigantisch.
1: Ich finde toll, dass die Gelegenheit hier einfach nochmal bieten, dass man einfach so diese Songs, die man sonst halt nicht hört und dass man einfach näher dran sein kann.
3: Da schwingt halt auch viel Erinnerung immer mit.
4: Finde ich einfach spannend, weil Neil Tennant halt so ein extrem belesener und halt auch wortgewandter Autor fast schon ist. So, ich bin halt schon ewig Fan und kenne halt alles.
0: Ja, manchmal sind die kleinen eben die feinen Konzerte. Ne? Und jetzt schon legendär, was die Pet Shop Boys da geliefert haben. 2 Tage, 2 Welten. Und wir holen uns die Waldbühnen-Variante jetzt ins Radio. Das hier ist der 3. Song beim Konzert in der Waldbühne gewesen. Opportunities, let's make lots of money. Pet Shop Boys,

0: Kult. Die Kings mit Lola hier am Dienstagvormittag.
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0: So, wir sind in Sommerferienwoche 2 bei uns im Lande und auch diese Woche gilt wieder, Kinder möchten was erleben und Eltern freuen sich, wenn's Familienbudget nicht auch noch ein Schwitzen gerät bei den Temperaturen. Und genau da setzt jetzt die Landesgartenschau in Leinefelde an. Ab heute gibt's dort Familientage. MDR Thüringen-Reporter Thomas Born, was muss ich mir darunter vorstellen?
2: Ja, das ist ein besonderes Angebot für Familien. Ab heute hat, das klingt jetzt ein bisschen sperrig, aber pro vollzahlenden Erwachsenen ein Kind bis einschließlich 14 Jahre freien Eintritt. Dauerkartenbesitzer nehmen Kinder für 4 statt bisher 8 Euro mit rein. Und als Vater von 2 Mädchen, da denke ich dann natürlich sofort, das macht einen Ferienausflug deutlich entspannter für einen Geldbeutel. Ich meine, gerade jetzt in den Ferien, du hast ja gesagt, die Eintrittspreise, die summieren sich doch gern mal schnell.
0: Absolut. Und können Kinder denn auch mehr erleben?
2: Na klar, es gibt ein breites Mitmachprogramm mit Hüpfburg, Dosenwerfen, Mahlstraße ist dabei. Auch von der geplanten Schnitzeljagd übers Gelände habe ich gehört. Und bei sommerlichen Temperaturen, wie wir sie gerade haben, soll es sogar ein Wasserpistolen-Event geben. Ja, und ganz ehrlich, bei meinen beiden Kindern, da werden die Wasserpistolen wahrscheinlich das erste Ziel, ganz knapp vor der Hüpfburg.
0: Und du musst dich in Acht nehmen. Gut, dann lass uns noch klären, wie lange gilt das Ganze jetzt?
2: Also die Familientage laufen bis einschließlich 11. August. Und übrigens auch für Eltern ist was dabei, denn die Eintrittskarte wird ab heute jeden Dienstag zum Tombola los. Die Ziehung gibt es noch am selben Tag und als Preise kann man was aus dem Souvenirshop gewinnen. Also das Maskottchen Bio, der Topf zum Beispiel. Mhm. Für Familien in den Ferien klingt das doch nach einem ziemlich runden Paket.
0: So ist es. Ab heute besuchen Sie die Familientage auf der Landesgartenschau in Leinefelde. Mit ganz viel Spiel und Spaß für Kinder und Losglück für Erwachsene. Infos zu den Öffnungszeiten, zu den Parkplätzen und zu den Anreisen aus allen Richtungen finden Sie bei uns im Netz mdrthüringen.de. Danke, Thomas.
2: Gerne.
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2: Mit Daniel Haupt für Ostthüringen. Altenburg. Bei einem Unfall in der Bahnhofstraße sind zwei Fußgängerinnen schwer verletzt worden. Nach Angaben der Polizei wurden die 19 und 42 Jahre alten Frauen am Montag von einem abbiegenden Auto erfasst. Beide wurden ins Krankenhaus gebracht. Gegen die 68-jährige Autofahrerin wird wegen fahrlässiger Körperverletzung ermittelt. Bei ihr wurden 0,2 Promille Atemalkohol festgestellt. Jena. Die Bauarbeiten im Mühltal dauern länger. Nach Angaben des Jenaer Nahverkehrs wird die B7 erst ab 23. Juli wieder für Busse freigegeben. Bis dahin fährt die Linie 16 weiter nach einem geänderten Fahrplan. Die Linie 28 bzw. 280 wird bis zum Bauende am 14. August über Cospeda umgeleitet. Wurzbach. Ein Mann hat mehrere Polizisten verletzt. Wie die Polizei mitteilte, sollte der 46-Jährige wegen mehrerer Haftbefehle festgenommen werden. Er wehrte sich mit Tritten und Kopfstößen, mehrere Beamte wurden verletzt. Der Mann kam in eine Justizvollzugsanstalt, gegen ihn wird unter anderem wegen Widerstands und tätlichen Angriffs ermittelt. 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
3: Das Wetter für Thüringen. Dirk Bachmann aus Schmölln meldet uns 21 Grad. Es ist wechselnd bewölkt. In Klosterfestra im Landkreis Hildburghausen sind es 23 Grad und wolkig. Danke an unsere MDR Thüringen Wettermelder. Schauer und Gewitter ziehen nach Sachsen ab. Es wird dann erstmal längere Zeit trocken sein. Und zum Teil sehen wir auch sehr schön die Sonne. Im Laufe des Nachmittags kommen dann aber wieder Wolken und es könnte neue Schauer und Gewitter geben. Bei 23 bis 27 Grad heute südlich des Thüringer Waldes, maximal 30 Grad. Und da, wo es schauert und gewittert, weht ein kräftiger Nordostwind. Morgen erstmal hier und da Frühnebel, dann verbreitet Sonne, später dann wieder mehr Wolken und am Nachmittag und Abend einzelne Schauer und Gewitter sind zumindest nicht ausgeschlossen. Die Temperaturen morgen 22 bis 28 Grad. Und Donnerstag viel Sonne, selten Schauer und Gewitter, hochsommerlich warm. 11.33 Uhr, 11:30, 12:30. Hier sind die aktuellen Verkehrsmeldungen. A9 in Richtung München, Höhe Bad Berneck-Himmelkron. Da befindet sich eine ungesicherte Unfallstelle in einer Baustelle. A38 in Richtung Göttingen, zwischen Sangerhausen Süd und Sangerhausen West ist die rechte Spur wegen eines defekten LKW blockiert. A72 in Richtung Hof, zwischen Chemnitz Süd und Stolberg Nord. Stockender Verkehr an einer Baustelle, da dauert 10 Minuten länger. Und in Nordhausen in der Stolberger Straße, zwischen Aue Blick und Kreisverkehr, Behinderungen nach einem Straßenbahnunfall. Die Blitzer stehen auf der A9 in Richtung München zwischen Dreußig und Eisenberg. A71 in Richtung Schweinfurt zwischen Gräfenroda und Oberhof. A72 in Richtung Leipzig zwischen Zwickau Ost und Hartenstein. B7 Ortsausgang Schmölln in Richtung Schlossig. In Klosewitz in Richtung Jena. In Eisenberg Blitze in der Jenaer Straße stadtauswärts. In Saalfeld in der Schlossstraße stadtauswärts. Und in Weimar in der Jenaer Straße stadtauswärts. Melden Sie uns Staus und Blitzer kostenfrei im MDR Thüringen Verkehrszentrum. Die Nummer ist die 0800 218 16 00.
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0: Santa Esmeralda, Don't Let Me Be Misunderstood. Und Sie hören MDR Thüringen an Ihrem Dienstagvormittag. Heute Morgen sind Sie ja vielleicht von einem Donnerschlag geweckt worden. Und wir hoffen, dass die Gewitter keine Schäden angerichtet haben. Sind ja auch noch einige unterwegs. Ein Blitz kann ja Dächer beschädigen oder Brände auslösen. Und es reichen auch Einschläge in der Nähe, damit empfindliche Technik kaputt geht. Fernseher, Computer, Router zum Beispiel. Marcel Fehr aus unserer ARD-Verbraucherredaktion. Reicht denn ein Blitzableiter am Haus aus, um die Elektrogeräte zu schützen?
1: Nicht ganz. Ein Blitzableiter schützt in erster Linie das Gebäude und die Menschen darin. Es sorgt dafür, dass ein direkter Blitzeinschlag kontrolliert in die Erde abgeleitet wird und so größere Schäden am Haus verhindert werden. Für Fernseher, Computer, Router oder andere Elektrogeräte reicht das aber allein nicht aus. Denn ein Blitz kann auch über Strom, Telefon oder Antennenleitung gefährliche Überspannung ins Haus bringen, selbst wenn er nur in der Nähe einschlägt.
0: Deswegen empfehlen Fachleute zusätzlich einen inneren Überspannungsschutz. Diese Steckerleisten mit Überspannungsschutz, bringen die wirklich was?
1: Ja, allerdings braucht es mehr als das. Eine Steckdosenleiste mit Überspannungsschutz ist nur der letzte Baustein eines guten Schutzkonzepts. Idealerweise gibt es drei Ebenen: den Blitzableiter am Gebäude, Überspannungsschutz im Sicherungs- oder Zählerschrank und schließlich den Feinschutz direkt an der Steckdose. Die Schutzgeräte im Haus fangen den größten Teil der Überspannung ab, die Steckerleiste schützt dann empfindliche Geräte vor den verbleibenden Spannungsspitzen. Solche Steckerleisten gibt es nicht nur für den Strom, sondern auch für Telefon- und Antennendosen. Fachleute raten zu geprüften Produkten, zum Beispiel mit VDE oder GS-Zeichen.
0: Was kann man denn selbst tun, wenn ein Gewitter aufzieht oder wenn man in den Urlaub fährt?
1: Also der beste Schutz ist oft ganz einfach: Stecker ziehen. Wer empfindliche Geräte komplett vom Stromnetz trennt, schützt sie am zuverlässigsten vor Überspannungen. Dabei sollte man, wenn möglich, auch Antennennetzwerk oder Telefonkabel abziehen, denn auch darüber können Spannungsspitzen ins Gerät gelangen. Das sollte allerdings rechtzeitig geschehen und nicht erst, wenn das Gewitter schon direkt über dem Haus ist. Wer in einer Gegend wohnt, in der es besonders häufig gewittert, für den lohnt sich oft auch der fest eingebaute Überspannungsschutz. Hier empfiehlt sich allerdings auch die Rücksprache mit einer Elektrofachkraft.
0: Wenn Computer, Router oder andere Geräte durch Blitz oder Überspannung kaputt gehen, zahlt denn dann überhaupt die Versicherung?
1: Grundsätzlich gilt, Schäden am Gebäude selbst, etwa am Dach oder an der Elektroinstallation nach einem direkten Blitzeinschlag, das übernimmt in der Regel die Wohngebäudeversicherung. Für Fernseher, Computer, Router oder andere bewegliche Gegenstände ist normalerweise die Hausratversicherung zuständig. Allerdings sind Überspannungsschäden nicht automatisch in jedem Tarif enthalten und werden meist nur übernommen, wenn eine sogenannte Überspannungsklausel vereinbart wurde.
0: Ja, kann man sich mal, wenn es regnet oder gewittert, hinsetzen und mal in den Vertrag gucken oder das Gespräch mit der Versicherung suchen. Dankeschön, Marcel Fehr.
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Gauner und Verbrecher im Tierreich. Das klingt schon spannend, ne? Das klingt auch ein bisschen gruselig. Im Bärenpark Worbis begeben sich Kinder übermorgen gemeinsam mit erfahrenen Mitarbeitern auf die Suche nach dem wahren Wesen von Wölfen, Waschbären, Schlangen und Co. Und das ist oft gar nicht so, wie es den Anschein hat. Am Donnerstag ab 10, Kostenpunkt 10 Euro plus Eintritt. Und Kind, bitte heute noch dafür anmelden. Das geht unter worbis@bär.de. Jetzt mehr Sommerfeeling hier bei MDR Thüringen mit den Gypsy Kings. Bamboleo und Nadine Witt begleitet sie dann nach den ausführlichen Nachrichten um 12 weiter durch ihre Mittagszeit. Ich bin Sina Waage, wünsche viel Spaß und noch einen guten Tag. Bis morgen. Tschüssi.

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1: 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Angela Hahn bringt sie jetzt auf den aktuellen Stand.
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3: Der Platz in einem Pflegeheim ist für einen Rentner mit durchschnittlicher Rente schon lange kaum bezahlbar. Die Kosten, die steigen weiter, und zwar um 250 Euro im vergangenen Jahr. Laut dem Verband der Ersatzkassen liegt die monatliche Eigenbeteiligung im ersten Jahr jetzt bei durchschnittlich 3.163 Euro. MDR Thüringen-Reporterin Lea Hein, woran liegt das denn?
4: Die Kosten für das Pflegeheim setzen sich aus Unterkunft, Verpflegung und Investition und dem sogenannten einrichtungseinheitlichen Eigenanteil zusammen. Und überall haben sich die Kosten erhöht, teilweise um bis zu 8%. Vor allem die Pflege selbst hat sich verteuert. Das liegt unter anderem an gestiegenen Löhnen für die Pflegekräfte. Der Eigenanteil für einen Platz im Pflegeheim ist Anfang des Jahres zum ersten Mal über 3.000 Euro gestiegen. Thüringen liegt trotzdem noch rund 200 Euro unter dem Bundesschnitt.
3: Und kann man etwas gegen die hohen Kosten tun?
4: Ja, am besten möglichst lang im Pflegeheim wohnen, denn dann greifen die Zuschüsse der Pflegekassen. Ab dem zweiten Jahr liegt die Eigenbeteiligung schon unter 3.000 Euro und ab dem vierten Jahr nur noch bei gut 1.800 Euro. Der Verband der Ersatzkassen fordert außerdem, dass Investitions- und Ausbildungskosten vom Land übernommen werden. Bisher werden die 1:1 auf die Pflegebedürftigen umgelegt. Gerade Maßnahmen für mehr Hitzeschutz seien für Einrichtungen unerlässlich, sagt Robert Schöning, Leiter der Landesvertretung Thüringen. Außerdem fehle ein Ausgleich zwischen sozialer und privater Pflegeversicherung, damit die Belastung für die Versicherten nicht ins Unermessliche steige.
3: Der Unfall beim Batteriehersteller CATL in Erfurt ist durch einen technischen Defekt ausgelöst worden. Das teilte die Polizei mit. Demnach trat gestern Abend das giftige Gas Chlorwasserstoff an einer Maschine aus. 4 Mitarbeiter waren zum Teil schwer verletzt worden. MDR Thüringen-Reporterin Antje Kirsten.
5: Im Kontakt mit dem farblosen, ätzenden Gas haben sie sich schwere Atemwegs- und Hautverletzungen zugezogen. Passiert ist das Ganze in einer Lagerhalle im Erfurter Ortsteil Hochstädt. Kurz vor 20 Uhr sei Alarm ausgelöst worden, sagte eine Polizeisprecherin MDR Thüringen. Die 4 Mitarbeiter, 25, 29, 30 und 37 Jahre alt, waren zur Maschine geeilt, um den technischen Defekt zu beheben. Dabei wurden sie schwer verletzt. 41 weitere Beschäftigte wurden vor Ort vom Rettungsdienst untersucht, hätten aber keine Symptome oder Verletzungen gehabt. Für die Bevölkerung hat laut Polizei keine Gefahr bestanden.
3: In den vergangenen Wochen, da ist es ja ziemlich trocken gewesen und deshalb fließt in den Flüssen und Bächen in Thüringen zurzeit auch nur wenig Wasser. Ähnlich ist die Lage beim Grundwasser. Auch hier ist an vielen Messstellen im Land der Wasserstand momentan extrem niedrig. Trotzdem haben Orte mit eigenen Brunnen oder Quellen genug Trinkwasser. Emily Tümmler aus der Nachrichtenredaktion, wie sieht die Lage denn dort aus?
6: In Westthüringen melden betroffene Kommunen derzeit keine Probleme bei der Trinkwasserversorgung. In Barchfeld-Immelborn im Wartburgkreis und in Tambach-Dietharz zum Beispiel kommt das Wasser fast vollständig aus Quellen oder Tiefbrunnen. Der Zweckverband Bad Salzungen könnte laut Bürgermeister sogar mehr Wasser liefern als die Jahre zuvor. Auch im Kreis Nordhausen ist die Lage entspannt. Dort versorgen sich rund 40 Verbraucher selbst über eigene Brunnen, derzeit ohne Einschränkungen.
3: Und warum macht die Dürre den Brunnen in diesen Brunnendörfern ohne öffentliches Trinkwassernetz nichts aus?
6: Naja, einerseits sind die Brunnen tief und damit auf eine gesicherte Versorgung ausgelegt. Im Landkreis Nordhausen zum Beispiel wurden die Brunnen zwischen 20 bis 80 Meter tief gebohrt. Andererseits wirkt sich die Trockenheit regional unterschiedlich aus. Beim Trinkwasserverband im Landkreis Greiz etwa lag der Trinkwasserstand Ende Juni über dem Mittelwert der vergangenen 5 Jahre.
2: Was außerdem noch wichtig ist.
3: Bahnreisen und Pendler in Nordthüringen müssen sich bis Ende des Jahres auf deutlich längere Reisezeiten einstellen. Die Bahnstrecke Halle-Kassel ist von heute Abend an 5 Monate teilweise gesperrt. In dieser Zeit wird die Trasse umfangreich modernisiert. Betroffen sind unter anderem Nordhausen.

0: Rosen und Leinefäde. Bei einem Brand eines Wohnhauses im Eichsfeld ist laut Polizei ein Schaden von 250.000 Euro entstanden. Die Beamten waren kurz nach Mitternacht zu dem Brand in Gernerode alarmiert worden. Als sie eintrafen, stand das Dachgeschoss allerdings schon komplett in Flammen. Ein Übergreifen des Feuers auf Nachbargebäude konnte verhindert werden. Verletzt wurde niemand. Die Zahl der Wehrdienstverweigerer ist im ersten Halbjahr deutlich gestiegen. Bis zum 30. Juni seien mehr als 5.800 Anträge beim Bundesamt für Familie und zivilgesellschaftliche Aufgaben eingegangen. Das berichtete das Redaktionsnetzwerk Deutschland und beruft sich auf eine Sprecherin der Behörde. Im gesamten Vorjahr, also 2025, gingen rund 2.000 Anträge weniger ein. Rheinland-Pfalz und Nordrhein-Westfalen gedenken heute der verheerenden Flutkatastrophe von vor 5 Jahren. Bundespräsident Frank-Walter Steinmeier liegt zur Stunde zusammen mit dem rheinland-pfälzischen Ministerpräsidenten Gordon Schnieder in Bad Neuenahr-Ahrweiler einen Kranz nieder. In Nordrhein-Westfalen und Rheinland-Pfalz hatte extremer Starkregen in der Nacht vom 14. auf den 15. Juli 2021 verheerende Überschwemmungen ausgelöst. Mehr als 180 Menschen starben. Das waren die Nachrichten. 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
1: Dankeschön, Angela. Wir schauen aufs Wetter. Heute Nachmittag mal Sonne, mal dichtere Wolken. Im Thüringer Wald und Vogtland, da gibt's noch ein paar Schauer und Gewitter. Und in Schauernähe bzw. Gewitternähe dann auch ein kräftiger Nordostwind. Ja, in der Nacht letzte Schauer und Gewitter, überwiegend trocken, stellenweise Nebel bei 16 bis 13 Grad. Und morgen dann zum Start in den Tag viel Sonnenschein. Im Tagesverlauf gibt's mehr Wolken. Am Nachmittag und Abend ziehen wieder Schauer und Gewitter durch. 22 bis 28 Grad, das sind dann die Höchstwerte. Am Donnerstag kaum Wetter und Temperaturänderung. Damit ist es jetzt 6:06. Und hier sind die aktuellen Verkehrsmeldungen. A9 Richtung Berlin, die Ausfahrt Bad Berneck-Himmelkron ist wegen einer Ölspur gesperrt. A9 Richtung München, zwischen Marx-Schorgast und Bad Berneck-Himmelkron, 5 Kilometer Stau an einer geräumten Unfallstelle, 45 Minuten dauert es länger. A38 Richtung Göttingen, zwischen Sangerhausen Süd und Sangerhausen West ist die rechte Spur durch einen LKW blockiert. Die Blitzer, die stehen A9 Richtung München, zwischen Dreußig und Eisenberg, A71 Richtung Schweinfurt, zwischen Gräfenroda und Oberhof. A72 Richtung Leipzig zwischen Zwickau Ost und Hartenstein. Auf der B7 ein Blitzer am Ortsausgang Schmölln Richtung Schlosig, dann in Klosewitz Richtung Jena, in Eisenberg in der Jenaer Straße stadtauswärts. In Saalfeld wird geblitzt in der Schlossstraße stadtauswärts und in Weimar in der Jenaer Straße stadtauswärts. Weitere Staus und Blitzer melden Sie uns bitte kostenfrei ins MDR Thüringen Verkehrszentrum 0800 218 1600. Vielen Dank, gute Fahrt. Ich bin Nadine Witt und wünsche Ihnen einen schönen Dienstagmittag.
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0: Abend Shocking Blue mit Venus hier bei MDR Thüringen. 12.16 Uhr ist es.
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0: Sie können morgen Abend im Erfurter Sommertheater, so heißt nämlich die ganze Sache, ein ganz besonderes Theaterstück erleben, mal wieder. Denn Susanne Peschel und Klaus Tratsch, die bringen die Legende von Robin Hood auf die Bühne. Und wenn diese Geschichte, wo ja wirklich auch viele Protagonisten vorkommen im Robin Hood, Rächer der Enterbten, dann wirklich nur von zwei Schauspielern präsentiert werden, dann wird das turbulent und ich kann Ihnen versprechen, urkomisch. Denn in Sekunden werden Kostüme gewechselt, das Bühnenbild und auch Requisiten werden ausgetauscht. Und beide Schauspieler, die haben wirklich jeden Handgriff seit Monaten geübt, damit wirklich in 90 Minuten auch alles klappt. Robin Hood können Sie sich bis Ende August im Hof des Erfurter Angermuseums anschauen. Spielbeginn ist jeweils 20.30 Uhr, denn es wird auch mit Licht und Schatten gespielt. Das Ticket für dieses rasant amüsante Schauspiel mit wirklich auch eigens dafür komponierter Musik kostet für Erwachsene 20 Euro. Und die nächste Vorstellung gibt es morgen Abend 20.30 Uhr im Erfurter Angermuseum.
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9: Wir schauen aufs Wetter hier bei uns in Thüringen. Die Temperaturen aktuell von unseren Wettermeldern durchgesagt. Sandra Dietrich aus Ammann bei Mühlhausen meldet 24 Grad. Da ist es wechselnd bewölkt und in Schmalkalden sind es auch 24 Grad. Ja, und heute mehr Wolken als Sonne. Temperaturen bis zum Nachmittag bzw. Abend 23 bis 30 Grad. Sonne, Wolken im Thüringer Wald und auch im Vogtland gibt es noch Schauer und Gewitter. Und dort, wo es regnet oder schauert, da ist es auch recht stürmisch. In der Nacht letzte Schauer und Gewitter. Wetter überwiegend trocken, geht es dann in die Nacht. Stellenweise bildet sich Nebel und Temperaturen zwischen 16 und 13 Grad. Morgen dann zum Start in den Tag verbreitet Sonnenschein, im Tagesverlauf ein paar mehr Wolken. Ab Nachmittag und Abend ziehen dann einzelne Schauer und Gewitter durch. 22 bis 28 Grad die Höchstwerte für morgen. Und am Donnerstag heiter bis wolkig, trocken, Höchstwerte 23 bis 29 Grad. Damit ist es jetzt 12.31 Uhr. Und hier sind die aktuellen Verkehrsmeldungen. Wir schauen auf die A9 Richtung Berlin. Die Ausfahrt Bad Berneck-Himmelkron ist wegen einer Ölspur gesperrt. A38 Richtung Göttingen. Zwischen Berger und Heringen ist die rechte Spur wegen eines defekten LKW gesperrt. Außerdem wird geblitzt. Und zwar auf der A9 Richtung München zwischen Dreußig und Eisenberg. A71 Richtung Schweinfurt zwischen Gräfenroda und Oberhof. A72 Richtung Leipzig zwischen Zwickau-Ost und Hartenstein. Außerdem wird geblitzt auf der B7 Ortsausgang Schmölln Richtung Schlossig, in Clausewitz Richtung Jena, in Eisenberg in der Jenaer Straße stadtauswärts und in Weimar in der Jenaer Straße stadtauswärts. Weitere Staus und Blitzer, die sagen Sie uns gern durch, kostenfrei ins MDR Thüringen Verkehrszentrum unter 0800 218 16 00. Vielen Dank und gute und sichere Fahrt.
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0: Das ist James Blunt hier bei MDR Thüringen. 12.42 Uhr.
1: Und jetzt live aus dem MDR Thüringen Wetterstudio.
0: Diana Weise, ich grüße dich, hallo.
2: Hallo Nadine.
0: Schauer und Gewitter gab es heute Morgen. Ich habe mich richtig gefreut, muss ich ganz ehrlich sagen. Wie sieht's denn aktuell aus? Gibt es noch Schauer und Gewitter bei uns in Thüringen?
2: Ganz vereinzelte Schauer sehen wir im Süden und gerade zum Landkreis Sonneberg zieht von Westen her ein Gewitter. Also auch da kann es jetzt mal doch durchaus auch kräftig regnen, blitzen und donnern. Sonst ist der Nachmittag aber erstmal relativ ruhig mit Aufheiterung und Temperaturen zwischen 23 und 28 Grad, nur im Süden nochmal bis 30 Grad. Aber Richtung Abend werden dann durchaus nochmal ein paar Schauer zu uns ziehen. Und die können auch kräftig ausfallen.
0: Okay, das heißt, Regenmengen sind dann größer, wenn du sagst kräftig, aber es ist ja nicht flächendeckend.
2: Nein, also das sind punktuell eben auch mal so 30 Liter pro Quadratmeter okay. Und ja. Mehr. Also das kann schon mal auch einen Keller fluten eben, oder eine Straße. Und was wir auch gestern im nördlichen Deutschland hatten, Hagel, ist heute auch nicht so ganz auszuschließen. Okay. Also diese Sachen muss man beachten, weil das kann sich auch bis in die Nacht hineinziehen, dass da auch ein paar kräftige Gewitter durchziehen. Es wird aber im Laufe der Nacht dann immer mehr auflockern. Nebelfelder kommen noch mit dazu und ein bisschen besser können wir lüften, uns abkühlen, wenn jetzt nicht gerade ein Gewitter in der Nähe ist, denn die Tiefstwerte erwarten wir zwischen 16 und 13 Grad.
0: Ach, das ist schön, wenn es dann mal ein bisschen kühler ist in der Wohnung. Wie sieht es denn morgen aus temperaturtechnisch und auch von den, vom Regen her? Gibt es da nochmal was?
2: Die Temperaturen sind ganz ähnlich wie heute, also morgen die Höchstwerte dann 23 bis 28 Grad. Insgesamt erwarten wir da doch reichlich Sonnenschein und wahrscheinlich erst später am Tag einzelne Gewitter. Aber wir haben es ja in den vergangenen Tagen auch schon gesehen. Der Überraschungseffekt bei dieser sehr instabilen Wetterlage ist da. Also man sollte auch am Nachmittag mal hochgucken, ob nicht vielleicht doch schon irgendwo eine Gewitterwolke entstanden ist.
0: Alles klar. Geht es am Donnerstag auch so weiter? Ist das so wetterbestimmend im Moment?
2: Donnerstag auch noch recht freundlich bei diesen Temperaturen. Das nächste größere Tief wird am Freitag zu uns ziehen. Da kann es dann wahrscheinlich auch mal flächendeckend für Regen reichen. Müssen wir aber gucken, ob das wirklich so klappt. Auch Richtung Wochenende gibt es noch ein paar Tiefs mit Schauern und Gewittern und zum Sonntag hin auch dann doch noch mehr sinkende Temperaturen.
0: Alles klar, dann danke ich dir für die Aussichten und wir hören uns morgen wieder. Mach's gut.
2: Bis morgen.
0: Tschüss.
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1: Es ist 13 Uhr, jetzt alle wichtigen Meldungen von Angela Hahn.
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3: Pflegebedürftige und ihre Angehörigen, die müssen in Thüringen mehr für einen Platz im Pflegeheim zahlen als noch vor einem Jahr. Das ergab eine Auswertung des Verbandes der Ersatzkassen. Demnach zahlen sie im ersten Jahr des Heimaufenthaltes monatlich im Durchschnitt 250 Euro mehr. Die monatliche Eigenbeteiligung liegt damit bei durchschnittlich 3.163 Euro. Woran das liegt, dazu MDR Thüringen-Reporterin Lea Hein.
4: Die Kosten für das Pflegeheim setzen sich aus Unterkunft und Verpflegung, Investition und dem sogenannten einrichtungseinheitlichen Eigenanteil zusammen. Und überall haben sich die Kosten erhöht, teilweise um bis zu 8%. Vor allem die Pflege selbst hat sich verteuert. Das liegt unter anderem an gestiegenen Löhnen für die Pflegekräfte. Der Eigenanteil für einen Platz im Pflegeheim ist Anfang des Jahres zum ersten Mal über 3.000 Euro gestiegen. Thüringen liegt trotzdem noch rund 200 Euro unter dem Bundesschnitt.
3: Der Unfall beim Batteriehersteller CATL in Erfurt ist durch einen technischen Defekt ausgelöst worden. Das teilte die Polizei mit. Demnach trat gestern Abend das giftige Gas Chlorwasserstoff an einer Maschine aus. Vier Mitarbeiter im Alter zwischen 25 und 37 Jahren haben daraufhin versucht, den Schaden zu beheben. Durch das ätzende Gas haben sie sich aber zum Teil schwere Atemwegs- und Hautverletzungen zugezogen. Sie wurden im Krankenhaus behandelt. Und 40 weitere Mitarbeiter wurden vor Ort untersucht. Sie hatten demnach keine Symptome. Die Thüringer Gastronomen sind mit der dauerhaften Senkung der Mehrwertsteuer auf ihre Speisen bisher offenbar zufrieden. Das ist laut ihrem Dachverband DEHOGA das Ergebnis einer Umfrage unter den Einrichtungen ein halbes Jahr nach der Absenkung. Dem Verband zufolge sehen 83% der befragten Betriebe die Absenkung als existenzsichernd oder zumindest wichtig für die wirtschaftliche Stabilität. Rund 3/4 der Unternehmen haben demnach ihre Preise stabil gehalten. Rheinland-Pfalz und Nordrhein-Westfalen gedenken heute der verheerenden Flutkatastrophe von vor 5 Jahren. Bundespräsident Frank-Walter Steinmeier legte zusammen mit dem rheinland-pfälzischen Ministerpräsidenten Gordon Schnieder in Bad Neuenahr-Ahrweiler einen Kranz für die Opfer nieder. Das zentrale Gedenken findet dann am Abend auf dem Marktplatz statt. Bei der Katastrophe in der Nacht vom 14. auf den 15. Juli 2021 starben mehr als 180 Menschen. Allein im Ahrtal waren es 135. Der Negativpreis Goldener Windbeute der Verbraucherorganisation Foodwatch, der geht in diesem Jahr an das Unternehmen LaVita. Bei einer Online-Abstimmung wählten demnach 39% einen Saft der Firma für den Negativpreis aus. Er soll angeblich fit fürs Leben machen. Er besteht hauptsächlich aus Fruchtsaftkonzentrat und ist zugesetzt mit Vitaminen. Ein Liter kostet etwa 100 Euro. Foodwatch kritisierte das Produkt. Von einem Sprecher hieß es, der Saft stehe beispielhaft für die Abzocke mit irreführenden Gesundheitsversprechen. Das waren die Nachrichten. 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
1: Dankeschön, Angela. Wir schauen aufs Wetter. Mal Sonne, mal viele Wolken im Thüringer Wald und Vogtland und auch in Südthüringen gibt es aktuell Schauer und Gewitter und kann es auch noch geben. In Gewitternähe wird dazu noch ein stark kräftiger Nordostwind. Die Temperaturen 23 bis 30 Grad in der Nacht. So nach letzten Schauern und Gewittern wird es trocken sein bei 16 bis 13 Grad und morgen erst bei viel Sonnenschein, im Tagesverlauf Wolken und in Richtung Nachmittag und Abend auch einzelne Schauer und Gewitter bei 22 bis 28 Grad. Der Donnerstag gestaltet sich trocken und Höchstwerte erwarten wir dann zwischen 23 und 29 Grad. Damit ist es 3:01. Hier sind die aktuellen Verkehrsmeldungen. Wir schauen auf die A9 Richtung München zwischen Marktschorgast und dem Dreieck Bayreuth-Kulmbach. 8 Kilometer stockender Verkehr wegen Bauarbeiten. A38 Richtung Göttingen zwischen Berger und Heringen ist die rechte Spur wegen eines defekten LKW gesperrt. Vorsicht, A72 Richtung Hof Zwischen Chemnitz Süd und Stolberg Nord liegt ein Unterlegkeil auf der linken Spur. Die Blitzer stehen A9 Richtung München zwischen Dreußig und Eisenberg, A71 Richtung Schweinfurt zwischen Gräfenroda und Oberhof, A72 Richtung Leipzig zwischen Zwickau Ost und Hartenstein, B7 Ortsausgang Schmölln Richtung Schlosig, dann in Klosewitz Richtung Jena und in der Eisenberger Straße in der Jenaer Straße aufgepasst und in Weimar in der Jenaer Straße stadtauswärts. Wie viele Jenaer Straßen es gibt, ist interessant. Falls Sie weitere Staus und Blitzer gesehen haben, dann bitte anrufen bei uns kostenfrei im MDR Thüringen Verkehrszentrum 0800 218 16 00. Dankeschön und gute Fahrt. Ich bin Nadine Witt, wünsche Ihnen eine schöne Mittagszeit.
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0: Der sitzt da und pfeift. Otis Redding, Sitting and the Dog of the Bay. Hier in MDR Thüringen, 13.13 Uhr ist es.
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4: Das Wetter bei uns in Thüringen. Peter Neumann aus Dietlas im Feldertal in der Vorderrhön ist das. Meldet 26 Grad und Sonnenschein. Und in Weida im Landkreis Greiz, da gibt's nur 23 Grad und recht dichte Wolken. Ich find's heute hier auch, wenn ich aus dem Fenster schaue, so ein bisschen trüb und wolkig. Ein ruhiges Wetter im Moment, zumindest da, wo kein Gewitter ist. Aber Gewitter gibt es auch. Und zwar im Thüringer Wald, Vogtland und in Südthüringen. Die Schauer und Gewitter bringen natürlich auch ein bisschen stürmischen Wind mit. Ansonsten ist auch ein bisschen Sonne mit dabei bis zum Abend. Temperaturen zwischen 23 und 30 Grad. In der Nacht letzte Schauer und Gewitter, danach trocken bei 16 bis 13 Grad. Morgen dann verbreitet Sonnenschein, im Tagesverlauf Wolken. Am Nachmittag und Abend einzelne Schauer und Gewitter, nicht ausgeschlossen. 22 bis 28 Grad die Höchstwerte. Am Donnerstag machen wir mal eine kleine Regenpause. Da erwarten wir Sonnenschein, aber auch Wolken und Höchstwerte zwischen 23 und 29 Grad. Damit ist es 13.30 Uhr. Und hier sind die aktuellen Verkehrsmeldungen. Wir schauen auf die A9 Richtung Berlin. Zwischen Münchberg Süd und Münchberg Nord ist die Autobahn nach einem Unfall blockiert. A9 Richtung München zwischen Marx-Schorgast und Dreieck Bayreuth-Kulmbach. 8 Kilometer stockender Verkehr wegen Bauarbeiten, 10 Minuten Wartezeit. A38 Richtung Göttingen zwischen Berger und Heringen ist die rechte Spur wegen eines defekten LKW gesperrt. Und Vorsicht, A72 Richtung Hof zwischen Chemnitz Süd und Stolberg Nord liegt ein Unterlegkeil auf der linken Fahrspur. Die Blitzer, die stehen A9 Richtung München zwischen Dreußig und Eisenberg, A71 Richtung Schweinfurt zwischen Gräfenroda und Oberhof, dann A72 Richtung Leipzig zwischen Zwickau Ost und Hartenstein, B7 Ortsausgang Schmölln Richtung Schlosig, in Klosewitz Richtung Jena, in Eisenberg in der Jenaer Straße stadtauswärts und in Weimar in der Jenaer Straße stadtauswärts. Weitere Staus und Blitzer melden Sie uns gerne kostenfrei am besten im MDR Thüringen Verkehrszentrum 0800 218 16 00. Vielen Dank und gute Fahrt.
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Das ist Gilbert O'Sullivan hier bei MDR Thüringen. Vorsicht, Autofahrer, es gibt eine aktuelle Meldung aus dem MDR Thüringen Verkehrszentrum. Betrifft die A4 Richtung Dresden. Zwischen Gotha-Boxberg und Gotha liegt ein Plastikteil auf der Fahrbahn. Bitte fahren Sie entsprechend vorsichtig. Jetzt ist es 13:37 Uhr.

0: The Walk of Life, das sind die Dire Straits hier bei MDR Thüringen. 13:41 ist es.
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0: Heute, um ganz genau zu sein, vor 114 Jahren wurde einer der wichtigsten Songschreiber des 20. Jahrhunderts geboren, und zwar Woody Guthrie. Er inspirierte Bob Dylan, Bono von U2, Bruce Springsteen, John Lennon, Joan Baez und viele, viele weitere Musiker, und alle spielten seine Lieder, so auch Johnny Cash hier mit June Carter.
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0: This Land is Your Land. Das ist Woody Guthries berühmtester Song und auch die inoffizielle Hymne der USA. Mehr als 20 Jahre lang zog Woody Guthrie durchs Land, sang über die Sorgen der Menschen, sang über ja auch politische Kampflieder, bis seine Botschaften irgendwann auch mal im Radio Gehör fanden. Das war die Initialzündung der Folkbewegung in den 60er Jahren in den USA. Oder wie Guthrie selbst sagte, ein Folksong handelt von Problemen und wie man sie löst. Woody Guthrie und seine Botschaft sind also noch immer mitten unter uns. Und jetzt hören wir einen Song voller Energie von einem Mann, der Guthries Erbe wie kein zweiter weiterträgt. Und zwar Bruce Springsteen. This is Your Land live. Jetzt hier bei MDR Thüringen.
3: There's a book out right now. It's called Woody Guthrie, A Life. 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And this song was written as an angry song, was an answer to Irving Berlin, who just wrote God Bless America, and this song was written as an answer to that song, and. It's just about one of the most beautiful songs ever written. Anyway, let's do this for you, baby.

Bruce Springsteen hier bei MDR Thüringen mit einer wunderbaren Live-Version von Woody Guthries berühmtestem Song This Land Is Your Land. Jetzt habe ich Peter Maffay für Sie mit Eiszeit.

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5: Es ist 14 Uhr, jetzt alle wichtigen Meldungen von Angela Hahn.
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7: Rheinland-Pfalz und Nordrhein-Westfalen gedenken heute der verheerenden Flutkatastrophe von vor 5 Jahren. Besonders betroffen war das Ahrtal. Am Vormittag legte Bundespräsident Frank-Walter Steinmeier zusammen mit dem rheinland-pfälzischen Ministerpräsidenten Gordon Schnieder in Bad Neuenahr-Ahrweiler einen Kranz für die Opfer nieder. Das zentrale Gedenken findet dann am Abend auf dem Marktplatz statt. Bei der Flutkatastrophe in der Nacht vom 14. auf den 15. Juli 2021

0: 2020 starben mehr als 180 Menschen. Allein im Ahrtal waren es 135. Der Unfall beim Batteriehersteller CATL in Erfurt ist durch einen technischen Defekt ausgelöst worden. Das teilte die Polizei mit. Demnach trat gestern Abend das giftige Gas Chlorwasserstoff an einer Maschine aus. 4 Mitarbeiter im Alter zwischen 25 und 37 Jahren haben daraufhin versucht, den Schaden zu beheben. Durch das ätzende Gas haben sie sich zum Teil schwere Atemwegs- und Hautverletzungen zugezogen. Sie wurden im Krankenhaus behandelt. Rund 40 weitere Mitarbeiter wurden vor Ort untersucht. Sie hatten demnach keine Symptome. Pflegebedürftige und ihre Angehörigen müssen in Thüringen mehr für einen Platz im Pflegeheim zahlen als noch vor einem Jahr. Das ergab eine Auswertung des Verbandes der Ersatzkassen. Demnach zahlen sie im ersten Jahr des Heimaufenthaltes monatlich im Durchschnitt 250 Euro mehr. Die Eigenbeteiligung für einen Platz im ersten Jahr liegt seit dem 1. Juli bei 3.163 Euro. Damit liegt Thüringen allerdings noch unter dem Bundesdurchschnitt. Wie viel für einen Platz im Pflegeheim tatsächlich gezahlt wird, ist regional sehr unterschiedlich. Nach einer Messerattacke an einem Gymnasium im oberbayerischen Schongau gibt es Hinweise auf ein extremistisches Motiv. Das teilte die Generalstaatsanwaltschaft München mit. Um welche Form von Extremismus es sich handelt, wurde nicht mitgeteilt. Ermittelt wird gegen einen 16-Jährigen, unter anderem wegen versuchten Mordes. Der ehemalige Schüler des Gymnasiums hatte am Mittwoch vergangener Woche 2 13 Jahre alte Mädchen durch mehrere Stiche in den Oberkörper mit einem Messer schwer verletzt. Die Schülerinnen waren demnach Zufallsopfer. Der Beschuldigte befindet sich in Untersuchungshaft. Den Ermittlern zufolge war der 16-Jährige den Sicherheitsbehörden bereits bekannt. Im falschen Film haben sich heute wortwörtlich einige Menschen und auch die Polizei in Weimar gefühlt. Wie die Polizei mitteilte, waren am Vormittag Meldungen über einen Mann mit einer Pistole eingegangen. Dieser sollte in einem Getränkemarkt nahe einer Berufsschule sein Unwesen treiben. Die Beamten rückten deshalb mit Spezialausrüstung aus und forderten auch einen Hubschrauber mit an. Vor Ort stellte sich aber heraus, hier gab es keine Gefahr, sondern einen Filmdreh. Der Mann, der war Teil des Films und hatte eine ungeladene Softair-Waffe als Requisit dabei. Die Dreharbeiten waren mit der Ladenbesitzerin abgestimmt, nur die Polizei wusste von nichts. Das waren die Nachrichten. 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
1: Dankeschön, Angela. Wir schauen aufs Wetter. Bis zum Abend wechselnd bewölkt. Mit Aufheiterungen einzelne Schauer und Gewitter gibt es in Süd- und Ostthüringen aktuell, in Kreisen Saale-Orla, Hildburghausen, Saalfeld, Rudolstadt und Sonneberg. Das Gewitter bringt dazu also Starkregen mit und Hagel kann auch mit dabei sein, sowie stürmischen Wind. Die Temperaturen bis zum Abend allgemein zwischen 23 und 30 Grad. In der Nacht zeitweise aufgelockert, dann auch wieder Schauer und Gewitter, örtlich Nebel, Tiefstwerte zwischen 16 und 13 Grad. Morgen dann verbreitet Sonnenschein, später vereinzelt ein paar Gewitter, die kann es morgen auch noch geben, 23 bis 28 Grad. Und mit diesen Temperaturen geht es auch am Donnerstag weiter. Dann wird es aber mal eine Regenpause geben und freundlich bleiben und trocken. So, jetzt die Uhrzeit, 14 Uhr und 4 Minuten. Hier sind die aktuellen Verkehrsmeldungen. Wir schauen auf die A4 Richtung Dresden. In der Auffahrt Jena-Göschwitz liegt ein Metallteil auf der Fahrbahn. Vorsicht A4 Richtung Dresden. Zwischen Glauchau-Ost und Hohenstein-Ernsttal liegt eine Metallplatte auf der linken Spur. A9 Richtung Berlin. Zwischen Gefrees und Münchberg-Nord. Stau nach einem Unfall. 20 Minuten Wartezeit. A38 Richtung Göttingen. Zwischen Berger und Heringen ist die rechte Spur wegen eines defekten LKW gesperrt und es wird geblitzt. Auf der A9 Richtung München zwischen Dreußig und Eisenberg. A71 Richtung Schweinfurt zwischen Gräfenroda und Oberhof. B7 Ortsausgang Schmölln Richtung Schlosig. In Klosewitz Richtung Jena. In Eisenberg in der Jenaer Straße stadtauswärts und in Weimar in der Jenaer Straße stadtauswärts. Weitere Staus und Blitzer melden Sie uns bitte kostenfrei ins MDR Thüringen Verkehrszentrum 0800 218 1600. Dankeschön und gute und sichere Fahrt. Ich bin Nadine Witt, wünsche Ihnen einen schönen Nachmittag mit uns.
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0: ist eine richtige Hymne.
1: Heißt doch so, Hymn von Ultravox hier bei MDR Thüringen. 14.16 Uhr ist es.
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4: Ich glaube, dass Frankreich gewinnt, aber es ist mir eigentlich, wenn Spanien gewinnt, soll es Spanien sein.
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5: 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Raumflank in die Mitte. 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
3: Wie ging's aus? Drin oder nicht drin?
4: Ich sag mal nicht drin.
3: Sie sagen nicht drin.
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3: Ja!
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3: Sie haben gesagt, nicht drin. 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
7: Joachim Wächter aus Schönstedt meldet 25 Grad und die Sonne scheint, zum Teil zumindest, in kalten Nordheim auch da 25 Grad und wechselnd bewölkt. Bis zum Abend, ja, wechselhaft weiterhin. Es gibt Wolken, Sonne, einzelne Schauer und Gewitter aktuell in Süd- und Ostthüringen. Die Kreise Saale-Orla, Hildburghausen, Saalfeld, Rudolstadt, Sonneberg, Schmalkalden-Meiningen und auch in Suhl sind da im Moment betroffen. Das Gewitter hat Starkregen, Hagel und stürmischen Wind mit im Gepäck. Die Temperaturen bis zum Abend 23 bis 30 Grad. In der Nacht teilweise aufgelockert. Weitere Schauer und Gewitter wird es noch geben. Örtlich auch ein bisschen Nebel. Und die Tiefstwerte dann zwischen 16 und 13 Grad. Morgen verbreitet viel Sonne. Später einzelne Gewitter sind weiterhin möglich. Temperaturen morgen zwischen 23 und 28 Grad. Und am Donnerstag überwiegend freundlich. Trocken auch mit Sonnenschein. Und ähnlichen Temperaturen zwischen 23 und 29 Grad. Damit 14.31 Uhr. Und hier sind die aktuellen Verkehrsmeldungen. Wir schauen auf die A38 Richtung Göttingen. Zwischen Berger und Heringen ist die rechte Spur wegen eines defekten LKW gesperrt. Geblitzt wird auf der A9 Richtung München zwischen Dreußig und Eisenberg. A71 Richtung Schweinfurt zwischen Gräfenroda und Oberhof. B7 Ortsausgang Schmölln Richtung Schlossig und in Weimar in der Jenaer Straße stadtauswärts. Weitere Staus und Blitzer melden Sie uns bitte kostenfrei im MDR Thüringen Verkehrszentrum 0800 218 1600. Dankeschön und gute Fahrt.
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0: Hello, goodbye, die Beatles. Ich finde, das passt ja. Ich sag gleich Tschüssi, Marco sagt gleich Hallo, er sitzt nämlich schon hier. Ich grüße dich erstmal. Schön, dass du da bist.
1: Ob du eher auf die Spanier oder eher auf die Franzosen stehst.
0: Warte, sind wir genau beim Thema.
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0: Ganz genau.
1: Ich meine das jetzt nicht nur auf die Fußballer oder Männer bezogen, sondern vor allem auch auf die Länder. Also,
0: ob ich lieber nach Spanien oder nach Frankreich fahre?
1: Ja, es gibt verschiedene Ansätze. Du kannst
0: ich war
1: natürlich
0: in beiden Ländern noch nicht oft, muss ich sagen.
1: Ach so.
0: Ich war häufiger in Italien,
1: Die haben ja gar nicht mitgespielt.
0: Ich weiß.
1: Nein, das wäre jetzt Perlen vor die Säule, das macht keinen Sinn. Nein, aber Frankreich, also warst du aber schon?
0: Ich war schon in Frankreich.
1: Wo warst du? In Paris?
0: In Paris, ja.
1: Liebesurlaub oder was?
0: Ja.
1: Ja, sehr gut.
0: Mit 18.
1: Dann hast du.
0: Ist es dann Liebesurlaub?
1: Dann hast du, ja.
0: Okay.
1: Dann hast du doch schon mal da was erlebt. Also, die Franzosen natürlich im Essen ganz weit vorne. Das sind die Spanier
0: an die
1: aber auch.
0: Französische Küche, nee, dann ziehe ich die spanische vor. Ich bin so Paella, Typ Paella.
1: Oh, die machen so einen herrlichen Hahn, die Franzosen.
0: Also, ja, bei Fleisch.
1: Ja, da bist du raus, okay.
0: Also, aber die machen aber auch hier diese, wie heißt denn das? Ich komme nicht drauf.
1: Was meinst du?
0: Na, diesen.
1: Quiche?
0: Nee, nicht Quiche. Flammkuchen. Der ist auch gut.
1: Im Elsass.
0: Ja. Auch, gehört ja auch zu
1: Also
0: Frankreich.
1: Ich finde, beim Essen zum Beispiel würde ich jetzt Frankreich bevorzugen.
0: Frankreich, ja, okay.
1: Ich war auch schon des Öfteren in Spanien. Die sind halt irgendwie, wie soll ich sagen, das ist ein sehr launiges und feierhaftes Völkchen. Ne? Also die können richtig bis spät in die Nacht Alarm machen. Das können die Franzosen auch, aber die Spanier noch ein bisschen mehr.
0: Die Spanier verstehe ich auch besser als
1: jetzt
0: die Franzosen.
1: Ist natürlich die Frage, ob du jetzt Mallorca als deutsche Enklave oder ob du Mallorca warst du noch nie. Oder ob das mit zu Spanien gehört.
0: Mallorca ist raus.
1: Offiziell gehört es ja mit zu Spanien.
0: Ich weiß.
1: Ne? Also ich finde beide super. Und auch beide im Fußball finde ich super. Insofern freue ich mich nicht super. Insofern freue ich mich sehr auf das Spiel heute Abend. Wir haben heute Nachmittag
0: ein
1: bisschen was.
0: Schön.
1: Also außer die Mannschaftsaufstellung vorzulesen, haben wir noch ein bisschen mehr was vorbereitet.
0: Das ist richtig schön. Ich habe mal nachgelesen, Frankreich und Titelverteidiger Argentinien stehen ja so ein bisschen im Ranking ganz oben. Wird prognostiziert, dass sie vielleicht dann im Finale stehen. Mal
1: was
0: gucken.
1: Sagt dein Bauch? Wer wird Weltmeister?
0: Ich wünsche es England.
1: Ich bin froh, dass du nicht Italien gesagt hast.
0: Das wäre so schön. Nein, ich wünsche es England, weil ich habe nämlich auch nochmal geschaut, wer denn ja eigentlich, wenn man jetzt mal so nach der Verteilung geht, Argentinien dreimal Weltmeister, Frankreich zweimal, England und Spanien nur einmal.
1: Ja gut, aber die Engländer sind ja damals Weltmeister geworden, der war ja gar nicht drin dabei.
0: Ja, aber vielleicht können sie ja diesmal richtig.
1: Glaube ich, da war gar nicht drin, soweit ich weiß.
0: So. Aber vielleicht Geheimfavorit, keine Ahnung. Du, ganz ehrlich, mir ist egal, wer es gewinnt.
1: Ja, Hauptsache es ist Stimmung.
0: Ja,
1: und die machen wir heute Nachmittag.
0: Ja. Sehr schön, dann stimmst du uns schon
1: es
0: mal ein auf
1: noch
0: das
1: Siegersessel.
0: Spiel heute
1: Abend. Ich würde sagen, wir haben noch Siegersessel, meine Damen und Herren. Heute hat einer zu mir gesagt, macht ihr noch die Sache mit dem Liegestuhlverleih? Da habe ich gesagt, nein, das ist kein Liegestuhlverleih, wir haben MDR Thüringen Siegersessel.
0: Das ist kein Verleih, Sie
1: ganz
0: können ihn dann behalten.
1: Schönes, ja. Also gibt es heute Nachmittag auch.
0: Die bringen wir auch vorbei, das ist doch richtig super. Ja, schön, Marco, dann dir eine schöne Sendung.
1: Danke.
0: Ne? Bis dann.
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Creedence Clearwater Revival. Hey Tonight, Sie an MDR Thüringen. 14:51 ist es. Gleich freut sich Marco Ramm auf Sie ab 3. Ich bin Adi Witt. Wir hören uns morgen Mittag wieder. Bis dahin, schönen Nachmittag.

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1: Und damit haben wir es 15 Uhr. Ich wünsche Ihnen einen schönen Nachmittag. Alles Wichtige an dieser Stelle mit Angela Hahn.
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3: Bundespräsident Frank-Walter Steinmeier hat im Ahrtal an die Opfer der Flutkatastrophe vor 5 Jahren erinnert. Steinmeier sagte, der Schmerz und das Leid seien nicht vergessen. Bei der Flutkatastrophe starben mehr als 180 Menschen.
4: Aber wenn wir hier sind, dann erinnern wir nicht nur an den Ort einer Katastrophe, sondern auch an einen Ort, der ein beeindruckendes Maß an Solidarität erfahren hat. Menschen aus nah und fern sind gekommen, um zu helfen, Schutt wegzuräumen, Häuser vom Schlamm zu reinigen und, soweit das noch ging, Häuser wieder bewohnbar zu machen.
3: Bundespräsident 4 Jahre nach der Flut im Ahrtal. Der Unfall beim Batteriehersteller CATL in Erfurt ist durch einen technischen Defekt ausgelöst worden. Das teilte die Polizei mit. Demnach trat gestern Abend das giftige Gas Chlorwasserstoff an einer Maschine aus. 4 Mitarbeiter im Alter zwischen 25 und 37 Jahren haben daraufhin versucht, heben. Durch das ätzende Gas haben sie sich zum Teil schwere Atemwegs- und Hautverletzungen zugezogen. Und ihre Angehörigen müssen in Thüringen mehr für einen Platz im Pflegeheim zahlen als noch vor einem Jahr. Das ergab eine Auswertung des Verbandes der Ersatzkassen. Demnach zahlen sie im ersten Jahr des Heimaufenthaltes monatlich im Durchschnitt 250 Euro mehr. Woran das liegt, dazu MDR Thüringen-Reporterin Lea Hein.
5: Die Kosten für das Pflegeheim setzen sich aus Unterkunft und Verpflegung, Investitionen und dem sogenannten einrichtungseinheitlichen Eigenanteil zusammen. Und überall haben sich die Kosten erhöht, teilweise um bis zu 8%. Vor allem die Pflege selbst hat sich verteuert. Das liegt unter anderem an gestiegenen Löhnen. Der Eigenanteil für einen Platz im Pflegeheim ist Anfang des Jahres zum ersten Mal über 3.000 Euro gestiegen. Thüringen liegt trotzdem noch unter dem Bundesschnitt.
3: Trotz anhaltender Dürre vielerorts in Thüringen ist in den sogenannten Brunndörfern noch genug Trinkwasser vorhanden. Das ergab eine Umfrage von MDR Thüringen in diesen Orten ohne Anschluss an das öffentliche Netz. In Westthüringen melden betroffene Kommunen derzeit keine Probleme bei der Trinkwasserversorgung. Auch im Kreis Nordhausen ist die Lage entspannt. Der Grund dafür ist, dass die Brunnen tief genug und damit auf eine gesicherte Versorgung ausgelegt sind. Nach einer Messerattacke an einem Gymnasium im oberbayerischen Schongau gibt es Hinweise auf ein extremistisches Motiv. Das teilte die Generalstaatsanwaltschaft München mit. Ermittelt wird gegen einen 16-Jährigen unter anderem wegen versuchten Mordes. Der ehemalige Schüler des Gymnasiums hatte am Mittwoch vergangener Woche 2 13 Jahre alte Mädchen durch mehrere Stiche schwer verletzt. Die Schülerinnen waren demnach Zufallsopfer. Der Beschuldigte befindet sich in Untersuchungshaft. Das waren die Nachrichten. 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
1: Danke, Angela. Beim Wetter haben wir heute mal Wolken. Es war ja heute Morgen, ging es ja schon los, zumindest hier in Weimar, wo ich beheimatet bin. Da ging es aber richtig zur Sache, so um kurz nach 6 in Sachen Regen. Naja, hat sich jetzt ein bisschen nachgelassen. Es gibt immer noch einzelne Schauer- und Gewittergefahr momentan. Landkreis Ruderstadt und Sonneberg. Ansonsten 23 bis 28 Grad in Richtung Abend und die Wolken sind da. Ja, manchmal auch sonnige Abschnitte. Dann kommt die Nacht mit 16 bis 13 Grad. Auch da weitere Schauer und Gewitter möglich. Morgen wieder viel Sonne, wenig Wolken, 23 bis 28 Grad und am Donnerstag ebenfalls freundlich, trocken. Temperaturen bleiben in der Spitze knapp unter 30 Grad. 3:03. Aktuelle Verkehrsmeldungen haben wir die A9 Richtung München zwischen Gefräß und Dreieck Bayreuth-Kulmbach, stockender Verkehr, Grünpflegearbeiten, 10 Minuten dauert es länger. Dann haben wir die A38 Richtung Göttingen. Zwischen Berger und Heringen ist die rechte Fahrspur wegen eines defekten LKW gesperrt. Die Blitzer. A9 Richtung München zwischen Dreußig und Eisenberg. B7 Ortsausgang Schmölln Richtung Schlossig. Und in Weimar, Jenaer Straße stadtauswärts. Das wär's. Staus oder Blitzer kostenfrei. Direkt zu uns ins MDR Thüringen Verkehrszentrum 0800 218 16 00. 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
1: Ich weiß nicht, wie es bei Ihnen ist, aber mir gefällt dieser Sommer 2026 vom Wetter her zumindest. Du hast mal wirklich mal Tage, wo du sagst, jetzt lohnt es sich auch mal ins Schwimmbad zu gehen. Und dann hast du aber auch mal für die Natur Tage, an denen einfach gegossen wird. Also von mir aus weiter so. Ne? Schön im Wechsel. Wir gehen ins Jahr 1982. Wie war der Sommer? Weiß ich nicht mehr, aber die Musik war sehr gut. Und Man Eater. Einen wunderbaren Nachmittag.

0: Locomotion. 3:10 haben wir es.
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0: Es gibt ja so Geschichten, die sind irgendwie so ein bisschen unfassbar. Ne? Und die von der Katze Nini aus Dernbach im Wartburgkreis gehört dazu. Ne? Wir haben ja vor ein, zwei Wochen schon mal drüber berichtet. Das war nämlich so, dass die Katze Nini einen Chip bei sich hatte. Die sind ja manchmal so gechippt, die mieze Katzen. Ne? Und der wurde zufällig von einer Tierschützerin ausgelesen. Und da kam bei raus, dass die Nini, die mieze Katze, eigentlich aus Frankreich stammt. Und dort wurde sie schon 4 Jahre lang vermisst, ne? Von den eigentlichen Besitzern. Und die konnten aber ausfindig gemacht werden.

0: Pflegestation unweit von Dermbach. Dort ist sie ja untergebracht in der Pflegestation des Vereins und dort fühlt sie sich auch sichtlich wohl. Und zwar ist das Ganze in Thann in Hessen und dort wartet sie eben jetzt, bis die Besitzer sie dann abholen können. Voraussichtlich Anfang August soll das dann soweit sein.
1: Ja, und da gibt es hoffentlich ein großes Happy End und ein Wiedersehen. Ist denn inzwischen klar, wie die Katze eigentlich wegkam aus Frankreich, also wie die bei uns gelandet ist?
0: Nee, nicht wirklich. Also ich weiß zwar mittlerweile, dass Nini wohl vom Balkon im dritten Stock eines Wohnhauses verschwunden war. Das berichtete jedenfalls die Besitzerin, der Tierschützerin. Auch im angrenzenden Park hatten sie die Katze dann nicht mehr gefunden. Und ein Tierarzt hatte der Besitzerin dann gesagt, dass die Katze ja sofort identifiziert werde, wenn sie zu einem anderen Tierarzt zum Beispiel kommt. Weil in Frankreich besteht wohl ja für alle Katzen eine Registrierungspflicht. Mhm. Aber wie Nini jetzt wirklich bis nach Dermbach in die Rhön gekommen ist, das bleibt weiter unklar.
1: Ja, das muss ich uns eines Tages verraten. Ich weiß nur, weil ich bin auch Katzenbesitzer, die steigen manchmal ohne zu fragen ins Auto ein und dann so schnell kannst du gar nicht gucken. Also, fantastische Geschichte, bleib da bitte dran. Wenn die Katze wieder in Frankreich ist, dann brauchen wir unbedingt ein Foto.
0: Auf jeden Fall.
1: Ja. Bastian, schönen Nachmittag für dich.
0: Gleichfalls.

Los Lobos und La Bamba. Ein bisschen was Sommerliches darf hier sein, auch wenn jetzt die Sonne heute mal nicht so knallt. Jetzt geht's ins Jahr 1976. Oh ja, so lange ist das schon her, aber immer noch gut. Manfred Mann und seine Earth Band und Blinded by the Light. Einfach

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1: Um 15.30 Uhr, 5 Jahre nach Flutkatastrophe im Ahrtal. Bundespräsident Frank-Walter Steinmeier hat an die mehr als 180 Opfer der Katastrophe erinnert. Steinmeier sagte, der Schmerz und das Leid seien nicht vergessen. Ursache für Unfall im Erfurter Batteriefabrik. Laut Polizei hat ein technischer Defekt den Unfall gestern Abend bei CATL ausgelöst. Demnach trat das giftige Gas Chlorwasserstoff an einer Maschine aus. 4 Mitarbeiter wurden verletzt. Extremistisches Motiv bei Messerattacke in Schongau. Deshalb hat die Generalstaatsanwaltschaft München nach eigenen Angaben die Ermittlungen übernommen. Der ehemalige Schüler des Gymnasiums hatte am Mittwoch vergangener Woche 2 13 Jahre alte Mädchen durch mehrere Stiche schwer verletzt.
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2: Das Neueste für Ostthüringen mit Markus Wetterauer. Hainchen. Ein 13-Jähriger ist bei einem Unfall im Saale-Holzland-Kreis verletzt worden. Nach Angaben der Polizei war der Junge auf der Straße zwischen Hainchen und Schkölen mit einem unterwegs. Dort überholte ihn ein Kleintransporter mit Anhänger. Beim Wiedereinscheren streifte der Anhänger das Fahrrad und das Kind stürzte. Der Fahrer des Gespanns beginnt Unfallflucht. Ullstedt-Kirchhasel. Bei Tempokontrollen in Ullstedt-Kirchhasel im Kreis Saalfeld-Rudolstadt ist jeder 7. Fahrer zu schnell gewesen. Wie die Polizei mitteilte, war der Spitzenreiter mit 94 Kilometern pro Stunde fast doppelt so schnell wie das erlaubte Tempo 50. Den Fahrer erwarten nun ein Bußgeld, 2 Punkte in Flensburg und ein einmonatiges Fahrverbot. Insgesamt wurden knapp 340 Fahrzeuge gemessen, 48 waren zu schnell. Jena. Basketball-Bundesligist Science City hat den US-Spieler Terrence Edwards Jr. verpflichtet. Wie der Verein mitteilte, unterschrieb der 24-jährige Swingman einen Vertrag bis Sommer 2027. Anfang August zieht er nach Jena. 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
3: Dankeschön, Markus. Wir haben Wetter, das ist schon mal gut, und zwar in Richtung

0: Abend 18 bis 23 Grad wechselhaft. Das heißt, Schauer und Gewitter sind punktuell mit dabei. In der Nacht ebenfalls noch Schauer und Gewittergefahr. Tiefstwerte 16 bis 13 Grad. Also letzte Nacht war es ein bisschen wärmer, jetzt 16 bis 13. Morgen erst viel Sonne, später dann wieder vereinzelt Gewitter möglich. 23 bis 28 Grad und am Donnerstag sieht es genauso aus. Temperaturen ändern sich nicht. Und am Donnerstag mehr Sonne als Wolken. 2 Minuten nach 3:30. Aktuelle Verkehrsmeldungen, da sehe ich im Moment auf der A9 Richtung München zwischen Gefrees und dem Dreieck Bayreuth-Kulmbach immer noch stockender Verkehr. Da wird, weiß ich nicht, der Rasen gemäht, auf jeden Fall Grünpflegearbeiten steht hier. 10 Minuten. Dann die A38 Richtung Göttingen. Zwischen Berger und Hering rechte Fahrspur wegen eines defekten LKW gesperrt. Die Blitzer. A9 Richtung München zwischen Dreußig und Eisenberg, B4 in Sondershausen Richtung Erfurt, Ilmenau, Bücheloer Straße stadtauswärts und Weimar-Jenaer Straße ebenfalls stadtauswärts. Das wär's. Staus oder Blitzer kostenfrei. Direkt zu uns ins MDR Thüringen Verkehrszentrum 0800 218 16 00.
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0: So, ich muss noch mal Danke sagen, weil wir kriegen auf die MDR Thüringen App jetzt wegen der Miezekatze, ne, die in Dernbach gestrandet ist, aber eigentlich aus Frankreich kommt und jetzt können die nicht abholen. Wir hatten die Geschichte ja vorhin. Kriegen wir hier jede Menge Hinweise. Ich werde das alles schön weiterleiten. Ne, über diverse Katzenexpertinnen, die sich da auskennen oder Katzenpension und so weiter. Das gebe ich alles ordnungsgemäß weiter. Vielen herzlichen Dank für eure Hilfe. Hier ist Albert Hammond.

0: Whitney Houston. I wanna dance with somebody. Wir haben schon 15.44 Uhr, also dreiviertel vier. Und wenn Sie aufmerksamer Hörer oder Hörerin sind, dann wissen Sie, wo ist denn jetzt, um Gottes Willen, der Polizeibericht? Der kommt heute ein bisschen später, nämlich jetzt.
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2: Die Polizei im Saale-Holzland-Kreis bittet nach einem Verkehrsunfall zwischen Heinchen und Schkölen dringend um Hinweise aus der Bevölkerung. Gestern gegen 12.30 Uhr wurden zwei 13-jährige Kinder auf ihren Fahrrädern von einem Kleintransporter mit Anhänger überholt. Beim Wiedereinscheren streifte der Anhänger eines der Fahrräder. Das Kind stürzte und wurde leicht verletzt. Der Fahrer setzte seine Fahrt fort, ohne anzuhalten. Gesucht wird ein weißer oder heller geschlossener Kleintransporter mit einem ebenfalls hellen Anhänger, vermutlich mit Planenaufbau. Wer das Gespann zur Unfallzeit gesehen hat oder Angaben zum Fahrer machen kann, wird gebeten, sich bei der Polizei im Saale-Holzland-Kreis zu melden. Aus der Landespolizeiinspektion Jena, Sina Poser.
3: Im Laufe der zurückliegenden Nacht drangen bisher unbekannte Täter in das Saalfelder Freibad ein. Offensichtlich verschafften sie sich über ein rückwärtiges Fenster widerrechtlich Zutritt zum Freibad-Imbiss. Es wurden verschiedene Räume aufgesucht und mehrere hundert Euro Bargeld gestohlen. Darüber hinaus entstand erheblicher Sachschaden. Neben Beschädigungen am Kiosk und in den Räumlichkeiten wurden infolge eines durch die Tat verursachten Stromausfalls auch technische Geräte beschädigt. Der Gesamtschaden beläuft sich somit auf mehrere tausend Euro. Die Täter sind bislang unbekannt und flüchtig. Hinweise zu verdächtigen Personen oder Fahrzeugen nimmt die Saalfelder Polizei entgegen. Aus der Landespolizeiinspektion Saalfeld, Stefanie Kurath.
4: Es gibt Gegenstände, die sorgen für Aufsehen, insbesondere wenn diese in einen Sicherheitsbereich gelangen. Damit es nicht so weit kommt, gibt es auch am Flughafen Erfurt-Weimar eine Luftsicherheitskontrollstelle. Dort entdeckten Mitarbeiter eines Sicherheitsdienstleisters am gestrigen Morgen ein Einhandmesser im Gepäck eines 59-jährigen Mannes. Bundespolizisten wurden hinzugezogen und stellten dieses sicher. Nach der Überprüfung des Reisenden durfte dieser seinen Flug antreten. Welche oder gefährliche Gegenstände haben im Gepäck nicht zu suchen? Für die Bundespolizei in Thüringen, Carsten Teschner.
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0: 10 vor 4 haben
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0: Sie müssen sich vorstellen, bei uns hängen ja die Mikrofone an so langen Mikrofonarmen. Die sind aus Aluminium und wenn Lars Sänger vom Thüringen Sonne reinkommt, dann biegt er sich dieses Mikrofon so zurecht, dass er gut reinsprechen kann. Es klingt immer so, als wäre es der letzte Tag des Mikrofonarms, aber er hat es wieder überstanden. Ne?
2: Du meinst, ich bin nicht zärtlich genug zu dem
0: Ding?
2: Du
0: müsstest eigentlich, du weißt ja, Hörfunk ist zärtlich, Fernsehen ist grausam.
2: Und das ist ein gutes Stichwort, mein Freund. Wirklich, ohne Mist, liest du manchmal Liebesromane? Wie ist das bei dir?
0: Ja, früher.
2: Ja? Früher. Es gibt nämlich so einen neuen Trend und zwar heißt der Dark Romance.
0: Oh.
2: Das sind auch Liebesromane.
0: Eine dunkle Romanze ja. Hatte ich früher, bin ich wieder bei früher, aber ja. Kann ich nicht viel zu erzählen.
2: Mir ist vielleicht auch besser.
0: Geheim, ne?
2: Das ist, ja, genau. Also diese, das hat tatsächlich einen ernsten Hintergrund und zwar Dark Romance Romane sind tatsächlich so ein bisschen dunkel und da geht es eben um toxische Beziehungen, zum Beispiel auch um Männerbilder.
0: Auch da sehr könnte dominant, ich dir was zu erzählen.
2: Ne? Also, keine zeitgemäße Geschichte, aber diese Dark Romance Romane, Liebesromane, sind sehr beliebt bei Teenagern. Mhm. Und das wird immer mehr zum Problem, weil da eben Inhalte vermittelt werden, die, wir würden sagen, nicht ganz, naja, unseren Wertevorstellungen von heute entsprechen. Mhm. Und genau damit beschäftigen wir uns heute auch im Thüringen-Journal, weil natürlich eigentlich jedes Elternteil sagt, ja Mensch, Mädchen, Mensch, Kind, lies. Mhm. Aber das sind nun Inhalte, die da auch verstärkt im Internet beworben werden, die nicht ganz bedenkenlos sind.
0: Sehr interessant. Und das heißt, du liest heute aus dem Dark Romance Roman vor, oder wie muss man sich das vorstellen, im Thüringen Journal? Nein.
2: Du, das schlage ich dir gleich mal vor.
0: Weil vielleicht, dann würde ich dir den Siegersessel mitgeben, dann ja. Kannst du dich bequem reinsetzen.
2: Ach, Marco, du, wenn ich vorlese, da schlafen alle ein.
0: Habt ihr den Siegersessel schon mal im Thüringen Journal
2: Nein,
0: gezeigt?
2: Zeig mir den mal. Zeig mal.
0: Der drüben steht aber blau.
2: Oh, der ist aber schön.
0: Siegersessel kannst du bei drin oder nicht drin gewinnen. Ich würde mir wünschen, dass du vielleicht diese Woche dich nochmal platzierst und ja. Dann vor der Kamera mal zeigst, was ist das.
2: Können wir nicht ein Foto machen und in der App hochladen? Das wäre doch was.
0: Das können wir auch machen. Es war ja nur ein Versuch. 19 Uhr geht's los heute Abend. Lars Sänger im Thüringen.
2: Ich freue mich auf Sie.

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7: Und jetzt haben wir es gleich 16 Uhr. Ich wünsche Ihnen einen schönen Nachmittag, einen Nachmittag, alles Wichtige mit Angela Hahn.
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8: Bundespräsident Frank-Walter Steinmeier hat im Ahrtal an die Opfer der Flutkatastrophe vor 5 Jahren erinnert. Steinmeier sagte, der Schmerz und das Leid seien nicht vergessen. Er mahnte außerdem, dass sich ein solches Hochwasser mit den Folgen nicht wiederholen dürfe. Bei der Flutkatastrophe waren mindestens 185 Menschen ums Leben gekommen. Es war eine der folgenschwersten Naturkatastrophen im Nachkriegsdeutschland. Der Unfall beim Batteriehersteller CATL in Erfurt ist durch einen technischen Defekt ausgelöst worden. Das teilte die Polizei mit. Demnach trat gestern Abend das giftige Gas Chlorwasserstoff an einer Maschine aus. 4 Mitarbeiter waren zum Teil schwer verletzt worden. MDR Thüringen-Reporterin Antje Kersten.
9: Im Kontakt mit dem farblosen, ätzenden Gas haben sie sich schwere Atemwegs- und Hautverletzungen zugezogen. Passiert ist das Ganze in einer Lagerhalle im Erfurter Ortsteil Hochstädt. Kurz vor 20 Uhr sei Alarm ausgelöst worden, sagte eine Polizeisprecherin MDR Thüringen. Die 4 Mitarbeiter, 25, 29, 30 und 37 Jahre alt, waren zur Maschine geeilt, um den technischen Defekt zu beheben. Dabei wurden sie schwer verletzt.
8: Viele Regionen in Thüringen verlieren ihren natürlichen Schutz vor Hitze und weiteren Folgen des Klimawandels. Zu diesem Ergebnis kommt eine neue Studie, die heute vom Naturschutzbund NABU und dem Economics-Institut vorgestellt wurde. Vor allem der Südwesten Thüringens sowie das Altenburger Land und das Thüringer Becken haben demnach mit Niedrigwasser zu kämpfen. Im Thüringer Wald ist die Lage vergleichsweise gut. Thüringens Gastronomen sind mit der dauerhaften Senkung der Mehrwertsteuer auf ihre Speisen bisher größtenteils zufrieden. Das ergab eine Umfrage des Dachverbands DEHOGA unter den Einrichtungen. Vor einem halben Jahr war der Mehrwertsteuersatz auf Speisen auf 7% gesenkt worden. Über 80% der Betriebe bewerteten diesen Schritt als entscheidend für die wirtschaftliche Stabilität. Und 75% konnten demnach ihre Preise stabil halten. Nach einer Messerattacke an einem Gymnasium im oberbayerischen Schongau gibt es Hinweise auf ein extremistisches Motiv. Hintergrund ist ein angebliches Manifest des 16-jährigen Verdächtigen. Ihm wird versuchter Mord vorgeworfen, weil er vorige Woche 2 13-jährige Mädchen durch Stiche verletzt hatte. MDR Thüringen-Reporter Christoph Müller.
10: Laut der deutschen Presseagentur ist das Schengen mehrere Religionsgemeinschaften und Bevölkerungsgruppen durchsetzt. Für die Autorenschaft des mutmaßlichen Täters sprechen biografische Angaben, etwa das Alter und Details zu Ärger in der Schule. Zudem untersuchen die Ermittler, ob die Tat per Livestream übertragen werden sollte. Polizei und Staatsanwaltschaft hat mitgeteilt, dass gegen ihn außerdem wegen zweier Vorfälle aus dem vergangenen Jahr ermittelt wird, weil er unter anderem Mitschüler bedroht und in sozialen Netzwerken Amokläufe verherrlicht haben soll.
8: Das waren die Nachrichten. 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
11: App. Dankeschön, Angela. So, beim Wetter, da hatte ich ja schon gesagt, ne, das mit den Wolken heute war Absicht, weil es musste auch mal wieder ein bisschen was Feuchtes von oben runterkommen. Die Pflanzen und Bäume hatten ja auch Durst. Das gab es heute und gibt es teilweise heute Abend auch noch. Schauer- und Gewittergefahr ist schon noch mit dabei bei 18 bis 23 Grad. Die Nacht ebenfalls noch einige Schauer und Gewitter. Dann, zweite Nachthälfte, lässt das nach. Wir haben in der Nacht Werte zwischen 16 und 13 Grad, morgen dann zwischen 23 und 28 Grad, morgen viel Sonne, vereinzelt nochmal ein Gewitter dazwischen. Am Donnerstag ebenfalls viel Sonne und die Temperaturen ändern sich nicht, in der Spitze knapp unter 30 Grad. 3:04. Aktuelle Verkehrsmeldungen. A7 Würzburg Richtung Hannover. Zwischen Bad Kissingen, Obertulba und Bad Brückenau-Volkers sind es 5 Kilometer Stau. Umgerechnet etwa eine halbe Stunde dauert es länger. A9 Richtung München. Zwischen Gefrees und dem Dreieck Bayreuth-Kulmbach. Da gibt es immer noch Grünpflegearbeiten, deshalb stockender Verkehr. 10 Minuten dauert es länger. A38 Richtung Göttingen, zwischen Berger und Heringen, rechte Fahrspur wegen eines defekten LKW gesperrt. Die Blitzer. A9 Richtung München, zwischen Dreußig und Eisenberg. B4 in Sondershausen Richtung Erfurt. Ilmenau, Bücheloer Straße, stadtauswärts blitzt es. In Lützeroda Richtung Jena. Und in Weimar in der Jenaer Straße, stadtauswärts. Und falls Ihnen noch was auffallen sollte, Staus oder Blitzer meine ich jetzt, dann jederzeit kostenfrei bei uns melden. 0800 218 16 00.
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11: So, heute Abend also dieses große Spiel zwischen Frankreich und Spanien bei der Fußball-WM und wir werden gleich mit unserem Reporter mal auseinanderklamüsern, wer am Ende gewinnt, weil der müsste es eigentlich wissen, weil der hat ja Ahnung. So, bis gleich.

0: Ja, Simon & Garfunkel, unser Reporter in Amerika in Sachen Fußball-WM, heißt Thomas Kunze. Und der hat mir gerade gesagt, dass er ist nämlich in Atlanta, dass gestern Abend Paul Simon dort ein Konzert gegeben hat. Thomas, stimmt das?
1: Hat er, im Amphitheater. Ich bin aber nicht hingegangen, ist nicht ganz meine Zeit.
0: Wirklich? Also du wärst, also, das ist ja interessant. Also ich wäre nämlich sofort hingegangen, aber ich bin halt nicht in Amerika gewesen. So, warte mal, wir machen ganz kurz die Verpackung.
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0: Gehst du denn heute wenigstens oder guckst du dir das Spiel an, Frankreich gegen Spanien? Ja, wahrscheinlich.
1: Ja, selbstverständlich. Das ist ja part of the job. Okay, muss ich machen.
0: Pass auf, Frankreich gewinnt, weil, wir gucken mal aufs Tor, sie den besseren Torhüter haben, stimmt das? Oder stimmt das nicht?
1: Ja, Magic Mike, Mike Maignan auf der Linie, ein Riese und Unai Simon, gerade gegen die Belgier mit zwei so ganz komischen Ausflügen. Erster Punkt, Frankreich, sage ich.
0: Spanien gewinnt, weil sie das bessere Mittelfeld haben.
1: Ja, Rodri, ne? Mein absoluter Lieblingsspieler auf dieser Position, Vollmaschine, Fußball-IQ 200, trifft zu, jawohl.
0: Frankreich gewinnt, weil sie die bessere Abwehr haben.
1: Ja, würde ich auch sagen. Also Dayot Upamecano ab und an mal bei den Bayern mit dem einen oder anderen Fehler spielt hier ein Riesenturnier, ist ein richtiger Boss. Laporte bei den Spaniern mit ein paar Wacklern, Kopfballduell verloren gegen Belgien. Ja, gehe ich auch mit.
0: Ja, jetzt kommen wir zum Sturm, da gibt es glaube ich keine zwei Meinungen, da ist Frankreich vorne.
1: Ja, das sind die drei Musketiere. Kann keiner was machen. Weltfußballer Dembélé, Mbappé auf dem Weg zum Torschützenkönig. Über Michael Olise müssen wir nicht sprechen. Wenn die noch einwechseln, dann kommen Doué und Barcola. Absurd.
0: Mhm. Wir sind jetzt mal die ganzen Positionen durchgegangen. Ich glaube, da würde jetzt nach deinem Gedünken also Frankreich vorne liegen, ne? Oder?
1: Ja, ja. Und ich stehe auch dazu, auch wenn es anders kommt, stehe ich danach auch dazu. Ich habe vor dem Turnier gesagt, Frankreich wird Weltmeister. Und ich sage es jetzt vor diesem Spiel auch. Sage aber, das wird richtig knifflig und vielleicht länger als 90 Minuten dauern, weil dieser krasse bürokratische Ballverwaltungsfußball der Spanier, der kann den Franzosen auch wehtun.
0: Mhm. Sag mal ein Wort zum Schiedsrichter, die spielen bei dieser WM auch eine ganz besondere Rolle.
1: Ja, das ist Ivan Barton, kommt aus El Salvador. So viel kann ich sagen. Mhm. Ist jetzt noch nicht der erfahrenste, hat insgesamt 7 WM-Spiele gepfiffen, war auch bei Olympia mit dabei. Mal gucken, wie er es macht. Ist 35 Jahre alt. Ich kann sagen, hat ein sehr freundliches Lächeln. Und den Rest müssen wir uns mal angucken. Ich hoffe, es wird nicht auf ihn ankommen.
0: Denkst du, im Falle eines Falles wäre der Macron auch bereit, bei der FIFA anzurufen und zu sagen, ich weiß auch nicht.
1: Weißt du was? Ja, ja, ich denke, er ist bereit, aber es wird keiner rangehen.
0: Okay, alles klar. Thomas, schönes Spiel heute Abend. Vielen Dank. Ja?
1: Danke, bis später. Tschüss.

0: Linda Carlyle, Heaven is a Place on Earth. Ne? 16.24 Uhr haben wir es.
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0: Nächste halbe Stunde geht's rund. Ihre Chance auf den MDR Thüringen Siegersessel. Vorher wollte ich Ihnen mal ganz kurz sagen, also die gehen wirklich weg wie warme Semmeln, unsere Siegersessel. Man kann es nicht anders formulieren. Heute zum Beispiel freut sich die Katrin, dass wir vorbeikommen in Hirschendorf, Ortsteil von Eisfeld. Den hat sie hier bei mir, bei Ramann Nachmittag gewonnen. Ich glaube letzte Woche. Ne? Und Vera Meusel aus Saalfeld hat uns angerufen und sie hat sich so gefreut, dass sie den blauen schicken Liegestuhl gewonnen hat. Sie hat nicht nur drin gesessen, sie war wirklich happy. Hören Sie mal.
2: Früher, meine Freundinnen haben schon mit eingesessen, sie haben auch probiert. Und ich habe sogar einen Status reingestellt bei WhatsApp bei mir, damit es alles sehen, meine Bekannten und Freunde. Ich hätte nicht gedacht, dass es so schön ist. Ich dachte, es ist nur so ein Anglerstuhl, den man zusammenklappt. Aber der ist aus Holz, wunderschön, nicht zu groß, bequem. Und auch mit den Getränkehaltern kann ich gebrauchen. Wunderbar. Ich freue mich ganz doll drüber und nochmals vielen, vielen lieben Dank.
0: Ja, und wir freuen uns auch, die Vera. Herzliche Grüße nach Saalfeld und wie gesagt, kurz nach halb gibt es das nächste Tönchen, wo Sie mir dann sagen sollen, war der Ball drin oder war er nicht drin und dann hoffentlich auch für Sie der Siegersessel. Ne? Also das machen wir dann um kurz nach halb fünf.

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8: Um 16.30 Uhr. Gedenken an Flutopfer im Ahrtal. 5 Jahre nach der Flutkatastrophe hat Bundespräsident Frank-Walter Steinmeier den Menschen vor Ort weitere Solidarität zugesichert. Er sagte, der Schmerz und das Leid der Betroffenen seien bis heute nicht vergessen. Zufriedenheit nach Mehrwertsteuersenkung in Gastronomie. Laut einer Umfrage des DEHOGA in Thüringen sehen über 80% der Betriebe den Schritt als einen entscheidenden Beitrag zur wirtschaftlichen Stabilität. Rund 75% konnten demnach ihre Preise stabil halten. Messerattacke in Schongau. Laut der Generalstaatsanwaltschaft München gibt es Hinweise auf ein extremistisches Motiv. Der 16 Jahre alte ehemalige Schüler eines Gymnasiums soll vorige Woche 2 13-jährige Mädchen mit einem Messer schwer verletzt haben.
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9: Das Neueste für Ostthüringen mit Markus Wetterauer. Altenburg. Bei einem Unfall in der Bahnhofstraße sind 2 Fußgängerinnen schwer verletzt worden. Nach Angaben der Polizei wurden die 19 und 42 Jahre alten Frauen von einem abbiegenden Auto erfasst. Beide wurden ins Krankenhaus gebracht. Gegen die 68-jährige Autofahrerin wird wegen fahrlässiger Körperverletzung ermittelt. Bei ihr wurden 0,2 Promille Atemalkohol festgestellt. Lahsdorf. Der Autoclub ADAC hat den Rastplatz Roda-Blick an der A4 im Saale-Holzland-Kreis mit mangelhaft bewertet. Kritisiert wurden unter anderem schlecht beleuchtete Toiletten und der fehlende Notruf. Bessere Noten erhielt der Rastplatz für ausreichende und saubere Bänke und Tische. Zeulenroda. Das Strandbad und das Zeulenroder Meer gehören zu den beliebtesten Badeseen in Thüringen. In einer Internetumfrage belegten sie nach dem Stotternheimer See bei Erfurt die Plätze 2 und 3. Besonders positiv haben Gäste beim Strandbad unter anderem die Möglichkeit zum entspannten Baden und die große Liegewiese bewertet. Bei der Talsperre die Möglichkeit zu Spaziergängen am Ufer entlang. 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
10: Jawohl, und damit sind wir beim Wetter angekommen. Das kann heute Abend ordentlich Schauer und Gewitter geben, wobei ein Großteil

0: zieht an Thüringen vorbei Richtung Sachsen, aber wer weiß, ne? Vielleicht ist für uns auch noch was mit dabei. 18 bis 23 Grad, in der Nacht dann 16 bis 13 Grad, auch noch leichte Schauer- und Gewittergefahr. Morgen viel Sonne, vereinzelt vielleicht am Nachmittag mal ein Gewitter mit dabei, 23 bis 28 Grad und am Donnerstag überwiegend sonnig. Temperaturen in der Spitze knapp unter 30 Grad. 5:02. Aktuelle Verkehrsmeldung: A7 Würzburg Richtung Hannover zwischen Bad Kissingen, Obertulba und Bad Brückenau-Volkers. 5 Kilometer Stau, 20 Minuten dauert es dort länger. A9 Richtung München zwischen Gefrest und dem Dreieck Bayreuth-Kulmbach. Stockender Verkehr, 10 Minuten Verspätung. A38 Richtung Göttingen zwischen Berga und Heringen. Rechte Fahrspur wegen eines defekten LKW gesperrt. Die Blitzer. A9 Richtung München zwischen Dreußig und Eisenberg, B4 in Sondershausen Richtung Erfurt, Ilmenau, Bücheloher Straße stadtauswärts, Jena, Wiesenstraße stadtauswärts und in Lützeroda Richtung Jena blitzt es ebenfalls. Ansonsten sehe ich weiter nichts. Falls Ihnen noch was auffallen sollte, jederzeit kostenfrei bitte bei uns durchklingeln. 0800 218 1600, dann sind Sie direkt im MDR Thüringen Verkehrszentrum. Gute Fahrt!
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0: Gleich mit der nächsten Runde drin oder nicht drin und Ihrer Chance auf unseren MDR Thüringen Siegersessel.

0: da hieß es ja damals, die haben als Duett so gut funktioniert, weil die vielleicht auch was miteinander hatten, ne? Dolly Parton und Kenny Rogers und so. Es wird für immer ein Geheimnis bleiben. Auf jeden Fall, der Song ist super. Islands in the Stream, 16.41 Uhr.
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0: Das ist hier die Frage und es geht um unseren MDR Thüringen Siegersessel. Wir sind in der letzten Woche, ne? Also bis zum Freitag geht es noch weiter mit unseren Siegersesseln, weil am Sonntag ist ja dann, wenn alles so läuft, wie es geplant ist, das WM-Finale. Also bis zum Freitag haben wir noch Siegersessel für Sie täglich und jetzt ist die nächste Gelegenheit. Und wir hatten schon tolle Gewinner und Gewinnerinnen, unter anderem auch gestern. Und jetzt bin ich gespannt, ob Sie vielleicht heute durchkommen. Es geht um folgenden Fußballreporterton. Bitte.
2: Der Ball läuft bei den Spaniern in der Hälfte der deutschen Mannschaft. Sie werden nicht attackiert. Xavi mit schnellem Antritt dann auf Pedro. Der in den Lauf in den 16er auf Sergio Ramos. Lässt liegen für Xavi, der legt direkt ab. Ah, Sergio lernt zu schießen.
0: Ja, und jetzt sind Sie dran. 0800 218 13 13. Die Nummer ist kostenfrei. Da müssen Sie sich also keine Sorgen machen von wegen, was das wieder kostet. Nee, ist kostenfrei. 0800 218 13 13. Und die Frage lautet, war dieser Ball drin oder war der nicht drin?
2: Der Ball läuft bei den Spaniern in der Hälfte der deutschen Mannschaft. Sie werden nicht attackiert. Xavi mit schnellem Antritt dann auf Pedro. Der in den Lauf in den 16er auf Sergio Ramos. Lässt liegen für Xavi, der legt direkt ab. Ah, Sergio lernt zu schießen.

Ja? Ich würde mich freuen, wenn Sie jetzt mitmachen, weil dann können wir uns gleich im Radio hören und werden das Ding mal auflösen. 0800 218 13 13 ist Ihre Durchwahl zum MDR Thüringen Siegersessel.

0: Dr. David, David Bowie, Heroes, einfach gute Musik, selbstverständlich. Wir sagen es ja nicht nur, wir machen es auch. Ne? 16.50 Uhr.
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0: Apropos, in Sachen, wir sagen es ja nicht nur, sondern wir machen es auch. Wir haben einen wunderbaren MDR Thüringen Siegersessel hier. Und um den bewirbt sich jetzt der Hendrik Thormeyer aus Weimar. Hallo Hendrik.
2: Hallo Herr Ramm, Herr Marco Ramm.
0: So, jetzt bin ich mal gespannt, ob du auf dem, können wir du sagen, ja, ne? Ich denke schon. Ob
2: wir, ja, wir können du sagen.
0: Auf dem richtigen Dampfer bist. Wo erwischen wir dich denn gerade?
2: Ich habe heute einen freien Tag, ich sitze zu Hause bei mir in der Küche.
0: Sehr gut. Das ist schon mal die beste Voraussetzung. Bist du Fußball-Freak-Fan oder bist du eher einer, der sagt, nee, eigentlich nicht?
2: Ach nee, eigentlich nicht, aber so WM und EM, das interessiert mich dann schon ein bisschen.
0: Okay, dann entlocke ich dir noch, wer wird diesmal wahrscheinlich aus deiner Sicht Weltmeister am Sonntag?
2: Also jetzt von den vier Mannschaften, die drin sind, würde ich mich für Frankreich freuen, weil die kochen am besten von allen.
0: Ich verstehe. Also, Feinschmecker. Dann hören wir jetzt mal rein. Es gibt jetzt den Reporterton und du sagst mir bitte am Ende eben nicht drin. Los geht's.
3: Ja. Der Ball läuft bei den Spaniern in der Hälfte der deutschen Mannschaft. Sie werden nicht attackiert. Xavi mit schnellem Antritt dann auf Pedro, der in den Lauf in den 16er auf Sergio Ramos lässt liegen für Xavi, der leckt direkt ab. Ah, Sergio lässt so schießen.
0: Und war der drin oder nicht?
2: Ich sag, da war vorbei.
3: Xavi mit schnellem Antritt dann auf Pedro, der in den Lauf in den 16er auf Sergio Ramos lässt liegen für Xavi, der leckt direkt ab. Ah, Sergio lässt so schießen. Oh, meine Güte, mit dem linken Fuß und ganz knapp am Tor vorbei.
0: Hui. Oder, das ist er, der MDR Thüringen Siegersessel für den Hendrik Thormeyer aus Weimar.
2: Wunderbar, ich denke mal, der David Bowie hat mir gerade Glück gebracht mit seinen Heroes.
0: Ja, das könnte sein, genau. Also, ja. Das ist jetzt deiner. Wir werden Schleifchen drum machen und dann bringen wir den in Weimar vorbei. Herzlichen Glückwunsch schon mal an der Stelle. Weißt du schon, wo der hinkommt? Weil der ist jetzt, also wenn du dich da reinsetzt.
2: Ja, ich habe zwei Optionen. Ich überlege, ob ich einen Herrn Nagelsmann zukommen lasse. Aber ich arbeite in einem wunderschönen Gasthof in Saalborn und da werde ich den auf die wunderschöne Terrasse meinen Chefs sponsern.
0: Ja, das klingt doch nicht schlecht. Also beim Nagelsmann, beim Nagelsmann bin ich mir nicht sicher. Ich glaube, der kann sich selber einkaufen, vermutlich.
2: Das stimmt.
0: Also
2: das wäre ja nur symbolisch gemeint.
0: Schöne Geste für deine Chefs und auf die Terrasse, wenn du da sowieso immer Gäste empfängst. Also feine Sache. Herzlichen Glückwunsch und Grüße nach Weimar, mein Lieber.
2: Alles klar, ich bedanke mich und schöne Grüße nach Erfurt.
0: Jawohl.
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1: 17 Uhr haben wir's. Ich wünsche Ihnen einen schönen Dienstagfeierabend. Alles Wichtige von und mit Christine Stricher.
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3: Wirtschaft und Steuerzahlerbund in Thüringen kritisieren den Personalzuwachs im öffentlichen Dienst. Ute Zacharias vom Verband der Wirtschaft sagte, Land und Kommunen stellten immer mehr Leute ein. Gleichzeitig sinke aber die Zahl der Einwohner in Thüringen. MDR Thüringen-Reporter Wolfgang Henschel.
4: Die Staatsquote steigt damit weiter an, kritisiert Zacharias. Wolfgang Oehring vom Bund der Steuerzahler sprach von einer Diskrepanz zwischen Einwohnerzahl und Zahl der Verwaltungsmitarbeiter. Das Land müsse zwar Lehrer oder Polizisten einstellen, dafür müsse aber an anderen Stellen das Personal reduziert werden. Laut Landesamt für Statistik ist die Zahl der Beschäftigten bei Land und Kommunen seit 2019 um knapp 8.000 auf 107.000 gestiegen. Gleichzeitig sank die Zahl der Einwohner um etwa 60.000 auf knapp 2,1 Millionen.
3: Thüringens Gastronomen sind mit der dauerhaften Senkung der Mehrwertsteuer auf ihre Speisen bisher größtenteils zufrieden. Das ergab eine Umfrage des Dachverbands DEHOGA unter den Einrichtungen. Vor einem halben Jahr war der Mehrwertsteuersatz auf Speisen auf 7% gesenkt worden. Über 80% der Betriebe bewerteten diesen Schritt als entscheidend für die wirtschaftliche Stabilität. Rund 75% konnten demnach ihre Preise stabil halten. Nach dem Einbruch einer Diebesbande in eine Metallfirma in Fambach ist Haftbefehl gegen einen der Tatverdächtigen erlassen worden. Laut Polizei sitzt der 23-Jährige seit dem Nachmittag im Gefängnis. 4 weitere Verdächtige sind noch auf der Flucht. 2 wurden wohl im Bereich Steinbach-Hallenberg gesichtet. Die sichergestellte Beute ist nach 9 Erkenntnissen deutlich höher als zunächst gemeldet. Es handelt sich um Spezialwerkzeuge im Wert von über 200.000 Euro. Das Diebesgut wurde mittlerweile an die Firma zurückgegeben. Die A73 wird heute Abend kurzfristig zwischen Eisfeld Nord und Schleusingen gesperrt. Betroffen ist nach Angaben der Autobahn GmbH die Fahrtrichtung Suhl. Grund sind dringende Arbeiten an der Fahrbahn. Eine Kontrolle habe ergeben, dass sich auf der Fahrbahn durch Hitze Blasen bilden, die aufplatzen könnten, hieß es. Die betroffenen Betonplatten müssten ausgetauscht werden. Der Verkehr wird deshalb zwischen heute 18 Uhr und 6 Uhr morgen früh umgeleitet. 5 Jahre nach der Flutkatastrophe im Ahrtal in Rheinland-Pfalz hat Bundespräsident Frank-Walter Steinmeier den Menschen weitere Solidarität zugesichert. Der Bund sei nach wie vor in der Verantwortung.

0: Verantwortung, den Wiederaufbau in der betroffenen Region zu unterstützen. MDR Thüringen-Reporter Christian Giese-Kessler.
1: Er wolle mit seinem Besuch auch ein Zeichen setzen, dass die Bundesregierung die Menschen im Ahrtal nicht vergesse, so Steinmeier. Die Landrätin des Kreises Ahrweiler, Cornelia Weigand, nutzte den prominenten Besuch, um eine ihrer Kernforderungen der letzten Wochen erneut zu platzieren. Ihrer Ansicht nach muss der Bund den Wiederaufbaufonds auch für überregionale Projekte wie große Regenrückhaltebecken öffnen, denn nur so sei langfristig ein ausreichender Schutz vor einer neuen Flut realistisch. Heute Abend wird noch Bundeskanzler Merz im Ahrtal erwartet.
0: Das waren die Nachrichten. 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
2: Dankeschön. Beim Wetter heute Abend kann es sein, dass noch Schauer und Gewitter drüberziehen über den Freistaat bei 18 bis 23 Grad. In der Nacht ebenfalls noch, aber zweite Nachthälfte wird dann besser. Dann lockert es auf, 16 bis 13 Grad. Morgen gibt es relativ viel Sonne, vereinzelt nochmal Schauer und Gewitter möglich. 23 bis 28 Grad am Mittwoch und am Donnerstag überwiegend freundlich mit Sonne und Temperaturen knapp unter 30 Grad. 3:05. Aktuelle Verkehrsmeldungen. A9 Richtung München zwischen Gefräß und dem Dreieck Bayreuth-Kulmbach stockender Verkehr. Da dauert es momentan immer noch 10 Minuten länger. Dann die A38 Richtung Göttingen zwischen Berger und Heringen. Rechte Fahrspur wegen eines defekten Lkw gesperrt. A73 Richtung Suhl. Die wird zwischen Eisfeld Nord und Schleusingen wegen Bauarbeiten von 18 Uhr bis morgen früh 6 Uhr gesperrt. Die Blitzer. A9 Richtung München, da blitzt es zwischen Dreußig und Eisenberg auf der B4 in Sondershausen Richtung Erfurt. In Ilmenau Bücheloher Straße stadtauswärts, Jena Wiesenstraße stadtauswärts und in Lützeroda Richtung Jena. Staus oder Blitzer kostenfrei. Direkt zu uns ins MDR Thüringen Verkehrszentrum 0800 218 16 00.
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2: Billy Joel, damit eröffnen wir diese Stunde am Dienstagfeierabend und My Life.

0: Human League und Human, einfach gute Musik, auch in diesem Falle. 11 Minuten nach 5 haben wir es.
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0: Jawohl, und heute Abend in Dallas, 80.000 Zuschauer gehen da rein, in dieses Stadion in Dallas, geht's zur Sache. Ne? Und das Spiel lautet Frankreich gegen Spanien, Halbfinale. Und wir haben uns mal unsere Gedanken zu dem Spielchen gemacht, mal vielleicht auf eine bisschen andere Art und Weise, aber wie ich finde, auch nicht ganz übel. Wir hören mal bitte.
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3: Die französische Nationalhymne Marseillaise ist von 1792 und beginnt mit den Worten: Auf, Kinder des Vaterlandes, der Tag des Ruhms ist gekommen.

0: Sagen die Franzosen?
1: Arbitre assistant video.
0: Und die Spanier?
2: Arbitro assistente de video.
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0: Ja, die brauchen eine Lunge wie ein Pferd. Sowohl die der Trikolore.
4: Le but Kylian Mbappé, ça y est, il le déverrouille. Le match Kylian.
0: Als auch die Spanischen. Zum Schluss noch ein Blick auf
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0: Beide haben absolute Knallersongs. Frankreich so.

0: Ja, und wenn ich das höre, dann weiß ich auch, warum wir so früh ausgeschieden sind. Wir hatten ja nicht mal einen anständigen Song. Also, das war ja damals auch mal anders, oder? Früher? Als die Sportfreunde Stiller noch am Start waren. Ja, waren. Ja, bitte.
1: 2 und 3 und 4.

0: jetzt, dass Bonhoff steil geht und prompt ist der Ball bei Bonhoff gelandet. Im 16-Meter-Raum, spitzer Winkel zum Tor. Da kommt der Ball auf Möller, der dreht sich um die Heidenachse, schießt.
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5: Um 17.30 Uhr. Kritik an Personalzuwachs im öffentlichen Dienst. Laut Verband der Wirtschaft stellen Land und Kommunen in Thüringen trotz sinkender Einwohnerzahl immer mehr Personal ein. Der Bund der Steuerzahler fordert zwar mehr Lehrer und Polizisten, aber dafür weniger Beschäftigte an anderer Stelle. Zufriedenheit nach Mehrwertsteuersenkung in Gastronomie. Laut einer Umfrage des DEHOGA in Thüringen sehen über 80% der Betriebe den Schritt als einen entscheidenden Beitrag zur wirtschaftlichen Stabilität. Rund 75% konnten demnach ihre Preise stabil halten. Gedenken an Flutopfer im Ahrtal. 5 Jahre nach der Flutkatastrophe hat Bundespräsident Frank-Walter Steinmeier den Menschen vor Ort weitere Solidarität zugesichert. Er sagte, der Schmerz und das Leid der Betroffenen seien bis heute nicht vergessen.
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6: Das Neueste für Ostthüringen mit Markus Wetterauer. Hainchen. Ein 13-Jähriger ist bei einem Unfall im Saale-Holz-Landkreis verletzt worden. Nach Angaben der Polizei war der Junge auf der Straße zwischen Hainchen und Schkölen mit einem anderen Kind auf dem Fahrrad unterwegs. Dort überholte ihn ein Kleintransporter mit Anhänger. Beim Wiedereinscheren streifte der Anhänger das Fahrrad und das Kind stürzte. Der Fahrer des Gespanns beginnt Unfallflucht. Ulstedt-Kirch-Hasel. Bei Tempokontrollen in Ulstedt-Kirch-Hasel im Kreis Saalfeld-Rudolstadt ist jeder 7. Fahrer zu schnell gewesen. Wie die Polizei mitteilte, war der Spitzenreiter mit 94 Kilometern pro Stunde fast doppelt so schnell wie das erlaubte Tempo 50. Den Fahrer erwarten nun ein Bußgeld, 2 Punkte in Flensburg und ein einmonatiges Fahrverbot. Insgesamt wurden knapp 340 Fahrzeuge gemessen, 48 waren zu schnell. Jena. Basketball-Bundesligist Science City hat den US-Spieler Terrence Edwards Jr. verpflichtet. Wie der Verein mitteilte, unterschrieb der 24-jährige Swingman einen Vertrag bis Sommer 2027. Anfang August zieht er nach Jena. 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
7: Das kann sein, dass heute Abend hier und da noch mal ein ordentliches Gewitter mit Schauern und so weiter dabei ist. Ne? Aber das ist eher punktuell, weil wenn Gewitter, dann eher im Nordwesten und ganz im Süden Richtung Sachsen. Da soll es noch mal ernst werden, ansonsten aber eher nicht so. Na, wir gucken mal. 18 bis 23 Grad sind die Werte in Richtung Abend. Dann die Nacht, Tiefstwerte 16 bis 13 Grad. Morgen haben wir 23 bis 28 Grad. Es gibt viel Sonne. Danach wieder, ja, so ein bisschen Gewittergefahr. Und am Donnerstag freundlich mit Sonne und kaum geänderte Temperaturen. Heißt, es bleibt im Grunde sommerlich, aber eben nicht hochsommerlich hitzig, sondern eher sommerlich. 17.32 Uhr, 2 Minuten nach 6. Aktuelle Verkehrsmeldung. Die A73 Richtung Suhl wird zwischen Eisfeld Nord und Schleusingen wegen Bauarbeiten von 18 Uhr bis morgen früh 6 Uhr gesperrt. Dann haben wir die B247 zwischen Worbes und Ferner, Behinderung durch einen umgestürzten Baum. Wartburgkreis, die Straße zwischen Marksuhl und Lindichshof ist nach einem Unfall gesperrt. Die Blitzer stehen auf der B4 in Sondershausen Richtung Erfurt, Immenau, Bücheloher Straße stadtauswärts, Jena, Wiesenstraße stadtauswärts und in Lützeroda Richtung Jena. So ist richtig. Das wär's. Falls Sie noch was sehen, Staus oder Blitzer, jederzeit kostenfrei bei uns durchklingen. 0800 218 16 00.
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7: So, und um kurz nach 17:30 können wir schon mal ein bisschen was auflegen, was so ein bisschen mehr Dampf hat, ne? Weil es geht ja jetzt in Richtung Feierabend. Michael Cimbello aus den 80ern. Maniac. Einfach gute Musik.

This Time for Africa, ne? Einfach gute Musik. Das war 2010, der Soundtrack zur Fußball-WM. Und das war ja die WM, bevor wir dann Weltmeister geworden sind, 2014. Also, ne? Nur mal so als kleine Reminiszenz an längst vergangene Zeiten. So, jetzt spielen die anderen Halbfinale, aber dazu später mehr. Ich habe Post bekommen auf der MDR Thüringen-App vom Eberhard aus Menteroda. Und der schreibt gerade: Hallo Marco, dein punktuelles Gewitter ist gerade bei uns angekommen, ne? Die Tiere sind aber alle drin. Das ist die gute Nachricht. Habe ich doch gesagt. Also Nordwesten, da ziehen die Gewitterwolken drüber und da kann es sein, dass es ordentlich zur Sache geht. Also, liebe Grüße nach Menteroda.

0: Dienst für den Westen, den Südharz und die Mitte Thüringens. Schweres Gewitter mit Starkregen, Hagel und Sturmböen. Westen, Südharz und Mitte. So, das hatten wir eben ja schon von der App vorgetragen. Im Menteroder kracht es schon. 17.48 Uhr, apropos, wir lassen es jetzt auch mal krachen.
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0: Weil einen haben wir noch, einen MDR Thüringen Siegersessel. Und der geht hoffentlich an Sie jetzt raus. Also kurz nach sechs spielen wir. Jetzt hören wir erstmal das Tönchen unseres Sportreporters. Weil es geht ja darum, Sie sollen mir sagen, war der Ball drin oder war der nicht drin?
2: Jetzt der letzte deutsche Angriff mit Michael Ballack. Auf der linken Seite flankt er rein. Kopfballchance, nein, Cannavaro holt sich diesen Kopfball und er marschiert nach vorne und gibt dann ab. Und Gilladino im Duell mit Metzelda, Gilladino im Strafraum auf Del Piero.
0: Ich kriege da immer noch ein bisschen Gänsehaut. Ne? Also Deutschland, Italien, das waren noch Spiele. Ja, war der drin oder war der nicht drin? Das wäre jetzt die Frage an Sie. Ich spiele es Ihnen nochmal vor, vielleicht erinnern Sie sich, ja?
2: Jetzt der letzte deutsche Angriff. Mit Michael Ballack auf der linken Seite flankt er rein. Kopfballchance, nein, Cannavaro holt sich diesen Kopfball und er marschiert nach vorne und gibt dann ab. Und Gilladino im Duell mit Metzelda, Gilladino im Strafraum auf Del Piero.
0: War der drin oder nicht? Ich schreibe jetzt die Nummer mit für Sie. Die ist kostenfrei. Ich schreibe es aber hin. 0800 218 13 13. Ne? 0800 218 13 13. Das Gute ist, die ist kostenfrei. Und wenn Sie die jetzt wählen, dann hören wir uns vielleicht um kurz nach sechs. Und dann geht es um unseren MDR Thüringen Siegersessel. Die sind wirklich heiß begehrt, die Teile. Ich kriege immer wieder Nachrichten auf der App. Warum habe ich denn noch keinen gewonnen? Und wenn ich jetzt nicht bald gewinne, dann spiele ich nicht mehr mit zum Beispiel. Oder sowas in der Richtung. Ich kann nur sagen, man muss es wirklich immer wieder probieren. Es kostet ja nichts. Die Nummer ist ja kostenfrei. Ne? 0800 218 13 13. Bis gleich.

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9: Und jetzt haben wir es 18 Uhr, schönen Dienstagfeierabend. Alles Wichtige von und mit Christine Stricher.
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10: Wirtschaft und Steuerzahlerbund in Thüringen kritisieren den Personalzuwachs im öffentlichen Dienst. Ute Zacharias vom Verband der Wirtschaft sagte MDR Thüringen, Land und Kommunen stellten immer mehr Leute ein. Diesem Trend müsse entgegengewirkt werden. Wolfgang Oehring vom Bund der Steuerzahler sprach von einer Diskrepanz zwischen Einwohnerzahl und Verwaltungsmitarbeitern. Das Land müsse zwar Lehrer oder Polizisten einstellen, dafür müsse aber an anderen Stellen Personal reduziert werden. Thüringens Gastronomen sind mit der dauerhaften Senkung der Mehrwertsteuer auf ihre Speisen bisher größtenteils zufrieden. Das ergab eine Umfrage des Dachverbands DEHOGA unter den Einrichtungen. Vor einem halben Jahr war der Mehrwertsteuersatz auf Speisen auf 7% gesenkt worden. Über 80% der Betriebe bewerteten diesen Schritt als entscheidend für die wirtschaftliche Stabilität. Rund 75% konnten demnach ihre Preise stabil halten. Nach dem Einbruch einer Diebesbande in eine Metallfirma in Fambach ist Haftbefehl gegen einen der Tatverdächtigen erlassen worden. Laut Polizei sitzt der 23-Jährige seit dem Nachmittag im Gefängnis. 4 weitere Verdächtige sind noch auf der Flucht. 2 wurden wohl im Bereich Steinbach-Hallenberg gesichtet. Die sichergestellte Beute ist nach 9 Erkenntnissen deutlich höher als zunächst gemeldet. Es handelt sich um Spezialwerkzeuge im Wert von über 200.000 Euro. Das Diebesgut wurde mittlerweile an die Firma zurückgegeben. Die A73 wird jetzt am Abend kurzfristig zwischen Eisfeld Nord und Schleusingen gesperrt. Betroffen ist nach Angaben der Autobahn GmbH die Fahrtrichtung Suhl. Grund sind dringende Arbeiten an der Fahrbahn. Eine Kontrolle habe ergeben, dass sich auf der Fahrbahn durch Hitze Blasen bilden, die aufplatzen könnten, hieß es. Die betroffenen Betonplatten müssten ausgetauscht werden. Der Verkehr wird deshalb zwischen jetzt 18 Uhr und 6 Uhr morgen früh umgeleitet. 5 Jahre nach der Flutkatastrophe im Ahrtal in Rheinland-Pfalz hat Bundespräsident Frank-Walter Steinmeier den Menschen vor Ort weitere Solidarität zugesichert. Der Bund sei nach wie vor in der Verantwortung, den Wiederaufbau in den betroffenen Regionen zu unterstützen. Gleichzeitig machte Steinmeier klar, dass der Schmerz und das Leid nicht vergessen seien. Bei der Flutkatastrophe waren mindestens 185 Menschen ums Leben gekommen. Es war eine der folgenschwersten Naturkatastrophen im Nachkriegsdeutschland. Und zum Sport. Bei der Tour de France hat Tadej Pogačar die 10. Etappe für sich entschieden. Durch den Sieg baute der Slowene seine Führung in der Gesamtwertung aus. Das waren die Nachrichten. 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
9: Dankeschön. Wetter. Die Unwetterwarnung gilt noch nach wie vor. Der Deutsche Wetterdienst warnt

0: Westen des Freistaates, für den Südharz und die Mitte Thüringens vor schweren Gewittern mit Starkregen, Hagel und Sturmböen. Das gleich mal vorneweg. Ansonsten 18 bis 23 Grad in Richtung Abend. Die Nacht 16 bis 13 Grad. Auch da sind noch Schauer und Gewitter mit dabei. Morgen erst viel Sonne, dann kommen wieder ein paar Gewitter mit dazu. 23 bis 28 Grad sind morgen die Höchstwerte. Das geht auch für den Donnerstag, was die Temperaturen angeht. Und überwiegend freundlich mit viel Sonne. Auch am Donnerstag. 6:03. Aktuelle Verkehrsmeldungen. Die A71 Richtung Schweinfurt, hatten wir gerade auch in den Nachrichten, wird zwischen Meiningen Süd und Rennfelshausen wegen Bauarbeiten von 19 Uhr bis morgen früh 6 Uhr gesperrt. Die Umleitung erfolgt über die U44. Dann die A71 Richtung Schweinfurt zwischen Mellrichstadt und Bad Neustadt an der Saale. Linke Fahrspur nach einem Unfall blockiert. Vorsicht auch auf der A71 Richtung Schweinfurt zwischen Münnerstadt und Maasbach, ungesicherte Unfallstelle. A73 Richtung Suhl zwischen Eisfeld Nord und Schleusingen gibt es Bauarbeiten bis morgen früh. 6 Uhr ist das Ganze dort gesperrt. Die Umleitung ist aber auch dort eingerichtet, erfolgt über die U83. Jetzt haben wir die B247 zwischen Worbis und Fernaha, Behinderung durch einen umgestürzten Baum. Im Altenburger Land zwischen Knau und Gerstenberg sind Schafe auf der Fahrbahn. Im Eichsfeld ist die Straße zwischen Leinefelde und Beuren wegen eines Feuerwehreinsatzes gesperrt. Im Wartburgkreis ist die Straße zwischen Marksuhl und Lindichshof nach einem Unfall gesperrt. Die Blitzer. B4 in Sondershausen Richtung Erfurt steht einer. Dann in Immenau, Bücheloer Straße, stadtauswärts. In Jena immer noch in der Wiesenstraße, stadtauswärts. Und in Lützeroda Richtung Jena. Das wär's. Staus oder Blitzer kostenfrei. Direkt zu uns ins MDR Thüringen Verkehrszentrum. 0800 218 16 00.
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0: So, da schreibt mir die Corinna aus Suhl. Hallo lieber Marco, habe gerade die Wettermeldungen gehört. Hier in Suhl ist alles staubtrocken, gefühlt 100 Straßenbaustellen, die nerven. Es sieht hier absolut nicht nach Regen aus. Das Einzige, was feucht ist, sind meine Augen, weil die Natur so leidet. Dennoch allen einen schönen Feierabend mit Abkühlung, Klammer auf, wenigstens von innen, Klammer zu. Herzliche Grüße von der Corinna. Das stimmt, Corinna. Das mit dem Gewitter und dem Schauern ist halt nur punktuell und nicht flächendeckend. Also ich drücke aber die Daumen, dass ihr zumindest ein bisschen Regen abkriegt. Ne? Steve Miller Band. Abracadabra. Einfach.

0: Wanna Fass. Sabine, magst du ABBA?
1: Ich mag ABBA sehr, ja.
0: Das ist schon mal gut. Also
2: MDR ja. 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
0: Bei Sabine, da aus Brühheim. Ich habe gerade nochmal nachgeguckt, weil ich komme echt viel rum so, aber manchmal denke ich, Brühheim, genau, Landgemeinde Nessetal, ne? Da seid
1: richtig.
0: Ihr nordwestlich von Gotha gelegen und Sabine hat es geschafft.

0: und er marschiert nach vorne und gibt dann ab. Und Gilladino im Duell mit Metzelder. Gilladino im Strafraum auf Del Piero.
1: Boah, ich kriege immer noch Gänsehaut, wenn ich das höre. War der drin oder war der nicht drin?
2: Der war drin.
0: Gilladino im Duell mit Metzelder. Gilladino im Strafraum auf Del Piero. Tor! Tor! Es ist vorbei. Es ist aus und vorbei.
1: Obwohl, man muss ja sagen, das Tor war natürlich nicht so. Also, ne, also du hast recht natürlich, aber das war, welches Spiel war das? Weißt du das noch?
2: Halbfinale, Italien-Deutschland, WM. Puh, 2006.
1: Das Sommermärchen, genau.
2: Jawohl.
1: Und Del Piero macht das 2:0.
2: Und in der damit, Verlängerung?
1: Ja, war der Drops gelutscht. Ne? Ich weiß noch ganz genau,
2: jawohl,
1: wir haben damals im Garten draußen geguckt und wie die Stimmung, die vorher natürlich auf einem absoluten Mega-Hoch war, weil alle gedacht haben, okay, die deutsche Mannschaft kommt ins Finale. Dann plötzlich war das so ein Abriss, ne? Weißt du auch noch,
2: und
1: wo
2: mein
1: du
2: Mann flippt gerade aus. Ja, wir haben im Garten geguckt. Wir haben uns einen Fernseher auch rausgeholt. Im Garten haben da geguckt.
1: Siehst du? Dein Mann flippt gerade aus, weil...
2: Ja, der ist gerade ausgeflippt. Erstens mal durchgekommen und zweitens auch noch recht gehabt. Na, das ist ja nicht zu fassen.
1: Sensationell, oder?
2: Jawohl.
1: Sehr gut.
2: Cool.
1: Dann sag bitte allerbeste Grüße. Wir machen den Siegersessel fertig. Und ich denke, dein Mann darf sich bei Gelegenheit auch mal reinsetzen. Ne? Aber er gehört
2: na,
1: dir.
2: Klar.
1: Er gehört dir natürlich.
2: Jawohl.
1: Ne?
2: Kommt das mein Name dran.
1: Alles klar. Dann viel Freude damit. Ja, danke fürs Mitspielen.
2: Dankeschön. Tschüssi.
1: Tschüss.
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0: Smoky San Francisco Bay. 18.21 Uhr haben wir. Der Bernd Weißer aus Ranis hat uns heute auf der App geschrieben, habt ihr heute eigentlich wieder geile Musik? Bernd, was denkst du denn? Also ich verstehe die Frage nicht. Selbstverständlich haben wir geile Musik. Zum Beispiel von den Rolling Stones. Wie wär's denn damit? Letzten Freitag ist das neue Album rausgekommen. Und wenn es an mir ginge, ich würde die ganze Platte hier hoch und runter spielen. Wir machen es zumindest ab und zu mal, so wie jetzt an dieser Stelle, ne, weil wir das gerne möchten. Auf dieser mittlerweile 25. Stones-Platte gibt es eine kleine Sensation. Ich weiß nicht, ob Sie das schon wissen, aber Ex-Beatle Paul McCartney hat für die Jungs den Bass eingespielt. Ist wirklich wahr. Und in einem Interview hat der Paul dann hinterher erzählt, wie toll das gewesen sei. Und als er nach Hause gekommen ist, hat er dann jedem erzählt, Wahnsinn, ich habe gerade mit den Stones zusammen gespielt. Und wie dieser Wahnsinn, diese legendäre Studio-Session ablief, das hat uns Keith Richards verraten. Bitte.
1: Er sagte
0: so, wir alle zusammen in einem Raum, wenn wir da spielen, müssen ständig Entscheidungen getroffen werden, oft ganz ohne darüber zu sprechen, einfach so. Und genau darin, sagt Keith, liegt der Reiz, auf diese Weise Platten aufzunehmen. Man stellt die Band einfach zusammen in einen Raum und alle spielen gleichzeitig. Es gibt keine Synthesizer, keine aufwendigen Tricks. Man stellt die Mikrofone an und sagt einfach, los geht's. Und so machen die Stones bis zum heutigen Tage Musik. Ist doch nicht zu fassen. So einfach ist das, oder? Wenn das die jüngeren Musiker wüssten, vielleicht sollten sie das dem mal verraten, dass es manchmal ganz easy sein kann. Ne? Hier sind sie, die Stones. Some of Us heißt der Song. Vom neuen Album.

Rolling Stones vom neuen Album. Der Song ist Summer of Us und es ist unfassbar. Die Jungs sind um die 80 auch schon drüber. Und sie wollen nächstes Jahr auf Tournee kommen. Und da sind wir sehr, sehr, sehr gespannt und voller Vorfreude, wo sie denn hinkommen. Und wer da ein Ticket kriegt, herzlichen Glückwunsch.

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3: Um 18.30 Uhr. Kritik an Personalzuwachs im öffentlichen Dienst. Laut Verband der Wirtschaft stellen Land und Kommunen in Thüringen trotz sinkender Einwohnerzahl immer mehr Personal ein. Der Bund der Steuerzahler fordert zwar mehr Lehrer und Polizisten, aber dafür weniger Beschäftigte an anderer Stelle. Zufriedenheit nach Mehrwertsteuersenkung in Gastronomie. Laut einer Umfrage des DEHOGA in Thüringen sehen über 80% der Betriebe den Schritt als einen entscheidenden Beitrag zur wirtschaftlichen Stabilität. Rund 75% konnten demnach ihre Preise stabil halten. Gedenken an Flutopfer im Ahrtal. 5 Jahre nach der Flutkatastrophe hat Bundespräsident Frank-Walter Steinmeier den Menschen vor Ort weitere Solidarität zugesichert. Er sagte, der Schmerz und das Leid der Betroffenen seien bis heute nicht vergessen.
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4: Das Neueste für Ostthüringen mit Markus Wetterauer, Altenburg. Bei einem Unfall in der Bahnhofstraße sind 2 Fußgängerinnen schwer verletzt worden. Nach Angaben der Polizei wurden die 19 und 42 Jahre alten Frauen von einem abbiegenden Auto erfasst. Beide wurden ins Krankenhaus gebracht. Gegen die 68-jährige Autofahrerin wird wegen fahrlässiger Körperverletzung ermittelt. Bei ihr wurden 0,2 Promille Atemalkohol festgestellt. Lahrsdorf. Der Autoclub ADAC hat den Rastplatz Roda-Blick an der A4 im Saale-Holzland-Kreis mit mangelhaft bewertet. Kritisiert wurden unter anderem schlecht beleuchtete Toiletten und der fehlende Notruf. Bessere Noten erhielt der Rastplatz für ausreichende und saubere Bänke und Tische. Zeulenroda. Das Strandbad und das Zeulenroder Meer gehören zu den beliebtesten Badeseen in Thüringen. In einer Internetumfrage belegten sie nach dem Stotternheimer See bei Erfurt die Plätze 2 und 3. Besonders positiv haben Gäste beim Strandbad unter anderem die Möglichkeit zum entspannten Baden und die große Liegewiese bewertet. Bei der Talsperre die Möglichkeit zu Spaziergängen am Ufer entlang. 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
5: Dankeschön, Markus. Also, Unwetterwarnung. Der Deutsche Wetterdienst warnt nach wie vor für den Unstrut-Hainich, den Wartburg und den Kyffhäuser-Kreis sowie für den Harz vor schweren Gewitter mit Starkregen, Hagel und Sturmböen bei 18 bis 23 Grad. Ansonsten im Freistaat, ja, der Abend, müssen wir mal gucken, wie der sich gestaltet. Wir haben da die Nacht mit einigen Schauern und Gewittern noch, die punktuell auftreten können. Tiefstwerte in der Nacht 16 bis 13 Grad. Morgen erst viel Sonne, dann wieder Gewittergefahr bei 23 bis 28 Grad und am Donnerstag überwiegend freundlich mit viel Sonne und Temperaturen ändern sich auch nicht, die bleiben in dem Bereich. 18.33 Uhr, 3 nach halb 7. Aktuelle Verkehrsmeldungen: A71 Richtung Schweinfurt, die wird zwischen Meidingen Süd und Rentwertshausen wegen Bauarbeiten von 19 Uhr bis morgen früh 6 Uhr gesperrt. Umleitung erfolgt über die U44. Dann die A71 Richtung Schweinfurt zwischen Müllerstadt und Marsbach. Bitte aufpassen, dass die linke Fahrspur wegen Bergungsarbeiten blockiert. A73 Richtung Suhl, die ist zwischen Eisfeld-Nord und Schleusingen wegen Bauarbeiten bis morgen früh 6 Uhr gesperrt. Da ist auch eine Umleitung eingerichtet, und zwar die U83. Vorsicht im Altenburger Land, zwischen Knau und Gerstenberg sind Schafe auf der Fahrbahn. Im Eichsfeld ist die Straße zwischen Leinefelde und Beuren wegen eines Feuerwehreinsatzes gesperrt. Wartburg-Kreis, die Straße zwischen Marxuhl und Lindichshof nach einem Unfall gesperrt. Die Blitzer. Hätte ich auch noch was. Die B4 in Sondershausen Richtung Erfurt, da blitzt es. Dann Ilmenau, Büchelower Straße stadtauswärts, Jena, Wiesenstraße stadtauswärts und in Lützeroda Richtung Jena. Das wär's. Staus oder Blitzer kostenfrei direkt zu uns ins MDR Thüringen Verkehrszentrum unter 0800 218 16 00.
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5: Gleich mit der guten Nachricht des heutigen Dienstages, aber vorher gibt's hier was auf die Ohren. Diane Warwick. Heartbreaker. Einfach gute Musik.

0: ganz dicke Rosine der 80er, ne? Die Cutting Crew, I Just Died in Your Arms, 18:42 haben wir es. Gute Nachricht des Tages ist dran.
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0: Diese Woche mit Christine Herzog von der Herz-Jesu-Gemeinde aus Weimar. Und in der Bibel gibt es einige Sätze, die ziemlich berühmt geworden sind. Ne? Frau Herzog, gibt es denn einen, den Sie besonders mögen?
2: Mein Lieblingssatz aus der Bibel heißt, fürchte dich nicht. Dieser Satz steht mehr als 100 Mal in der Bibel, wohl weil er so wichtig ist. Fürchte dich nicht. Heute Abend spielt einer unserer Söhne das Abschlusskonzert seines Orgelstudiums. Ich weiß, dass er gut vorbereitet ist und dass er trotz Lampenfieber ziemlich ruhig in diese Prüfung gehen wird. Das Lampenfieber wird ihm sogar dabei helfen, sich zu konzentrieren, sich auf das zu besinnen, was er in den vergangenen Jahren gelernt und geübt hat. Das alles kann er in wunderbare Musik verpacken. Er weiß, was er kann und muss keine Angst haben. Lampenfieber reicht. An den Hochschulen und Universitäten in ganz Deutschland stellen sich Studentinnen und Studenten gerade den Prüfungen. Immer wieder stellen sich Menschen Prüfungen. Den Prüfungen des Lebens. Da kommt auf manche was zu. Und allen möchte ich sagen, fürchte dich nicht. Lampenfieber und ein bisschen Aufregung reichen. Und allen wünsche ich, dass liebe Menschen sie begleiten und sie nach den Prüfungen in den Arm nehmen. Egal.

0: wie es gelaufen ist. Fürchte dich nicht.
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10 vor 7 haben wir es. Ich wünsche Ihnen einen wunderbaren Abend. Der Kollege Andreas Menzel macht weiter, auch wenn es blitzt und donnert. Wir senden trotzdem für Sie weiter, selbstverständlich. 19 Uhr, Fazit vom Tag. Ich wünsche Ihnen was. Bis morgen.

0: Es ist 19 Uhr. Alles Wichtige jetzt mit Christine Strecher.
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2: Die Infrastruktur der Deutschen Bahn wird offenbar immer häufiger Ziel von Sabotage. Das berichtet die Bild-Zeitung und beruft sich auf ein internes Lagebild des Konzerns. Demnach wurden von Januar bis Juni bereits 2200 Fälle von Brandstiftung, Metalldiebstahl und anderen gefährlichen Eingriffen registriert. Das entspreche einem Anstieg von 7% im Vergleich zum Vorjahreszeitraum. Folge der zunehmenden Kriminalität an der Schieneninfrastruktur waren laut dem Bericht über 220.000 Verspätungsminuten. Wirtschaft und Steuerzahlerbund in Thüringen kritisieren den Personalzuwachs im öffentlichen Dienst. Ute Zacharias vom Verband der Wirtschaft sagte MDR Thüringen, Land und Kommunen stellten immer mehr Leute ein, trotz sinkender Einwohnerzahl. Wolfgang Oehring vom Bund der Steuerzahler sprach von einer Diskrepanz zwischen Einwohnerzahl und Verwaltungsmitarbeitern. Das Land müsse zwar Lehrer oder Polizisten einstellen, dafür müsse aber an anderen Stellen Personal reduziert werden. Das Urteil gegen ein Elternpaar aus Weimar wegen schwerer Vernachlässigung ihres behinderten Sohnes wird angefochten. Nach Angaben des Landgerichts Erfurt haben sowohl Staatsanwaltschaft als auch Verteidiger Revision eingelegt. Das Gericht hatte vergangene Woche die Mutter zu mehr als 3 Jahren Haft verurteilt. Der Vater erhielt 3 Jahre Haft. Die Richter waren überzeugt, dass die Angeklagten ihren behinderten Sohn über Monate hinweg nicht angemessen versorgten. Er war 2023 im Krankenhaus gestorben. Sein Tod hatte aber nichts mit der Vernachlässigung zu tun. Über Thüringen ziehen schwere Gewitter hinweg. Der Deutsche Wetterdienst hat eine Unwetterwarnung für Nordwestthüringen herausgegeben. Schwere Gewitter werden auch in den Kreisen Hildburghausen und Schmalkalden-Meiningen, im Ilm-Kreis, in Erfurt und in Gotha erwartet. Im Eichsfeld gab es mehrere Feuerwehreinsätze, hauptsächlich im Bereich Leinefelde-Worbis. Straßen wurden mit Wasser oder Schlamm überschwemmt, Bäume stürzten um oder Äste fielen auf Fahrbahnen. Auch im Unstrut-Heinig-Kreis hat die Feuerwehr schon viel zu tun. Zum Sport. Bei der Tour de France hat Tadej Pogacar die 10. Etappe für sich entschieden. Durch den Sieg baute der Slowene seine Führung in der Gesamtwertung aus. Und die Handballfrauen des Thüringer HC peilen trotz eines großen Umbruchs erneut einen Spitzenplatz in der Bundesliga an. Wie Trainer Herbert Müller zur Saisoneröffnung sagte, ist das Ziel, unter die besten 3 Teams zu kommen. Der Verein hat 8 Spielerinnen neu verpflichtet. Gleichzeitig haben zahlreiche Leistungsträgerinnen den Club verlassen. MDR Thüringen Sportreporter Oliver Gussor.
3: Die beste Torschützin ist weg. Die Abwehrchefin hat ihre Karriere beendet und die langjährige Kapitänin befindet sich in der Babypause. Für Trainer Herbert Müller geht es deshalb darum, die neuen Spielerinnen schnell zu integrieren. In der Vorbereitung setzt der Trainer zunächst erneut auf intensive Ausdauereinheiten. Außerdem fährt die Mannschaft Anfang August ins Trainingslager nach Tschechien. Ernst wird es dann Ende August. Dann beginnt die Saison mit einem Heimspiel gegen Buxtehude.
2: Das waren die Nachrichten. 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
0: Danke, Christine. Das Wetter in Thüringen heute Abend, es ist wechselnd bewölkt. Es kann immer wieder schauern und gewittern, zum Teil auch stark. Sie haben es gehört. Für Teile Thüringens gibt es aktuell eine Unwetter.

0: Warnung 18 bis 23 Grad sind es momentan immer noch. In der Nacht wird es teilweise auflockern, zunächst aber weiter schauern oder gewittern. Gegen morgen wird es dann meistens trocken sein, örtlich kann es auch neblig werden. Die Tiefstemperaturen nachts 16 bis 13 Grad. Morgen kriegen wir erstmal viel Sonne, im Lauf des Tages kann es dann wieder vereinzelt zumindest gewittern. 23 bis 28 Grad sind es dann morgen, 7:04. Hier sind die aktuellen Verkehrsmeldungen für Sie. Vorsicht auf der A4 Richtung Frankfurt. Zwischen Gotha und Gotha-Boxberg liegt ein umgestürzter Baum auf der rechten Spur. Die A71 Richtung Schweinfurt ist zwischen Meiningen Süd und Rentwertshausen wegen Bauarbeiten gesperrt bis morgen früh um 6. Die Umleitung für Sie gibt es, die erfolgt über die U44. Nochmal A71 Richtung Schweinfurt zwischen Münnerstadt und Maasbach ist die linke Spur wegen Bergungsarbeiten blockiert. Die A73 Richtung Suhl ist zwischen Eisfeld Nord und Schleusingen wegen Bauarbeiten gesperrt, dauert auch bis morgen früh gegen 6. Die Umleitung für Sie ist die U83. Im Eichsfeld ist die Straße zwischen Leinefelde und Beuren gesperrt, dort ist die Feuerwehr im Einsatz. Und im Wartburgkreis ist die Straße zwischen Marxuhl und Lindixhof nach einem Unfall gesperrt. Die Blitzer stehen auf der B4 in Sondershausen, wenn Sie Richtung Erfurt fahren. In Ilmenau in der Bücheloher Straße stadtauswärts, in Jena in der Wiesenstraße, wenn Sie stadtauswärts fahren, und in Lützeroda, wenn Sie Richtung Jena unterwegs sind. Melden Sie uns bitte Stausbehinderungen oder Blitzer kostenfrei im MDR Thüringen Verkehrszentrum 0800 218 16 00. Dankeschön.
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0: Es ist der blanke Wahnsinn, wenn Sie mich fragen. Der Eigenanteil fürs Pflegeheim, der ist schon wieder gestiegen. Wir rechnen gleich mal für Sie durch im Fazit vom Tag. Ich bin Andreas Menzel. Schön, dass Sie dabei sind.
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0: Ich mache ja jeden Tag 3 Kreuze, in der Hoffnung, dass von uns zu Hause keiner ins Pflegeheim muss. Aber wenn es denn sein muss, steht nur die Frage, woher nimmst du das Geld? Der Verband der Ersatzkassen, der VDIK, hat heute neue Zahlen veröffentlicht und danach liegt der Eigenanteil für Menschen in ihrem ersten Jahr im Pflegeheim in Thüringen inzwischen bei durchschnittlich 3.163 Euro. Das sind 250 Euro mehr als noch im vergangenen Jahr. MDR Thüringen-Reporterin Lea Hein hat fürs Fazit vom Tag nachgefragt. Lea, warum sind die Kosten schon wieder so gestiegen?
1: Der größte Block sind die Personalkosten, weil das Pflegepersonal besser bezahlt wird. Dazu kommt aber noch mehr, sagt Robert Schöning, Leiter der Landesvertretung Thüringen des VDEK.
2: Kosten für Energie, Verpflegung, Dienstleistungen etc. und Investitionen in den Einrichtungen. Diese Steigerungen werden dann quasi unmittelbar an die Pflegebedürftigen weitergegeben.
1: Das ist übrigens auch keine neue Entwicklung. Die Kosten steigen seit Jahren. 2019 lag der Eigenanteil fürs Pflegeheim in Thüringen durchschnittlich noch bei 1.300 Euro. Das ist mehr als eine Verdopplung in 7 Jahren.
0: Ich habe es ja gerade schon angedeutet. Wie soll man sich das noch leisten können?
1: Ja, der Eigenanteil unterscheidet sich auch je nach Pflegegrad und sinkt auch, wenn man über mehrere Jahre im Pflegeheim ist. Und die Kosten unterscheiden sich auch je nach Einrichtung. In Weimar zum Beispiel bezahlt man in einem Seniorenheim 2.800 Euro, in einem anderen gleich 1.000 Euro mehr. Da sollte man sich also gut informieren. Außerdem sagt Robert Schöning,
2: des Weiteren empfehlen wir, genau zu prüfen, welche Leistungen die Pflegeversicherung übernimmt, ob es möglicherweise einen Anspruch auf Wohngeld gibt oder der Anspruch auf Sozialhilfe letzten Endes besteht.
0: Da muss ich aber vorher mein ganzes Vermögen aufbrauchen, oder?
1: Ja, es gibt einen Freibetrag von 10.000 Euro. Alles, was mehr ist, musst du erst für die Pflege aufbrauchen. Und Häuser können auch als Vermögen herangezogen werden, allerdings in der Regel nur, wenn sie leer stehen. Lebt also beispielsweise ein Ehepartner weiter dort, muss es auch nicht verkauft werden.
0: Die Kosten für den Platz im Pflegeheim sind auch in Thüringen weiter gestiegen. Durchschnittlich müssen Pflegebedürftige über 3.000 Euro als Eigenanteil dazu zahlen und es drohen noch eine ganze Menge Veränderungen mit der neuen Pflegereform, die geplant ist.
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0: Es ist ja egal, ob die Bundesregierung oder unsere Landesregierung. Überall wird ja beteuert, dass Sie und ich und unsere Unternehmen von Bürokratie befreit werden sollen. Die Wirklichkeit ist aber offenbar eine andere. Laut Bundesamt für Statistik hat die deutsche Wirtschaft pro Jahr rund 60 Milliarden Euro an zusätzlichen Kosten, um bürokratische Auflagen zu erfüllen. MDR Thüringen-Reporter Wolfgang Henschel hat fürs Fazit vom Tag recherchiert. Wolfgang, wie ist denn die Lage in Thüringen? Kostet hier die Unternehmen die Bürokratie auch viel Geld?
1: Also dazu gibt es jetzt keine konkreten Zahlen. Klar ist aber, in Thüringen sind die allermeisten Firmen relativ klein. Und bei denen gibt es keine Abteilung, die sich speziell um Verwaltung und Bürokratie kümmern kann. Ute Zacharias vom Verband der Wirtschaft.
2: Bei kleinen Firmen, also sagen wir mal so bis 20 Mitarbeiter, das muss dann in der Regel der Geschäftsführer miterledigen. Das macht er dann am Wochenende oder abends.
1: Sprich, das ist Arbeitszeit, die dem Chef niemand bezahlt und aber dann am Ende doch hohe Kosten verursacht. Laut Sprecherin Zacharias ist die Bürokratie für die Thüringer Unternehmen immer noch das Problem Nummer eins, zusammen mit den Energiekosten.
0: Jetzt stellen ja die Bundesbehörden immer mehr Menschen ein, während die Wirtschaft kaum wächst. Ist in Thüringen eine ähnliche Entwicklung zu beobachten?
1: Ja, das ist so. Laut Landesamt für Statistik ist die Zahl der Beschäftigten bei Land und Kommunen seit 2019 um etwa 8.000 gestiegen. Gleichzeitig ist aber die Zahl der Einwohner um etwa 60.000 gesunken. Wolfgang Öhring vom Bund der Steuerzahler sagt zwar, dass neue Lehrer oder Polizisten nötig sind, dafür müsse aber an anderen Stellen das Personal reduziert werden.
0: Zumal ja, wie gesagt, auch die Thüringer Wirtschaft in den letzten Jahren kaum gewachsen ist, Wolfgang.
1: In der Tat, Ute Zacharias vom Verband der Wirtschaft kritisiert, dass der Staat immer mehr ausgibt, auch für Personal, gemessen an der Leistung der Wirtschaft.
2: Ohne jetzt den Beamten und Beamtinnen zu nahe zu treten, ist aber ja keine wertschöpfende Arbeit im Sinne von Industriearbeitsplätzen. Da werden eher Kosten verursacht.
1: Und laut Zacharias muss hier gegengesteuert werden.
0: Staatsausgaben und Bürokratie, sie belasten nach wie vor auch in Thüringen die Unternehmen.
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1: Sie erinnern sich natürlich an die schrecklichen Bilder und an die Opfer der verheerenden Flutkatastrophe vor genau 5 Jahren. Tief Bernd hat damals über 180 Tote gefordert. 135 waren es allein im Ahrtal. Dort ist heute auch der Bundespräsident gewesen, denn seit heute zeigt eine groß angelegte Ausstellung das Schicksal der Betroffenen. MDR Thüringen-Reporter Christian Giese-Kessler war fürs Fazit vom Tag vor Ort.
2: Es sind Worte wie diese, mit denen Bundespräsident Frank-Walter Steinmeier auch heute in Altenahr den Nerv der Ahrtalerinnen und Ahrtaler trifft.
3: Ich weiß natürlich, ein solcher Jahrestag ist kein einfacher Tag. Man möchte nach vorne schauen, aber gleichzeitig spürt man den Schmerz noch. Und deshalb waren die Gespräche, die wir heute mit den Betroffenen der damaligen Flut haben konnten, waren so unendlich wichtig.
2: Es ist nicht der erste Besuch des Bundespräsidenten im Ahrtal. Er war direkt nach der Flutkatastrophe vor Ort und seitdem häufiger hier.
4: Also ich finde es halt schon wichtig, weil manchmal hat man das Gefühl, dass die Politik einen vergessen hat.
5: Es war natürlich schön, dass einem zugehört wird.
6: Weil der Wiederaufbau ist noch lange nicht vorbei.
2: Auch der immer noch neue rheinland-pfälzische Ministerpräsident Gordon Schnieder war bei der Eröffnung der Fotoausstellung dabei.
7: Sie richtet den Blick nicht zuerst auf die Zerstörung, sondern auf die Menschen, auf ihre Gesichter, auf ihre Stimmen, auf ihre Geschichten.
2: Einer der Porträtierten ist Marian Fiedler. Wie bei allen Bildern steht unter seinem Foto erstmal seine Erinnerung aus der Flutnacht.
8: Die Tür ist aufgebrochen, hat mich in den Rücken geschlagen mit der Türklinke, also mich einmal durch den halben Keller geschleift.
2: Den Blick nach vorne richtet bei der Eröffnung der Fotoausstellung auch Landrätin Cornelia Weigand. Und mit dem Bundespräsidenten als Zuhörer wiederholte sie eine ihrer zentralen Forderungen der letzten Wochen.
9: Helfen Sie, die notwendige Hochwasservorsorge, den notwendigen überörtlichen Schutz zu finanzieren. Öffnen Sie den Aufbauhilfefonds für wirksamen Hochwasserschutz in Form von Hochwasserrückhaltebecken, damit der Mut, die Kraft und die Hoffnung der Menschen ein sicheres Fundament bekommen.
1: Rheinland-Pfalz und Nordrhein-Westfalen erinnern heute an die Flutkatastrophe vor genau 5 Jahren. Besonders betroffen war das Ahrtal. Dort ist jetzt auch Bundeskanzler Friedrich Merz.

0: wir brauchen mehr Hochwasserschutz. Haben wir ja gerade noch mal gehört aus dem Ahrtal. Und das wissen auch die Menschen in Görma bei Mühlhausen, wie wichtig der ist. 11 Hochwasser in 900 Jahren Ortsgeschichte. Das ist nicht ohne. Jetzt ist der Hochwasserschutz entlang der Unstrut fast fertig. MDR Thüringen-Reporterin Claudia Götze hat sich das mal angeschaut heute fürs Fazit vom Tag. Claudia, was ist da alles gebaut worden?
1: Also neue Brücken, neues Ufer. Zäune in den 1,2 Kilometer langen Abschnitt sind insgesamt 7,5 Millionen Euro verbaut worden. Gebietsreferent Marco Mann vom Freistaat Thüringen erklärte mir, dass zunächst das alte Wehr wegkam und dafür eine Fischtreppe gebaut wurde. Aber dabei ist es nicht geblieben, sagt er.
2: Dann haben wir eine Aufweitung des Zwischenstückes der Unstrut gemacht, naturnah ausgebaut und dann weiter Richtung Görma selber mehrere Hochwasserschutzmauern und im Mühlgraben haben wir auch noch einen Durchlass neu gemacht.
1: Das alles eben, um mehr Platz zu haben, wenn nach Starkregen oder Hochwasser die Unstrut gefährlich wird. 1926, also genau vor 100 Jahren, gab es eine Jahrhundertflut und aus Angst vor einer Wiederholung wurde seit den 90er Jahren an einem Schutzkonzept gearbeitet und vor 2 Jahren ging es dann los mit dem Bau.
0: Warum hat das so lange gedauert?
1: Na, um es auf den Punkt zu bringen, es fehlte einfach das Geld und dann kam hinzu, dass Archäologen noch eine Siedlung entlang der Unstrut entdeckten und die Folge war dann 2 Jahre Baustopp.
0: Was sagen denn die Bewohner vor Ort?
1: Na, die sind nach anfänglicher Skepsis mittlerweile vor allem dankbar. Ortschronist Bodo Weber und Ortsbürgermeister Jörg Schreiber sind auch mit dem optischen Ergebnis sehr zufrieden.
3: Jetzt schläft man auf jeden Fall besser, ist beruhigter.
4: Es ist eigentlich eine Aufwertung unseres gesamten Gemeindedaseins. Also eine Verschönerung der Bereiche vom ehemals oberen Wehr bis mitten in die Ortslage rein.
1: Am alten Wehr ist eine grüne Idylle mit Bäumen entstanden, mit ganz vielen Ansichtskartenmotiven entlang der Unstrut, also richtig schön anzusehen.
0: Nach gut 2 Jahren Bauzeit ist in Görma bei Mühlhausen ein Hochwasserschutz entlang der Unstrut entstanden.
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0: MDR Thüringen, hier ist das Wetter im Freistaat für Sie. Heute Abend ist es wechselnd bewölkt. Wenn Sie Glück haben, sehen Sie noch ein Zipfelchen Sonne. Es kann aber auch immer wieder schauern, vereinzelt auch gewittern, vereinzelt auch kräftig gewittern. 18 bis 23 Grad sind es momentan so etwa. In der Nacht wird es teilweise auflockern, vorher aber zunächst noch weiter schauern und gewittern. Gegen Morgen ist es dann meistens trocken. Örtlich kann es dann neblig werden. Die Tiefstemperaturen nachts 16 bis 13 Grad. Morgen sehen wir erstmal viel Sonne. Im Lauf des Tages kann es dann zumindest vereinzelt wieder gewittern. 23 bis 28 Grad sind es dann morgen, kurz nach 7:30. Hier sind die aktuellen Verkehrsmeldungen für Sie. Vorsicht auf der A4 Richtung Frankfurt. Zwischen Neudietendorf und Wandersleben liegt Schlamm auf der linken Spur. Vorsicht auf der A4 Richtung Frankfurt zwischen Gotha und Gotha-Boxberg. Da liegt ein umgestürzter Baum auf der rechten Spur. Die A71 Richtung Schweinfurt wird zwischen Meiningen Süd und Rentwertshausen gesperrt, das heißt, sie ist schon gesperrt bis morgen früh um 6, um genau zu sein. Die Umleitung für Sie ist die U44. A71 Richtung Schweinfurt nochmal zwischen Münnerstadt und Maasbach ist die linke Spur wegen Bergungsarbeiten blockiert. Die A73 Richtung Suhl ist zwischen Eisfeld Nord und Schleusingen wegen Bauarbeiten bis morgen früh um 6 auch gesperrt. Gibt es auch eine Umleitung für Sie, das ist die U83. Vorsicht auf der B4 zwischen der A38 Abfahrt Nordhausen und Sondershausen hat ein Auto Ladung verloren. Im Eichsfeld ist die Straße zwischen Leinefelde und Beuren gesperrt. Da ist immer noch die Feuerwehr im Einsatz. Im Landkreis Gotha ist die Straße zwischen Imleben und Schwableben gesperrt. Dort sind Bäume umgestürzt. Und im Wartburgkreis ist die Straße zwischen Marxuhl und Lindixhof nach einem Unfall immer noch dicht. Die Blitzer stehen in Ilmenau in der Bücheloher Straße stadtauswärts, in Jena in der Wiesenstraße stadtauswärts und in Lützerroda, wenn Sie Richtung Jena fahren. Melden Sie uns bitte Staus oder Blitzer kostenfrei im MDR Thüringen Verkehrszentrum 0800 218 16 00. Danke.
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0: Ich habe keinen Bock auf Schützengraben, sagen offenbar immer mehr junge Leute. Die aktuelle Entwicklung gleich für Sie im Fazit vom Tag. Ich bin Andreas Menzel. Schön, dass Sie dranbleiben.
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0: Ich sag schon mal, ohne zu viel zu sagen, es ist ein steiler Anstieg. Es geht steil nach oben. Die Zahl der Kriegsdienstverweigerer, die wächst ganz schnell an. MDR Thüringen-Reporter Maximilian Ulrich ist fürs Fazit vom Tag in Berlin, hat sich die Zahlen dort mal angeschaut. Maximilian, wie viele Leute haben denn schon verweigert aktuell?
1: Mehr als 5.800 Menschen haben im ersten Halbjahr verweigert. Das sind schon jetzt viel mehr als im ganzen letzten Jahr. Da waren es insgesamt 3.879 Leute, die keinen Kriegsdienst leisten wollten.
0: Jetzt haben wir ja seit dem 1. Januar das neue Wehrdienstgesetz. Ist das einer der Gründe dafür, dass so viele verweigern?
1: Ganz bestimmt. Zwar ist die Wehrpflicht nach wie vor ausgesetzt, aber alle, die gerade 18 geworden sind, kriegen seit dem 1. Januar Post mit Fragebögen zum Wehrdienst. Und durch diese Fragebögen, aber auch durch die vielen Kriege in der Welt, in der Ukraine, dem Iran, im Gazastreifen, fragen sich natürlich viele junge Leute, will ich überhaupt zum Militär?
0: Das neue Wehrdienstgesetz gilt seit dem 1. Januar. Ich frage mich nur, muss ich als Mann momentan verweigern, wenn ich nicht zur Bundeswehr will, oder muss ich gar nicht verweigern?
1: Jein. Aktuell ist die Wehrpflicht ausgesetzt. Das heißt, man kann den Fragebogen ausfüllen, zur Musterung gehen und dann trotzdem sagen, ey, ich habe keine Lust auf Bundeswehr, ciao. Aber die Aussetzung der Wehrpflicht kann wieder zurückgenommen werden. Und dann können auch Männer, deren Musterung schon eine Weile zurückliegt, eingezogen werden. Es sei denn, sie haben eben den Kriegsdienst verweigert.
0: Und jetzt mal ganz praktisch für mich, wie verweigere ich den Kriegsdienst?
1: Zu verweigern ist ein wichtiges Grundrecht. Das steht ziemlich weit vorne im Grundgesetz. Und dazu braucht es vor allem eins: eine Erklärung, warum man den Kriegsdienst aus Gewissensgründen verweigert. Also eine A4-Seite, wo man wirklich persönlich aufschreibt, warum man es nicht mit seinem Gewissen vereinbaren kann, eine Waffe zu benutzen. Diese Begründung sollte man auch wirklich selbst schreiben und nicht mit KI, denn sie wird gelesen und kann auch abgelehnt werden. Es gibt aber sehr viele Beratungsstellen in Deutschland, die einem bei der Erstellung so eines Verweigerungsschreibens helfen.
0: Die Zahl der Kriegsdienstverweigerer geht steil nach oben. Das Jahr ist erst halb rum und schon jetzt haben mehr Menschen verweigert als im gesamten vergangenen Jahr.
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0: schauen Sie ruhig mal in Ihren Garten, obwohl es geschauert hat. Es ist insgesamt ganz schön trocken. Trotzdem, die sogenannten Brunnendörfer hier bei uns in Thüringen, die haben noch genügend Trinkwasser. Brunnendörfer, vielleicht zur Erklärung für Sie, das sind die Dörfer, die keinen Anschluss an das öffentliche Netz haben, aber dafür eben aus eigenen Brunnen schöpfen. MDR Thüringen, Reporterin Emily Tümmler hat sich fürs Fazit vom Tag mit der Lage in diesen einzelnen Brunnendörfern beschäftigt. Eine Umfrage von MDR Thüringen hat ja an diesen Orten ergeben, dass genügend Wasser da ist. Wie sieht's wirklich aus?
1: In Westthüringen melden betroffene Kommunen derzeit keine Probleme bei der Trinkwasserversorgung. In Barchfeld-Immelborn im Wartburgkreis und in Tambach-Dietharz zum Beispiel kommt das Wasser fast vollständig aus Quellen oder Tiefbrunnen. Der Zweckverband Bad Salzungen könnte laut Bürgermeister sogar mehr Wasser liefern als die Jahre zuvor. Auch im Kreis Nordhausen ist die Lage entspannt. Dort versorgen sich rund 40 Verbraucher selbst über eigene Brunnen, derzeit ohne Einschränkungen.
0: Warum macht die Trockenheit diesen Brunnen nichts aus?
1: Naja, einerseits sind die Brunnen tief und damit auf eine gesicherte Versorgung ausgelegt. Im Landkreis Nordhausen zum Beispiel wurden die Brunnen zwischen 20 bis 80 Meter tief gebohrt. Andererseits wirkt sich die Trockenheit regional unterschiedlich aus. Beim Trinkwasserverband im Landkreis Greiz etwa lag der Trinkwasserstand Ende Juni über dem Mittelwert der vergangenen 5 Jahre.
0: Gut, also für die sogenannten Brunnendörfer. Trotz der Trockenheit momentan ist dort nämlich noch genügend Trinkwasser vorhanden.

0: ich wäre da raus, ganz ehrlich. Ob Sie das durchhalten würden? Von Mai bis August jeden Tag 50 Kilometer mit dem Fahrrad für einen guten Zweck bei Wind und Wetter. Seit 10 Jahren macht Oliver Trelenberg das. Heute hat er in einem Hotel in Gera eingecheckt und dort hat MDR Thüringen Reporterin Kathleen Bernhardt ihn natürlich fürs Fazit vom Tag getroffen.
1: Eine eindrucksvolle Erscheinung ist er schon mal. Arme und Beine voll tätowiert, ein breites Grinsen auf dem Gesicht. Oliver Trelenberg sieht man nicht an, welche Schicksalsschläge er mit seinen 60 Lebensjahren bereits erleiden musste.
2: Ich habe mit ungefähr 11, 12 Jahren angefangen, mich dem Alkohol zuzuwenden, weil mein Elternhaus nicht gut war und ich war bis 2003 schwerer Alkoholiker. Und ich habe irgendwann, nachdem ich aufgehört habe zu saufen, 2003 habe ich für mich das Radfahren entdeckt. Als es mir relativ gut ging, bin ich an Krebs erkrankt und damals habe ich gewusst, es ist für dich am besten, wenn du wieder aufs Fahrrad kommst.
1: Und dort auf dem Fahrrad findet er Ruhe. Doch Oliver will mehr. Er will Menschen helfen, die weniger Glück hatten als er. Auf Deutschlands Radwegen ist er daher unterwegs, 85 Tage im Jahr.
2: Ich mache seit 10 Jahren in ganz Deutschland große Radtouren zwischen 3.500 und 5.500 Kilometer. Um die Zeit nach meiner eigenen Krebserkrankung sinnvoll zu nutzen, sammle ich auf diesen Reisen Spenden für schwerkranke Kinder und Jugendliche.
1: Über 110.000 Euro sind so bislang zusammengekommen. Das Geld geht auch in diesem Jahr an den Kölner Verein Wünsch dir was. Der erfüllt seit 30 Jahren in ganz Deutschland schwerkranken Kindern und Jugendlichen Wünsche, oftmals ihre letzten. Insgesamt 4.850 Kilometer wird Oliver Trelenberg in diesem Jahr radeln, für den guten Zweck. Morgen Vormittag geht's für ihn wieder los. Ganz altmodisch mit Stift und Tourenbuch hat er seine Strecke geplant. Morgen Nachmittag gegen 4:30 will Oliver auf dem Marktplatz in Jena einrollen. Dort freut sich der Spendenradler auf nette Gespräche und vielleicht auch über ein paar Spenden.
0: Und in den nächsten Tagen heißt es dann auch, Olli radelt in Gotha, Erfurt und Eisenach. Einfach mal googeln.
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1: Es geht ins erste Halbfinale Frankreich gegen Spanien. Sie wollen wissen, was uns da erwartet? Na dann.
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3: Die französische Nationalhymne Marseillaise ist von 1792 und beginnt mit den Worten: Auf, Kinder des Vaterlandes, der Tag des Ruhms ist gekommen. Die Spanier, die brauchen keine großen Worte. Ihr königlicher Marsch von 1761 ist eine der wenigen Hymnen ohne offiziellen Text. Manche singen aber trotzdem.
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3: Französisch und Spanisch klingen beides super. Die kurze Hose bezeichnen die Franzosen zum Beispiel so.
4: Pantalon court.
3: Auf Spanisch heißt es.
4: Pantalones cortos.
3: Auf dem
2: Trikot
3: von Les Bleus ist der Hahn.
4: Maillot de football.
3: Die Spanier stehen eher auf eine Nelke.
4: Camiseta de football.
3: Zum
2: Videoassistenten.
3: Sagen die Franzosen.
4: Arbitre assistant video.
3: Und die Spanier.
4: Arbitro assistente de video.
2: Die Fußballreporter.
3: Ja, die brauchen eine Lunge wie ein Pferd. Sowohl die der Trikolore.
5: Le but Kylian Mbappé, ça y est, il le déverrouille. Le match Kylian.
3: Als auch die Spanischen. Zum Schluss noch ein Blick auf
2: die Musik.
3: Beide haben absolute Knallersongs. Frankreich so.

0: Frankreich Halbfinale mit Spanien, wenn Sie mögen, live ab 21 Uhr im ZDF und auf jeden Fall mit der richtigen Musik von uns.
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einfach gute Musik. Da rollt der WM-Ball so, als ob wir noch dabei wären. Ja, und ob Sie im Finale Sisi oder Vui Vui rufen dürfen, das erfahren Sie natürlich hier bei uns. Gleich gibt's die Nachrichten, danach gibt's unseren gemeinsamen ARD-Abend. Kommt diese Woche ja von uns, von MDR Thüringen. Christiane Weber, die freut sich schon ganz doll auf Sie. Ich wünsche Ihnen einen schönen Abend. Ich bin Andreas Menzel und der bleibe ich auch.

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1: Um 20 Uhr mit Christine Strecher. Guten Abend. Wirtschaft und Steuerzahlerbund in Thüringen kritisieren den Personalzuwachs im öffentlichen Dienst. Ute Zacharias vom Verband der Wirtschaft sagte, Land und Kommunen stellten immer mehr Leute ein, trotz sinkender Einwohnerzahl. Wolfgang Oehring vom Bund der Steuerzahler sprach von einer Diskrepanz zwischen Einwohnerzahl und Verwaltungsmitarbeitern. Das Land müsse zwar Lehrer oder Polizisten einstellen, dafür müsse aber an anderen Stellen Personal reduziert werden. Über Thüringen ziehen seit dem frühen Abend teils schwere Gewitter hinweg. Aktuell gilt eine Warnung vor extremen Unwetter in den Kreisen Sonneberg, Saalfeld-Rudolstadt und im Ilm-Kreis. Vor allem in Nordthüringen hatte die Feuerwehr schon zahlreiche Einsätze, darunter im Eichsfeld im Bereich Leinefelde-Worbes. Straßen wurden mit Wasser oder Schlamm überschwemmt, Bäume stürzten um oder Äste fielen auf Fahrbahn. Auch im Unstrut-Hainich-Kreis hat die Feuerwehr viel zu tun. Auf der A4 bei Gotha war ein Baum auf die rechte Fahrspur gefallen. Die Infrastruktur der Deutschen Bahn wird offenbar immer häufiger Ziel von Sabotage. Das berichtet die Bild-Zeitung und beruft sich auf ein internes Lagebild des Konzerns. Demnach wurden von Januar bis Juni bereits 2200 Fälle von Brandstiftung, Metalldiebstahl und anderen gefährlichen Eingriffen registriert. Das entspreche einem Anstieg von 7% im Vergleich zum Vorjahreszeitraum. Folge der zunehmenden Kriminalität an der Schieneninfrastruktur waren laut dem Bericht über 220.000 Verspätungsminuten. US-Präsident Trump will nun doch auf eine Gebühr für Schiffsfahrten durch die Straße von Hormuz verzichten. Nach Gesprächen mit den Führungsspitzen im Nahen Osten habe er beschlossen, die Abgabe fallen zu lassen. Stattdessen sollten Einnahmen durch mögliche Handels- und Investitionsabkommen mit den Golfstaaten ersetzt werden, so Trump. Sein Plan war, mit der Abgabe die Kosten zu decken, die für die Sicherung der Straße von Hormuz anfallen. Zum Sport. Die Handballfrauen des Thüringer HC peilen trotz eines großen Umbruchs erneut einen Spitzenplatz in der Bundesliga an. Trainer Herbert Müller sagte MDR Thüringen zur Saisoneröffnung, dass es Ziel sei, unter die besten drei Mannschaften zu kommen. Der Verein hat 8 Spielerinnen neu verpflichtet, gleichzeitig aber mehrere Leistungsträgerinnen verloren. So ist unter anderem die beste Torschützin weg und die Abwehrchefin hat ihre Karriere beendet. Müller will die neuen Spielerinnen darum schnell integrieren. Anfang August reist die Mannschaft ins Trainingslager nach Tschechien. Ende August startet die Saison mit einem Heimspiel gegen Buxtehude. Das Wetter in Thüringen. Da warnt der Deutsche Wetterdienst nach wie vor Unwetter in Teilen Thüringens. Ansonsten lockert es dann in der Nacht teils auf. Es kann aber weiter regnen, auch gewittern. Dazu Temperaturen zwischen 16 und 13 Grad. Morgen größtenteils sonnig, später vereinzelt Gewitter möglich. Das Ganze bei maximal 28 Grad. Das waren die Nachrichten. Es ist 20.03 Uhr.
2: Und hier ist der Verkehrsservice für den ARD-Abend A2 Richtung Hannover. Zwischen Braunschweig-Wattenbüttel und Hämelerwald 6 Kilometer Stau wegen Reparaturarbeiten. Da brauchen Sie viel Geduld und eine Stunde mehr Zeit jetzt. A4 Richtung Frankfurt zwischen Gotha und Gotha-Boxberg. Dort liegt ein umgestürzter Baum auf der rechten Fahrspur, zurzeit Stau. Kostet Sie 20 Minuten mehr. Die A71 Richtung Schweinfurt ist zwischen Meiningen Süd und Rentwertshausen wegen Bauarbeiten bis 6 Uhr gesperrt. Und die A73 Richtung Suhl ist zwischen Eisfeld Nord und Schleusingen wegen Bauarbeiten bis morgen früh um 6 gesperrt. Und damit wünsche ich Ihnen weiterhin gute und entspannte Fahrt durch den Dienstagabend.
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2: Mit Christiane Weber, heute wieder vom NDR aus Thüringen. Ich wünsche Ihnen einen sehr schönen Abend und das sollte gut klappen jetzt mit Carlos Santana an der Gitarre und Smooth.

schöne Liebeserklärung hier am ARD-Abend von Peter Maffay, weil es dich gibt. Und jetzt hören wir Wicked Games von Chris Isaak. Das ist ein Song aus dem Film Wild at Heart von David Lynch. Haben Sie vielleicht gesehen, ist schon ein älterer Film, aber ein sehr, sehr sehenswerter und vor allen Dingen ein durch und durch erotisch aufgeladener Film. Er erzählt von einem Liebespaar, das nicht ohne und nicht miteinander kann. Aber noch leidenschaftlicher als der Spielfilm, finde ich, ist das Video zum Song Wicked Games. Darin regelt sich Chris Isaak mit dem sehr verführerischen Model Helena Christensen am Strand. Gedreht übrigens in Schwarz-Weiß. Es wird hier kein Strandklischee ausgelassen. Viel Schweiß und Sand auf der Haut, Wellen, die kommen und gehen und dazu schmachtende Blicke. Also so gesehen würde ich jetzt sagen, das ist der perfekte Sommersong.

Lady Antebellum mit Need You Now hier im ARD-Abend. Und heute Abend läuft ja das erste WM-Halbfinale Frankreich gegen Spanien. Los geht es um 21 Uhr. Wenn da ein Tor fallen sollte, hören Sie das natürlich auch bei uns. Oder sagen Sie sich vielleicht, Mensch, das interessiert mich jetzt überhaupt nicht mehr, seit sich die deutsche Mannschaft vom Turnier verabschiedet hat. Ein Freund von mir, ne, der hatte sich auf sehr schöne lange 5 Wochen mit viel Fußball gefreut. Natürlich möglichst lange mit den deutschen Fußballern.

Und der war dann erstmal so enttäuscht und musste erstmal verdauen, dass die deutsche Mannschaft eben nicht mehr dabei ist. Also langsam geht's wieder und seit den Viertelfinalspielen ist er natürlich auch wieder am Gucken und heute Abend sowieso ist ja auch ein knaller Spiel, Frankreich gegen Spanien. Wie geht's Ihnen? Hatten Sie auch so einen kleinen WM-Kater und schauen sich jetzt aber die letzten Spiele an? Oder reicht's Ihnen am Morgen die Spielzusammenfassung in den Mediatheken von ARD und ZDF sich anzuschauen? Das mache ich eigentlich oft, da habe ich dann manchmal auch schon irgendwie ein bisschen was mitbekommen. Sie können uns ganz fix schreiben an ard-abend@ndr.de.

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4: Und hier ist der Verkehrsservice für den ARD-Abend um 20.31 Uhr. A2 Richtung Hannover zwischen Braunschweig-Wattenbüttel und Hämelerwald. 6 Kilometer Stau wegen Reparaturarbeiten, brauchen Sie viel Geduld. 1 Stunde und 15 Minuten mehr Zeit bitte einplanen. Und die A71 Richtung Schweinfurt ist zwischen Meiningen-Süd und Rentwertshausen wegen Bauarbeiten bis um 6 Uhr morgen früh gesperrt. Und die A73 Richtung Suhl ist zwischen Eisfeld-Nord und Schleusingen, auch wegen Bauarbeiten bis morgen früh um 6 gesperrt. Und damit wünsche ich Ihnen weiterhin gute Fahrt durch den Abend.
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4: Jetzt machen wir es uns schön mit Tom Petty und I Won't Back Down. Schönen Abend.

Freiburg und Candle mit Rescue Me hier in ARD Abend. Ende der 60er Jahre, da klang Rock eher so nach Aufbruch und Bläser waren wirklich eher im Jazz zu Hause zu dieser Zeit. Aber ein paar junge Musiker aus Chicago, die haben sich gedacht, ach, lass uns doch beides machen, geht doch auch. Und was dann folgte, das war wirklich nicht so ein vorsichtiger Versuch, jetzt mal Bläser mit Rock zu verbinden. Es war eher ein musikalischer Urknall, können wir aus heutiger Sicht sagen. Denn die Band Chicago hat Rockgitarren mit Hörnern vermischt und Soul und Pop daraus gemacht. Und damit haben sie wirklich einen Nerv getroffen. Und das Tolle ist, dieser Sound funktioniert erstaunlich gut bis heute. Chicago mit Baby, What a Big Surprise im ARD-Abend.

0: Ja, für das allererste Mal, the first time Robin Beck hier im ARD-Abend. Und heute Abend, da läuft ja das erste WM-Halbfinale Frankreich gegen Spanien. Los geht's um 21 Uhr, also in einer Viertelstunde. Wie geht's Ihnen mit der Fußball-WM? So lange schon ohne die deutschen Fußballer, die ja nicht mehr dabei sind. Der Frank aus Halle hat angerufen unter der 0800 80 80 110.
1: Hier ist nochmal der Frank und selber wieder ein großes Lob an eurem lieben Sender. Macht weiter so und ich bin auch noch interessiert an der Fußball-WM. Ich vermute, dass es Spanien eventuell schaffen würde. Und schade, dass die Deutschen leider raus sind. Das tut uns ganz doll leid. Danke, macht bitte weiter so.
0: Ja, also wir machen auf jeden Fall weiter so. Und die Birgit aus Markleberg hat uns geschrieben, ard-abend@mdr.de. Sie war wirklich auch sehr enttäuscht, als die deutsche Mannschaft sich verabschiedet hat. Und sie schaut jetzt nur noch auf das Finale. Ist ja am Sonntag soweit. Und wer da spielen wird, entscheidet sich eben auch heute Abend ab 21 Uhr im Spiel gegen Spanien, gegen Frankreich. Und morgen dann im zweiten WM-Halbfinale Argentinien gegen England. Also spannende Fußballabende, aber auch sehr schöne Musik hier bei uns im ARD-Abend. Also wenn Sie überhaupt keine Lust auf Fußball haben, sind Sie sehr gut aufgehoben bei uns jetzt mit Sam Smith und Stay With Me.

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1: Um 21 Uhr mit Christine Strecher. Guten Abend. Wirtschaft und Steuerzahlerbund in Thüringen kritisieren den Personalzuwachs im öffentlichen Dienst. Ute Zacharias vom Verband der Wirtschaft sagte MDR Thüringen, Land und Kommunen stellten immer mehr Leute ein, trotz sinkender Einwohnerzahl. Wolfgang Oehring vom Bund der Steuerzahler sprach von einer Diskrepanz zwischen Einwohnerzahl und Verwaltungsmitarbeitern. Das Land müsse zwar Lehrer oder Polizisten einstellen, dafür müsse aber an anderen Stellen Personal reduziert werden. Über Thüringen sind seit dem frühen Abend schwere Gewitter hinweggezogen. Für einige Regionen galten auch Warnungen vor extremen Unwettern. Besonders in Nordthüringen musste die Feuerwehr zahlreiche Einsätze bewältigen, etwa im Raum Leinefelde-Worbis. Gemeldet wurden überschwemmte Straßen, Schlamm, umgestürzte Bäume und herabfallende Äste. Ein umgestürzter Baum zwischen Ammern und Mühlhausen beeinträchtigt außerdem den Zugverkehr. Betroffen sind vor allem Verbindungen zwischen Göttingen, Gotha, Erfurt, Jena und Gera. Die Deutsche Bahn rechnet noch bis in den späten Abend mit Einschränkungen. Die Infrastruktur der Deutschen Bahn wird offenbar immer häufiger Ziel von Sabotage. Das berichtet die Bild-Zeitung und beruft sich auf ein internes Lagebild des Konzerns. Demnach wurden von Januar bis Juni bereits 2200 Fälle von Brandstiftung, Metalldiebstahl und anderen gefährlichen Eingriffen registriert. Das entspreche einem Anstieg von 7% im Vergleich zum Vorjahreszeitraum. Folge der zunehmenden Kriminalität an der Schieneninfrastruktur waren laut dem Bericht über 220.000 Verspätungsminuten. Zum 5. Jahrestag der Flutkatastrophe im Ahrtal hat der rheinland-pfälzische Ministerpräsident Gordon Schnieder um Entschuldigung für das Versagen des Staates gebeten. Der Staat habe damals sein Versprechen nicht eingehalten, seine Bürgerinnen und Bürger zu schützen, sagte der CDU-Politiker bei einer Gedenkveranstaltung. Schnieder versprach, sich für den weiteren Wiederaufbau und psychosoziale Hilfe einzusetzen. Auch Bundespräsident Frank-Walter Steinmeier und Bundeskanzler Friedrich Merz erinnerten heute vor Ort an die Todesopfer. Laut Merz hat die Katastrophe die Verwundbarkeit des Menschen gezeigt. US-Präsident Trump will nun doch auf eine Gebühr für Schiffsfahrten durch die Straße von Hormus verzichten. Nach Gesprächen mit den Führungsspitzen im Nahen Osten habe er beschlossen, die Abgabe fallen zu lassen. Stattdessen sollten Einnahmen durch mögliche Handels- und Investitionsabkommen mit den Golfstaaten ersetzt werden, so Trump. Das Wetter in Thüringen. Nach den Unwettern lockert es nachts teilweise auf, aber es kann auch weiter noch regnen und gewittern. Dazu sinken die Temperaturen so zwischen 16 und 13 Grad. Morgen erstmal größtenteils sonnig, später vereinzelt Gewitter möglich, das Ganze bei maximal 28 Grad. Der Donnerstag wird freundlich und trocken, die Temperaturen, die ändern sich kaum. Das waren die Nachrichten. Es ist 21.03 Uhr.
2: Und hier ist der Verkehrsservice für den ARD-Abend A2 Richtung Hannover. Zwischen Braunschweig-Wattenbüttel und Helmelerwald 6 Kilometer Stau wegen Reparaturarbeiten. Dort brauchen Sie immer noch ein bisschen mehr Zeit und viel Geduld. 1 Stunde und 15 Minuten mehr sollten Sie einplanen. Und die A71 Richtung Schweinfurt ist zwischen Meiningen Süd und Rentwertshausen wegen Bauarbeiten bis um 6 Uhr morgen früh gesperrt. Und die A73 Richtung Suhl ist zwischen Eisfeld Nord und Schleusingen wegen Bauarbeiten auch bis morgen früh um 6 Uhr gesperrt. Das war's von unserer Seite. Ich wünsche Ihnen damit weiterhin eine gute und entspannte Fahrt durch den Abend.
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2: Heute wieder vom MDR aus Erfurt mit Christiane Weber und jetzt mit Musik aus Schweden. Eine schöne Ballade von Roxette. Listen to your heart.

WDR-Abend von Rupert Holmes Escape. Also das erste WM-Halbfinale Frankreich gegen Spanien läuft seit gut 10 Minuten, steht immer noch 0-0. Und ich finde ja, der Faszination eines guten Fußballspiels können sich so die echten Fans nur schwer entziehen, ganz egal, was politisch drumherum so passiert. Aber es gibt einfach auch viel Kritik und Frust bei dieser WM. Der Steve hat sich bei uns gemeldet hier im ARD-Abend und er findet, seitdem ein Präsident bei einem anderen anrufen kann, um eine rote Karte verschwinden zu lassen, ist das für ihn keine WM mehr. Kann ich auch sehr gut verstehen. Und der Bernd schaut heute Fußball. Also den haben wir ja schon verloren hier im ARD-Abend. Obwohl er wirklich im Sommer immer britische T-Shirts trägt. Und deshalb ist sein Favorit auch England. Da hat er also noch einen Tag Zeit, um sich jetzt vorzufreuen. Morgen dann im zweiten Halbfinale gegen Argentinien. Und der Max aus Wandlitz ist auch interessant. Der war noch nie ein großer Fußballfan, von daher ist es ihm wirklich egal, auch wie weit die deutschen Fußballer gekommen sind. Der Max schaut einfach lieber Tennis und hat am Sonntag das Wimbledon-Finale, dieses lange, hart umkämpfte Finale von Alexander Zverev und Jannik Sinner gesehen, wo ja Sinner am Ende gewonnen hat. Und der Max findet Tennis einfach viel spannender als Fußball. Wie geht's zu Ihnen mit der WM? Sind Sie froh, dass es jetzt bald vorbei ist oder hätten Sie der deutschen Mannschaft doch gerne noch bei ein paar Spielen zugeschaut? Sie können auch anrufen 0800 80 80 110 hier im ARD-Abend.

Sonderzug nach Pankow und in Brandenburg. Dort hören uns die Conny und der Heiko aus Leipzig. Die beiden sind mit ihrem Wohnwagen gerade südlich von Berlin auf dem wunderschönen FKK-Campingplatz. Und die Conny, die tanzt also sehr glücklich im Moment zu der wunderbaren Musik hier im ARD-Abend. Das freut uns natürlich sehr. Und wir bekommen noch ein schönes Kompliment, denn wir machen laut Conny und Heiko den ohnehin schon schönen Abend mit diesem Soundtrack einfach perfekt. Ja, wir nehmen dieses Kompliment gerne an und versuchen das jetzt weiter, nämlich mit Ed Sheeran. Und bei Ed Sheeran ist ja wirklich interessant, dass er nicht nur Hits produziert, sondern dass wir ja auch manchmal denken, dass Menschen, die reich und berühmt und so erfolgreich sind, dass die vielleicht keine Sorgen haben. Aber so einfach ist das nicht. Ed Sheeran ist wirklich ganz unumstritten ein sehr erfolgreicher Musiker. Der Mann kann wirklich fast nur Hits schreiben, aber er hat auch Krisen, hat phasenweise wirklich sehr viel getrunken. Er fand sich selbst auch immer zu dick und wollte einfach besser aussehen.

sehen. Und das ist wirklich schon verrückt, dass jemand, der so erfolgreich sein kann, glaubt, immer noch nicht genug zu sein. Wir hören jetzt Ed Sheeran im ARD-Abend mit einem seiner vielen schönen Songs, The A-Team.

ganz kurz zur Info. Im ersten WM-Halbfinale Frankreich gegen Spanien ist jetzt gerade ein Tor gefallen für Spanien in der 27. Minute. Den ARD-Abend hören Sie jetzt mit Berlin, Take My Breath Away.

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5: Und hier ist der Verkehrsservice für den ARD-Abend um 21.32 Uhr. Die A2 Richtung Hannover zwischen Braunschweig und Wattenbüttel und Helmeler Wald ist die Autobahn 6 zurzeit wegen Reparaturarbeiten staut sich der Verkehr bis auf 6 Kilometer. Dort brauchen Sie eine Stunde mehr Zeit. Und die A4 Aachen Richtung Köln ist zwischen dem Kreuz Köln-West und Köln-Eiffeltor wegen Brückenarbeiten gesperrt. Die A40 Essen Richtung Dortmund ist zwischen Bochum Hamme und Bochum Zentrum wegen Bauarbeiten bis morgen früh um 5 gesperrt. Die A71 Richtung Schweinfurt ist zwischen Meiningen Süd und Rentwertshausen wegen Bauarbeiten bis morgen früh um 6 gesperrt. Und auch die A73 Richtung Suhl ist zwischen Eisfeld Nord und Schleusingen wegen Bauarbeiten bis morgen früh um 6 gesperrt. Und damit wünsche ich Ihnen weiterhin eine gute und auch entspannte Fahrt durch den Dienstagabend.

0: Irene Cara. What a feeling hier am ARD-Abend. Und jetzt kommen wir zu einem Musiker, der wirklich, finde ich, eine unglaubliche Stimme hat. Seal war ja mal der Mann von Heidi Klum, hat 3 Kinder mit ihr zusammen und Tochter Leni hat er adoptiert. Sein Sohn Henry ist ja mittlerweile 22 Jahre alt und modelt so wie seine Mama und sieht aus wie sein Vater, also sehr, sehr gut. Die Trennung zwischen Heidi Klum und Seal, die war ja anfangs schon ein bisschen unschön, hat sich aber viele Jahre später mittlerweile alles längst geklärt. Ist ja auch schon eine Weile her. Also Seal hat diese unglaublich warme Stimme. Besonders schön zu hören jetzt im ARD-Abend in Love's Divine.
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Mike and the Mechanics mit The Living Years hier im ARD-Abend. Und im WM-Halbfinalspiel Frankreich gegen Spanien steht es fast zum Ende der ersten Halbzeit. 0:1 für Spanien. Es wird noch eine Weile ein bisschen nachgespielt. Und die deutschen Fußballer sind ja schon so lange leider nicht mehr dabei bei dieser WM. Früher war ich dann immer so als Backup für Italien, wenn die Deutschen ausgeschieden sind. Aber Italien, ich meine, das ist ja eine ganz andere traurige Geschichte. Wie geht's Ihnen mit der WM? Der Michael aus Hannover hat sich gemeldet. Er hat selbst lange Fußball gespielt und damals hat ihm das sehr, sehr viel bedeutet. Das war Freude und Herz für ihn. Mittlerweile verdienen aus seiner Sicht die Spieler einfach zu viel Geld. Das ist absurd viel. Und eigentlich müsste man die WM boykottieren, um korrupten Männern wie Infantino und Trump etwas entgegenzusetzen. Denn die Macht, etwas zu ändern, die liegt ja auch bei den Zuschauern. Da hat der Michael aus Hannover sicher recht. Der Andreas aus Sylt hat sich auch gemeldet. Ihm geht es beim Fußball, ist eigentlich so ganz so ähnlich wie bei Michael, auch viel zu viel ums Geld. Generell handelt es sich bei den Spielern ja um utopische Ablösesummen. Das sei allerdings bei vielen professionellen Sportarten so, Formel 1 zum Beispiel auch. Und in der Nordeifel, da hören uns die Ingrid, der Stolli und die Kati. Und nachdem Trump und Infantino die Regeln unter sich ausmachen, haben sie absolut kein Interesse mehr. Aber macht weiter mit eurer coolen Musik im ARD-Abend und dann schreiben die drei noch S04 Glück auf. Und da wissen wir auch, für welche Mannschaft die drei sind in der Nordeifel. Und jetzt hören wir im ARD-Abend die Kings mit Sunny Afternoon.

0: Geschichten.
1: Um 22 Uhr mit Christine Strecher. Guten Abend. Wirtschaft und Steuerzahlerbund in Thüringen kritisieren den Personalzuwachs im öffentlichen Dienst. Ute Zarachias vom Verband der Wirtschaft sagte MDR Thüringen, Land und Kommunen stellten immer mehr Leute ein, trotz sinkender Einwohnerzahl. Wolfgang Oehring vom Bund der Steuerzahler sprach von einer Diskrepanz zwischen Einwohnerzahl und Verwaltungsmitarbeitern. Das Land müsse zwar Lehrer oder Polizisten einstellen, dafür müsse aber an anderen Stellen Personal reduziert werden. Über Thüringen sind seit dem frühen Abend schwere Gewitter hinweggezogen. Für einige Regionen galten auch Warnungen vor extremen Unwettern. Besonders in Nordthüringen musste die Feuerwehr zahlreiche Einsätze bewältigen, etwa im Raum Leinefelde-Worbis. Gemeldet wurden überschwemmte Straßen, Schlamm, umgestürzte Bäume und herabfallende Äste. Ein umgestürzter Baum zwischen Ammern und Mühlhausen beeinträchtigt außerdem den Zugverkehr. Betroffen sind vor allem Verbindungen zwischen Göttingen, Gotha, Erfurt, Jena und Gera. Die Deutsche Bahn rechnet noch bis in den späten Abend mit Einschränkungen. Thüringens Gastronomen sind mit der dauerhaften Senkung der Mehrwertsteuer auf ihre Speisen bisher größtenteils zufrieden. Das ergab eine Umfrage des Dachverbands DEHOGA unter den Einrichtungen. Vor einem halben Jahr war der Mehrwertsteuersatz auf Speisen auf 7% gesenkt worden. Über 80% der Betriebe bewerteten diesen Schritt als entscheidend für die wirtschaftliche Stabilität. Rund 25% konnten demnach ihre Preise stabil halten. Zum 5. Jahrestag der Flutkatastrophe im Ahrtal hat der rheinland-pfälzische Ministerpräsident Gordon Schnieder um Entschuldigung für das Versagen des Staats gebeten. Der Staat habe damals sein Versprechen nicht eingehalten, seine Bürgerinnen und Bürger zu schützen, sagte der CDU-Politiker bei einer Gedenkveranstaltung. Schnieder versprach, sich für den weiteren Wiederaufbau und psychosoziale Hilfe einzusetzen. Auch Bundespräsident Frank-Walter Steinmeier und Bundeskanzler Friedrich Merz erinnerten heute vor Ort an die Todesopfer. Laut Merz hat die Katastrophe die Verwundbarkeit des Menschen gezeigt. Sport. Die Handballfrauen des Thüringer HC peilen trotz eines großen Umbruchs erneut einen Spitzenplatz in der Bundesliga an. Trainer Herbert Müller sagte MDR Thüringen zur Saisoneröffnung, dass es Ziel sei, unter die besten drei Mannschaften zu kommen. Der Verein hat 8 Spielerinnen neu verpflichtet, gleichzeitig aber mehrere Leistungsträgerinnen verloren. So ist unter anderem die beste Torschützin weg und die Abwehrchefin hat ihre Karriere beendet. Müller will die neuen Spielerinnen darum schnell integrieren. Das Wetter in Thüringen. Nach den teils kräftigen Unwettern lockert es nachts teils auf, aber es kann weiter regnen und auch noch gewittern. Dazu Temperaturen zwischen 16 und 13 Grad. Morgen größtenteils sonnig, später Gewitter. Das Ganze bei maximal 28 Grad. Das waren die Nachrichten. Es ist 22.03 Uhr.
2: Und hier ist der Verkehrsservice für den ARD-Abend. Ist noch ein bisschen was los auf der A2 Richtung Hannover. Zwischen Braunschweig, Wattenbüttel und Hämelerwald 6 Kilometer Stau wegen Reparaturarbeiten. Kostet sie eine Stunde mehr Zeit. Und die A4 Aachen Richtung Köln ist zwischen dem Kreuz Köln-West und Köln-Eiffeltor wegen Brückenarbeiten gesperrt. Die A40 Richtung Dortmund ist zwischen Bochum-Hamme und Bochum-Zentrum wegen Bauarbeiten bis morgen früh um 5 gesperrt. Die A71 Richtung Schweinfurt ist zwischen Meiningen-Süd und Rentwertshausen wegen Bauarbeiten bis morgen um 6 gesperrt. Und die A73 Richtung Suhl ist zwischen Eisfeld-Nord und Schleusingen wegen Bauarbeiten auch bis morgen früh um 6 gesperrt. Und damit wünsche ich Ihnen weiterhin eine gute und entspannte Fahrt durch den Dienstagabend.
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2: Mit Christiane Weber vom NDR aus Thüringen. Ich wünsche Ihnen einen schönen Sommerabend mit uns jetzt mit Phil Collins und Two Hearts. Schönen Abend.

Madonna, auch sehr schön. Frozen hier in ARD Abend. Und jetzt kommen wir zu einem Musiker, der schon wegen seiner Erscheinung sehr beeindruckend war. Das ist Meatloaf. Der Bombastrock von der LP Bad Out of Hell hat ihn 1977 berühmt gemacht. Es ist wirklich eine unglaubliche LP mit unglaublich energiegeladenen Songs. Habe ich auch zu Hause rumstehen. Aber Meatloaf hat den Erfolg ja erstmal überhaupt nicht glücklich gemacht, weil er total fertig war. Der Erfolg von Bad Out of Hell hat ihn geradezu überrollt und dem Tourstress und Erfolgsdruck war er dann überhaupt nicht gewachsen, hat angefangen zu trinken und war irgendwann Stammgast beim Psychiater, hat er mal in einem Interview erzählt. Aus geplanten 2 Monaten Therapie ist dann 1 Jahr geworden. Vor 5 Jahren ist Meatloaf im Alter von 75 Jahren gestorben. Ist jetzt so ein bisschen deprimierend, was ich hier im ARD-Abend erzählt habe und ist das ganze Gegenteil zur Musik von Meatloaf. Heaven Can Wait ist wirklich einer meiner Lieblingsballaden von ihm.

mit Budapest. Ja, und es ist gerade das zweite Tor gefallen im ersten WM-Halbfinale Frankreich gegen Spanien. Und es steht jetzt 0:2 für Spanien nach einer knappen Stunde, also 59 Minuten sind gespielt. Wie geht's Ihnen mit dieser WM, wo Deutschland ja auch so früh ausgeschieden ist? Und der Wolfgang aus Unna hat sich bei uns gemeldet über ard-abend.mdr.de. Und er ist ein sehr, sehr diplomatischer Fußballfan, finde ich. Denn der Wolfgang genießt einfach jedes gute Fußballspiel, egal wer spielt. Hauptsache, es ist ein gutes Spiel. Und soweit ich das hier aus dem halben Augenwinkel beobachten kann, ist das heute Abend, glaube ich, ein ganz spannendes Halbfinale. Morgen dann ja Argentinien gegen England, zweite Halbfinale. Und dann wissen wir auch, wer am Sonntag im Finale steht. Und jetzt hören wir eine Musikerin, die finde ich persönlich wirklich ganz toll, Carly Simon. Sie schreibt Songs, die klingen so, als hätte sie sie aus ihrem Tagebuch gerissen und dann mit einem leichten Lächeln in die Welt entlassen. Schönes Beispiel jetzt. Coming Around Again, Carly Simon. 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
6: 22 Uhr und 31 Minuten haben wir es gleich. Hier ist der Verkehrsservice für den ARD-Abend. A2 Richtung Hannover zwischen Braunschweig-Wattenbüttel und Hämmerwald. Stau wegen Reparaturarbeiten. Dort brauchen Sie noch eine halbe Stunde mehr Zeit. Und die A4 Herlen Aachen Richtung Köln ist zwischen dem Kreuz Köln-West und Köln-Eiffeltor wegen Brücken.

0: Dreharbeiten bis 18 Uhr gesperrt und die A71 Richtung Schweinfurt ist zwischen Meiningen Süd und Rentwertshausen wegen Bauarbeiten bis morgen früh um 6 gesperrt und die A73 Richtung Suhl ist zwischen Alsfeld Nord und Schleusingen wegen Bauarbeiten bis um 6 Uhr auch gesperrt. Und damit weiterhin gute und entspannte Fahrt durch den Abend.
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viel Power steckt in der Stimme von Anastasia und natürlich in der ganzen Frau. Left Outside Alone, hier mal die Abend. Es gibt Stimmen, die klingen, finde ich, wie so eine einsame Landstraße bei Nacht. Also rau, leicht verwaschen und voller Geschichten, die nie ganz erzählt werden. Und für mich hat Chris Rea genau so eine Stimme. Er war ja kein Mann der großen Gesten, sondern eher einer, der lieber leise, oft entspannt einfach seine Songs gesungen hat. Ein Träumer war er auch noch unter den Musikern. Viele Songs von Chris Rea, finde ich, verbreiten so eine schöne, entspannte und ganz lässige Stimmung. Das hören wir jetzt auch hier im ARD-Abend in Fool If You Think It's Over von Chris Rea.

in ARD Abend. Und jetzt kommen wir zu einem Sänger, auf den sich, glaube ich, alle einigen können, dass seine Art zu singen nicht von dieser Welt war. Sehr ungewöhnlich. Joe Cocker, seine Stimme auf jeden Fall einmalig, sehr rau, sehr kratzig und kräftig. Und wann immer Joe Cocker aufgetreten ist, also die Konzerte waren meistens restlos ausverkauft. Sein wildes Leben mit viel Alkohol und Drogen hatte allerdings auch wilde Spuren hinterlassen bei Joe Cocker. Wir genießen ihn jetzt hier mit First We Take Manhattan im ARD-Abend.

Cherish. Ich bin Christiane Weber und ich wünsche Ihnen jetzt eine gute Nacht. Schlafen Sie gut, träumen Sie etwas Süßes. Und wenn Sie wach bleiben müssen, weil Sie arbeiten müssen oder vielleicht auch nicht schlafen können oder auch nicht schlafen wollen, das kann es ja auch geben, dann empfehle ich Ihnen die ARD-Hitnacht heute Nacht mit André Holst. Und im Spiel Frankreich-Spanien steht es übrigens immer noch 0:2.

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1: Um 23 Uhr mit Peter Eichenberg. 5 Jahre nach der Flutkatastrophe im Ahrtal ist heute der Opfer gedacht worden. Beim zentralen Gedenkakt in Bad Neuenahr-Ahrweiler sagte Kanzler Merz, Deutschland müsse sich besser auf die Folgen des Klimawandels vorbereiten, und er erinnerte an die Verwundbarkeit des Menschen angesichts von Naturkatastrophen.
2: Sie hier im Ahrtal teilen miteinander Erfahrungen, die unvorstellbar sind für die meisten Menschen in unserem Land. Und ich kann auch selbst nur versuchen nachzuempfinden, wie sich das Leben derjenigen verändert, die erleben mussten, was innerhalb weniger Stunden das eigene Zuhause buchstäblich unter den eigenen Füßen davongerissen wird. Die Bilder der Zerstörung, sie erinnern uns daran, wie verletzlich, wie verwundbar wir Menschen sind.
1: Bundeskanzler Merz. In Nizza ist der Opfer der Terroranschläge auf einer Promenade heute vor 10 Jahren mit 86 Toten gedacht worden. Darunter waren auch 2 Schülerinnen und eine Lehrerin aus Berlin. Präsident

0: Macron betonte, niemand habe die Ereignisse vergessen. Damals war ein Tunesier mit einem LKW in eine Menschenmenge gerast. Polizisten erschossen ihn. Der sogenannte Islamische Staat reklamierte die Tat für sich. Obwohl die Ermittler Hinweise auf eine Radikalisierung des Täters fanden, ergab sich keine Verbindung zum IS. Das US-Militär hat nach eigenen Angaben eine neue Angriffswelle auf den Iran gestartet. Diese habe vor 2 Stunden begonnen, teilte das zuständige Regionalkommando mit. Ziel sei es, die Möglichkeiten des Irans weiter zu schwächen, Attacken auf die Handelsschifffahrt in der Straße von Hormuz auszuüben. US-Präsident Trump hatte die Waffenruhe mit Teheran vergangene Woche für beendet erklärt. Das russische Militär hat offenbar 3 weitere zivile Frachter im Schwarzen Meer angegriffen. Der Militärgouverneur des Gebiets Odessa erklärte, bei der Attacke sei ein Kapitän ums Leben gekommen. Zudem seien weitere 3 Besatzungsmitglieder verletzt. Die Schiffe fuhren demnach unter den Flaggen Tansanias und Liberias. Laut russischen Angaben hatten die Frachter Güter für das ukrainische Militär an Bord. Spanien hat sich bei der Fußballweltmeisterschaft das Finale erreicht. Das Team setzte sich im 1. Halbfinale gegen Frankreich mit 2:0 durch. Der Finalgegner der Spanier wird morgen zwischen England und Argentinien ermittelt. Das waren die Nachrichten. Das Wetter in Deutschland, nachts überwiegend trocken, 21 bis 10 Grad. Morgen meist freundlich, im Süden Wolken, Schauer und teilweise kräftige Gewitter, 23 bis 33 Grad. Und am Donnerstag viel Sonne, Richtung Westen einzelne Schauer und Gewitter, Höchstwerte 24 bis 34 Grad. Es ist 23.03 Uhr.
1: Nach den Nachrichten wird es jetzt Zeit für den Blick auf die Straßen. Hier ist der Verkehrsservice in der ARD-Hitnacht. Hallo an alle unterwegs. Zunächst die amtliche Unwetterwarnung für Baden-Württemberg. In den Kreisen Rastatt, Karl und Freudenstadt treten örtlich schwere Gewitter auf mit heftigem Starkregen und Hagel. Da kommt es auch zu Niederschlagsmengen um 30 Liter pro Quadratmeter in der Stunde sowie schweren Sturmböen bis 85 Kilometern pro Stunde und Hagel um 3 Zentimeter. Also bitte vorsichtig. Weitere Meldungen. A2 Berlin Richtung Hannover zwischen Braunschweig-Wartenbüttel und Hemelerwald 4 Kilometer Stau wegen Bergungsarbeiten. A3 Linz Richtung Passau ist zwischen Grenzübergang Gesuben und Rastplatz Rottal-Ost wegen Bergungsarbeiten gesperrt. Da haben wir 4 Kilometer Stau. A3 Passau Richtung Linz ist zwischen Passau Süd und Pocking nach einem Unfall gesperrt. A4 Aachen Richtung Köln ist zwischen Kreuzköln West und Köln-Eiffeltor bis Donnerstag gesperrt. Da wird eine Schrankenanlage aufgebaut. Und A5 Darmstadt Richtung Frankfurt ist zwischen Frankfurt-Kreuz und Frankfurt am Main Flughafen Nord wegen Bauarbeiten Überleitung bis ca. 5 Uhr gesperrt. Eine Umleitung ist ausgeschildert. A30 Osnabrück Richtung Amsterdam ist zwischen Hörstel und Rheine-Nord 1 Stunde gesperrt. Ableitung ist die Abfahrt Hörstel. A40 Essen Richtung Dortmund ist zwischen Bochum-Hamme und Bochum-Zentrum wegen Bauarbeiten bis 5 gesperrt. A71 Suhl Richtung Schweinfurt ist zwischen Meiningen-Süd und Rentwertshausen wegen Bauarbeiten bis 6 gesperrt. Und zu guter Letzt noch die A73 Bamberg Richtung Suhl ist zwischen Eisfeld-Nord und Schleusingen wegen Wartungsarbeiten bis 7 Uhr gesperrt, da ist eine Umleitung für Sie eingerichtet.
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1: Heute mit André Holst und ich habe mir die nächsten 7 Stunden nichts vorgenommen. Und wenn Sie auch nichts anderes vorhaben, die Nacht ist jung. Für mich gilt das nicht mehr, aber egal. Bleiben wir einfach zusammen und gehen Richtung Westen mit den Patch Up Boys.

0: AD Nacht und hier kommt gleich eine Meldung rein, dass ein Falschfahrer unterwegs auf der B6 Erlangen-Nürnberg. Vorsicht bitte, da ist auf der A3 Erlangen-Tennenlohe und Buch ein Falschfahrer, der Ihnen entgegenkommt. Fahren Sie bitte äußerst rechts, überholen Sie nicht. Wir melden, wenn die Gefahr vorüber ist. Ich wiederhole mal nochmal. Auf der B4 Erlangen-Nürnberg zwischen der A3 Erlangen-Tennenlohe und Buch ist ein Falschfahrer unterwegs. Vorsicht bitte in beiden Richtungen. Wir melden, wenn die Gefahr vorüber ist.
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Sir Elton John in der ARD-Nacht, 14 Minuten nach 11. Und diese ARD-Nacht kommt heute vom MDR aus Magdeburg. Da sitze ich direkt an der Elbe, habe ein bisschen was zu feiern. Und wenn Sie Lust haben, feiern Sie ein bisschen mit, nämlich den Soundtrack für die Nacht. Und gute Musik, jetzt gibt's Brian Ferry.

Wir steuern hier in der AD nach dem Bergfest entgegen. Noch gut 20 Minuten. Naja, 40 Minuten, sagen wir mal so. Dann ist schon Mittwoch. Aber diesen Dienstag kriegen wir hier gemeinsam auch noch rum. Jetzt freue ich mich auf einen Song von Adele in der AD-Hitnacht, Rolling in the Deep. Die schrieb ja den Song am Tag nach einer Trennung. Ne? Der Mann hatte sie total falsch eingeschätzt. Und das Lied ist die Abrechnung. Abrechnung dieser Fehleinschätzung, Tiefgang und Gänsehaut. Ein Song, der direkt ins Herz rollt. 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

Adele in der ARD-Hit-Nacht. Ja, wenn so ein Falschfahrer unterwegs ist, da kriegt man schon Respekt. Hat sich der Falschfahrer auch gedacht. Darum jetzt schon die gute Nachricht, das ist nämlich weg. Entwarnung auf der B4 Erlangen-Nürnberg. Kein Falschfahrer mehr. Zwischen der A3 Erlangen-Tannenlohe und Buch, da haben sie wieder freie Fahrt.

The Birds und Mr. Tambourine Man in der ARD-Hitnacht. So, und schon erreichen mich Grüße so hier mitten durch die Nacht. Kommt von Martin aus Kassel. Er grüßt damit seine Kundschaft, die gerade alle gemütlich nach Hause schunkeln. Und wenn Sie auch jemanden grüßen möchten, wenn Sie ein bisschen was schreiben möchten, hier ist die Adresse ard-hitnacht@mdr.de. Ich freue mich immer, wenn ich mal eine Mail kriege. Lassen Sie mich Ihr Mailboy sein. Schreiben Sie mir einfach mal was. ard-hitnacht@mdr.de.

0: Der Verkehrsservice in der ARD-Hitnacht. Hallo an alle unterwegs. Nochmal die Entwarnung für die B4 Erlangen-Nürnberg. Kein Falschfahrer mehr zwischen der A3 Erlangen-Tennenlohe und Buch. Weitere Meldungen. Die A2 Berlin Richtung Hannover zwischen Braunschweig-Wartenbüttel und Himmelerwald. Da gibt es 3 Kilometer Stau wegen Bergungsarbeiten. Dann A3 Linz Richtung Passau ist zwischen Grenzübergang Suben und Rastplatz Rottal-Ost wegen Bergungsarbeiten gesperrt. Da haben wir 4 Kilometer Stau. Dann habe ich hier die A3 Passau Richtung Linz zwischen Passau Süd und Pocking nach einem Unfall gesperrt. A4 Aachen Richtung Köln ist zwischen Kreuz Köln West und Köln Eiffeltor bis Donnerstag gesperrt. Da wird eine Schrankenanlage aufgebaut. A5 Darmstadt Richtung Frankfurt ist zwischen Frankfurter Kreuz und Frankfurt am Main Flughafen Nord wegen Bauarbeiten bis ungefähr 5 Uhr gesperrt. Die Umleitung ist ausgeschildert. A40 Ruhrschnellweg Essen Richtung Dortmund ist zwischen Dreieck Bochum West und Bochum Hamme wegen Bauarbeiten gesperrt. A71 Suhl Richtung Schweinfurt ist zwischen Meiningen Süd und Rentwertshausen wegen Bauarbeiten bis 6 gesperrt. Und A73 Bamberg Richtung Suhl ist zwischen Eisfeld Nord und Schleusingen wegen Wartungsarbeiten bis 7 gesperrt. Die Umleitung ist ausgeschildert. Und hier noch die A96 Lindau Richtung München. Der Kohlebergtunnel ist gesperrt. Da ist auch eine Umleitung für Sie ausgeschildert.
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0: Der Tag geht, André Holst kommt, der finale Countdown läuft, dann ist schon Mittwoch.

0: Einmal Mond und zurück to the Moon and Back, Savage Garden hier in der ARD nach 23.42 Uhr haben wir es. Grüße sind auf dem Weg. Jetzt von unserer Stammhörerin Brigitte aus Lindhorst, das ist ganz in der Nähe von Magdeburg, gehen an alle, die Dienst haben und für andere da sind. Einfach so den Laden zusammenhalten in dieser Nacht. Machen wir auch, und zwar mit dem Soundtrack für die Nacht. Und da gibt es jetzt einen ganz besonders schönen Soundtrack aus den 80ern. Diana Ross, Chain Reaction.
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Dr. Hook, when you're in love with a beautiful woman. Wir haben es 11:11. Ja, gleich gibt's die Geisterstunde hier in der ARD-Hitnacht. Aber ich habe noch einen sehr schönen Song jetzt erstmal. Want to make her happy, Mark. Ne, der singt so mit dieser Mischung aus Coolness und Leichtigkeit, die einfach wirkt, als würde er nebenbei noch lächeln. 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

So Leute, das war's wieder mal für heute. Ich muss jetzt dringend runterkommen, bevor mein Puls beschließt, ohne mich weiterzumachen. Wenn Sie Lust haben, können wir uns hier in der ARD Hitnacht morgen wieder hören. Das wäre dann so in gut 10 Minuten direkt nach den Nachrichten. Affe!

Dringende Meldung, da muss ich mal kurz Sascha stören. Achtung in beiden Richtungen auf der A3 Köln-Frankfurt zwischen Kreuzbonn-Siegburg und Siebengebirge. Da werden Gegenstände auf die Fahrbahn geworfen. Fahren Sie da bitte besonders aufmerksam. Ich wiederhole, in beiden Richtungen auf der A3 Köln-Frankfurt zwischen Kreuzbonn-Siegburg und Siebengebirge. Da werden Gegenstände auf die Fahrbahn geworfen. Fahren Sie da bitte besonders aufmerksam.

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1: Um 0 Uhr mit Katja Kindermann. Spanien steht im Finale der Fußball-Weltmeisterschaft. Das Team setzte sich im ersten Halbfinale gegen Frankreich mit 2:0 durch. Aus dem ARD-WM-Team Hendrik Lückhoff.
2: Die Spanier hatten das Spiel über weite Strecken im Griff und ließen die sonst so starke Offensive von Top-Favorit Frankreich kaum zur Entfaltung kommen. Oyarzabal traf im ersten Durchgang per Elfmeter, Pedro Porro sorgte in der zweiten Hälfte für den 2:0 Endstand. Es ist das zweite WM-Finale für Spanien. Da geht's entweder gegen England oder Argentinien. Frankreich hat noch die Chance auf Platz 3. Unterdessen rückt ein Engagement von Jürgen Klopp als deutscher Bundestrainer näher. Der Deutsche Fußballbund hat erstmals mit Klopps aktuellem Arbeitgeber gesprochen. Dem Red Bull-Konzern. Ergebnisse wurden nach dem Treffen in München nicht öffentlich.
1: 5 Jahre nach der Flutkatastrophe im Ahrtal ist der Opfer gedacht worden. Beim zentralen Gedenkakt in Bad Neuenahr-Ahrweiler sagt der Kanzler Merz, Deutschland müsse sich besser auf die Folgen des Klimawandels vorbereiten. Und er erinnerte an die Verwundbarkeit des Menschen angesichts von Naturkatastrophen.
3: Sie hier im Ahrtal teilen miteinander Erfahrungen, die unvorstellbar sind. Für die meisten Menschen in unserem Land. Und ich kann auch selbst nur versuchen nachzuempfinden, wie sich das Leben derjenigen verändert, die erleben mussten, was innerhalb weniger Stunden das eigene Zuhause buchstäblich unter den eigenen Füßen davongerissen wird. Die Bilder der Zerstörung, sie erinnern uns daran, wie verletzlich, wie verwundbar wir Menschen sind.
1: Bundeskanzler Merz. Das US-Militär hat nach eigenen Angaben eine neue Angriffswelle auf den Iran gestartet. Das teilte das zuständige Regionalkommando mit. Demnach begann der Angriff um 21 Uhr unserer Zeit. Ziel sei es, die Möglichkeiten des Irans weiter zu schwächen, Attacken auf die Handelsschifffahrt in der Straße von Hormuz auszuüben. US-Präsident Trump hatte die Waffenruhe mit Teheran vergangene Woche für beendet erklärt. Zudem solle die Blockade iranischer Seehäfen wieder beginnen, so Trump. Das russische Militär hat offenbar 3 weitere zivile Frachter im Schwarzen Meer angegriffen. Der Militärgouverneur des Gebiets Odessa erklärte, bei der Attacke sei ein Kapitän ums Leben gekommen, zudem seien 3 Besatzungsmitglieder verletzt. Die Schiffe fuhren demnach unter den Flaggen Tansanias und Liberias. Laut russischen Angaben hatten die Frachter Güter für das ukrainische Militär an Bord. Das waren die Nachrichten. Das Wetter in Deutschland. Meist trocken, im Süden letzte Schauer und Gewitter. Tiefstwerte 21 bis 10 Grad. Tagsüber oft freundlich, im Süden Wolken, Schauer und teilweise kräftige Gewitter. Höchstwerte 23 Grad auf den Nordseeinseln bis 33 Grad in Hessen. Am Donnerstag viel Sonne, Richtung Westen einzelne Schauer und Gewitter, 24 bis 34 Grad. Die Zeit, es ist jetzt 0:03 Uhr.
4: Und nach den Nachrichten wird Zeit für den Blick auf die Straßen. Hier ist der Verkehrsservice in der ARD-Nacht. Hallo an alle unterwegs. Ich habe nochmal die Warnmeldung in beiden Richtungen auf der A3 Köln-Frankfurt. Zwischen Kreuzbonn-Siegburg und Siebengebirge, da werden Gegenstände auf die Fahrbahn geworfen. Fahren Sie damit besonders aufmerksam. Dann die amtliche Unwetterwarnung für Bayern in den Landkreisen Freising, Dachau, Erding, Ebersberg, Fürstenfeldbruck, Mühldorf am Inn sowie Stadt München. Da kommt es aufgrund eines Gewitters aus westlicher Richtung zu starkem Regen von bis zu 30 Litern pro Quadratmeter, Hagel und Windböen mit Windgeschwindigkeiten bis zu 80 Stundenkilometer. Bitte vermeiden Sie nach Möglichkeit den Aufenthalt im Freien. Weitere Meldungen. A2 Berlin Richtung Hannover zwischen Braunschweig-Wattenbüttel und Himmelerwald. Da gibt es im Augenblick 3 Kilometer Stau wegen Bergungsarbeiten. A3 Linz Richtung Passau ist zwischen Grenzübergang Suben und Rastplatz Rottal-Ost wegen Bauarbeiten gesperrt. Da haben wir 4 Kilometer an Stau. A3 Passau Richtung Linz ist zwischen Passau Süd und Pocking nach einem Unfall gesperrt. A4 Aachen Richtung Köln ist zwischen Kreuz Köln West und Köln Eiffeltor bis Donnerstag gesperrt. Da wird eine Schrankenanlage aufgebaut. A5 Darmstadt Richtung Frankfurt ist zwischen Frankfurter Kreuz und Frankfurt am Main Flughafen Nord wegen Bauarbeiten gesperrt. A14 Leipzig Richtung Nossen ist zwischen Leipzig Ost und Kleinpössner wegen Bergungsarbeiten gesperrt. A40, Ruheschnellweg Essen Richtung Dortmund, ist zwischen Dreieck Bochum West und Bochum Hamme wegen Bauarbeiten gesperrt. Da ist eine Umleitung eingerichtet. Dann die A71, Suhl Richtung Schweinfurt, ist zwischen Meiningen Süd und Rentwertshausen wegen Bauarbeiten derzeit gesperrt. Dann die A73, Bamberg Richtung Suhl, ist zwischen Eisfeld Nord und Schleusingen wegen Wartungsarbeiten bis 7 gesperrt. Auch da ist die Umleitung ausgeschildert. Sowie auch auf der A96, Lindau Richtung München. Der Kohlberg-Tunnel ist derzeit gesperrt.
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4: Der Tag geht, André Holst kommt, jetzt haben wir Geisterstunde, also bitte leise sein, denn manche Kollegen schlagen.

The Day of Pearly Spencer. Was war das für eine Zeit, als diese Musik rauskam, ARD Hitnacht. Wir sind im Jahre 2026 und der Song war 1967

erkannt. So ist das Leben. Die Zeit bleibt nicht stehen und sie geht weiter. Und das wissen jetzt besonders die, die jetzt Geburtstag haben, ne? Am 15. Juli. Das heißt, das Team der ARD Hitnacht wünscht allen Geburtstagskindern des Tages ein neues Lebensjahr voller Abenteuer, Erfolge, Erinnerungen und zwar nicht die guten, nicht die peinlichen, sondern nur die richtig besten. Das Team der ARD Hitnacht schickt allen Geburtstagskindern 365 Tage Glück, Liebe, Lachen und Gesundheit. Und falls das nicht reicht, dann legen wir noch einen Kaffee und vor allem gute Musik obendrauf jetzt mit Erasure. A Little Respect für die Geburtstagskinder des Tages.

18 vor halb eins haben wir es mittlerweile. Und ich habe da einmal die E-Mail genannt, ard-sittnacht@mdr.de, und sie mailen schon ganz gewaltig. Da habe ich mich gefreut, dass Anne zum Beispiel sich gemeldet hat aus Hallbergmoos. Ganz herzliche Grüße zurück an dieser Stelle. Und ich habe natürlich auch Post gekriegt, hier im per Formular. Einfach mal über die Webpage, dann funktioniert das auch. Und zwar von Klaus aus München. Grüße gehen in den Süden, und auch wir haben natürlich die Unwetter im Blick, ganz klar. Rudi genauso, danke an dieser Stelle. Und dass Dirk Opitz umgezogen ist, finde ich auch klasse. Jetzt ist er in Facher zu erreichen, und Birgit Klimm ist ebenfalls dabei. Ihr gefällt die Musik ganz besonders und sie ist noch auf Heimfahrt. Also Yogi und Gitti, sie lieben die Musik in der ARD-Hitnacht, sind mit dem Auto unterwegs und fahren über die Straßen durchs Land. Ja, und ei, gucke da, wen haben wir da? Gunther Schneider zum Beispiel schreibt, wir sind gerade von Gommern, Sachsen-Anhalt, zurück im Westerwald angekommen. Das war bestimmt eine tolle und vor allem lange Fahrt. Und er bedankt sich ganz herzlich bei seiner Frau Simone, die in der vergangenen Woche einfach mal mit ihm eine richtig tolle Zeit hatte. Küsschen vielleicht an dieser Stelle. Bitte schön, das ist ihre Sache. Ich halte mich da raus. Und einen schönen guten Abend als Betthopferl sozusagen. Hupferl, sagt man, Betthupferl. Da ist ein Gruß gekommen von Raimund. Hat mich auch ganz herzlich darüber gefreut. Und zu guter Letzt, last but not least, so heißt das immer so schön, da habe ich noch einen Gruß, der eingekommen ist. Und zwar von Jamie aus Hamburg. Moin, moin in Norden. Lässt gerade das Radio laufen, grüßt alle Nachteulen, kann nicht schlafen und ist auf jeden Fall dabei. Und ich freue mich, dass Sie dabei sind und hören. Und auch wenn Sie ein bisschen was zu mailen haben, ard-hitnacht@mdr.de.

0: Der Verkehrsservice hier in der ARD-Nacht um 0.30 Uhr gleich. Ich habe eine Meldung von der A2 Berlin Richtung Hannover. Zwischen Braunschweig, Watenbüttel und Hemeler Wald gibt es 3 Kilometer Stau wegen Bergungsarbeiten. A3 Linz Richtung Passau ist zwischen Grenzübergang Suben und Rastplatz Rottal Ost wegen Bergungsarbeiten gesperrt. Da haben wir 4 Kilometer Stau. A3 Passau Richtung Linz ist zwischen Passau Süd und Pocking nach einem Unfall gesperrt. A4 Aachen Richtung Köln ist zwischen Kreuz Köln West und Köln Eiffeltor bis Donnerstag gesperrt. Da wird die Schrankenanlage aufgebaut. A5 Darmstadt Richtung Frankfurt ist zwischen Frankfurt Kreuz und Frankfurt am Main Flughafen Nord wegen Bauarbeiten bis ca. 5 Uhr gesperrt. Die A40 Ruheschnellweg Essen Richtung Dortmund ist zwischen Dreieck Bochum West und Bochum Hemme wegen Bauarbeiten gesperrt. Und A71 Suhl Richtung Schweinfurt ist zwischen Meiningen Süd und Rentwertshausen wegen Bauarbeiten bis 6 gesperrt. A73 Bamberg Richtung Suhl ist zwischen Eisfeld Nord und Schleusingen wegen Wartungsarbeiten bis 7 gesperrt. Und A96 Lindau Richtung München, der Kohlberg-Tunnel ist gesperrt. Auch da ist für Sie eine Umleitung ausgeschildert.
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0: Ich bin André Holst, feiere jetzt das Bergfest, denn jetzt ist Mittwoch und es wird ein toller Tag. Darauf eine Hymne auf die Ohren mit Lionel Richie, My Destiny. Yeah.

0: Hallihallo, ARD-Nacht, 0.39 Uhr haben wir es. Ein Gruß ist wieder reingekommen per Mail ard-hitnacht@mdr.de. Das landet hier direkt auf meinem Computer. Sabine hat geschrieben, sie hört uns in Binz auf Rügen. Ferien an der Ostsee, das was Feines. Ob Ferienwelle oder was wir auch immer schon an der Ostsee feiern konnten. Von Flensburg runter bis Rügen und Hiddensee. Es ist einfach eine schöne Zeit, wenn man dann das Meer genießen kann und wenn man einfach mal 5 Grad sein lassen kann. Sommerferien, das sind die Wochen, in denen der Alltag mal Urlaub spielt. Ne? Alles wird leichter, heller, ein bisschen unvernünftig. Vielleicht auch manche Dinge, die nach Sonne riechen. Kleine Ausflüge, spätes Eis, Seemomente und am Abend ein Glas frischen Weißwein oder ein Rotwein. Bierchen am Strand, alles ist drin. Man sollte sich mindestens einen Tag gönnen, an dem man dann einfach nur existiert. Ich weiß ja nicht, was Sie in diesen schönsten Wochen des Jahres machen. Wenn Sie Lust haben, schreiben Sie es mir gern. ard-hitnacht@mdr.de und wir hier im Radio liefern auf jeden Fall den Soundtrack dafür.
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0: mit ABBA.

die Gruppe ABBA hier in der ARD Hitnacht. Steven hat geschrieben, wünsche allseits gut holst. Großes Dankeschön an dieser Stelle. Und Bernd, der freut sich auch, denn er ist ebenfalls dabei am Arbeiten in dieser Nacht. Und das ist purer Luxus. Ne? Martin schreibt, ich bin in Kanada im Urlaub. Morgen geht's dann wieder nach Hause, dann sind 25 wunderschöne Tage rum. Ich habe euch jeden Tag gehört und darum sage ich heute zum letzten Mal liebe Grüße aus Kanada, wünscht euch der Martin aus dem Ruhrgebiet. Und Micha und Enrico, die beiden sind ganz fleißig, und zwar beim Rettungsdienst der Hanse und Universitätsstadt Rostock sind sie tätig und sie hören im Norden in Mecklenburg-Vorpommern die ARD-Hitnacht. Finde ich ganz gut, ihr habt einen tollen Geschmack und ich wünsche euch, klingt zwar ein bisschen dämlich, wenig Einsätze, dass die Nacht ruhig verläuft, aber ich finde es schön, dass ihr da seid und aufpasst, denn wenn was ist, dann seid ihr herausgefordert. Ich mache ein bisschen Musi, jetzt Feel the Still.

Start, ja, neuer Tag, ne? Mittwoch im Sommermonat Juli, ARD-Hitnacht. Ich meine, viele Menschen empfinden ja den Mittwoch als so eine Art Wendepunkt. Ne? Die Hälfte ist geschafft, die zweite Hälfte liegt vor einem und der Mittwoch ist der Moment, in dem die Woche vielleicht ein bisschen lächelt und sagt, komm, wir schaffen den Rest auch noch. Schaffen wir auch, denn wir haben jetzt noch ein bisschen Musi, dann die Nachrichten und ich freue mich dann auf die nächste Stunde mit Ihnen hier in der ARD-Hitnacht. 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The Cutting Crew jetzt hier in der ARD-Hitnacht. Thank you.

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1: Um 1 Uhr mit Katja Kindermann. Spanien steht im Finale der Fußball-Weltmeisterschaft. Das Team setzte sich im ersten Halbfinale gegen Frankreich mit 2:0 durch. Aus dem ARD-WM-Team Hendrik Lückhoff.
2: Die Spanier hatten das Spiel über weite Strecken im Griff und ließen die sonst so starke Offensive von Top-Favorit Frankreich kaum zur Entfaltung kommen. Oyarzabal traf im ersten Durchgang per Elfmeter, Pedro Porro sorgte in der zweiten Hälfte für den 2:0 Endstand. Es ist das zweite WM-Finale für Spanien. Da geht's entweder gegen England oder Argentinien. Frankreich hat noch die Chance auf Platz 3. Unterdessen rückt ein Engagement von Jürgen Klopp als deutscher Bundestrainer näher. Der Deutsche Fußballbund hat erstmals mit Klopps aktuellem Arbeitgeber gesprochen. Dem Red Bull-Konzern. Ergebnisse wurden nach dem Treffen in München nicht öffentlich.
1: Das US-Militär hat nach eigenen Angaben eine neue Angriffswelle auf den Iran gestartet. Das teilte das zuständige Regionalkommando mit. Demnach begann der Angriff gegen 21 Uhr unserer Zeit. Ziel sei es, die Möglichkeiten des Irans weiter zu schwächen, Attacken auf die Handelsschifffahrt in der Straße von Hormus auszuüben. US-Präsident Trump hatte die Waffenruhe mit Teheran vergangene Woche für beendet erklärt. Zudem solle die Blockade iranischer Seehäfen wieder beginnen, so Trump. Der rheinland-pfälzische Ministerpräsident Schnieder hat sich für staatliches Versagen bei der Flutkatastrophe im Ahrtal vor 5 Jahren entschuldigt. An der Gedenkveranstaltung auf dem Marktplatz in Ahrweiler nahm auch Bundeskanzler Merz teil. Aus Bad Neuenahr, Ahrweiler, Lea Vasiliadis.
3: Während seiner Rede sagte Ministerpräsident Gordon Schnieder, der Staat habe sein Versprechen, die Menschen zu schützen, damals nicht eingehalten. Dafür bat er die Betroffenen im Ahrtal um Entschuldigung. Auch für Bundeskanzler Friedrich Merz sei es ein Auftrag, die Menschen im Land zu schützen. Kein Mensch, keine Stadt, keine Region solle in diesem Land allein bleiben mit der Furcht vor Katastrophen und Naturgewalten, so der Kanzler. Die Flutkatastrophe vor 5 Jahren hat nicht nur das Ahrtal hart getroffen. Insgesamt sind in Rheinland-Pfalz und Nordrhein-Westfalen mehr als 180 Menschen gestorben.
1: Das vom Bund geplante Abschiebeterminal am Münchner Flughafen hat eine entscheidende Hürde genommen. Der Aufsichtsrat der Flughafengesellschaft machte per Mehrheitsentscheidung den Weg für das Projekt frei. Zugleich wurde betont, dass das Gebäude ausschließlich von der Bundespolizei genutzt werden solle. Mit dem eigenen Abschiebeterminal will der

0: Bund die Zahl der Abschiebungen deutlich erhöhen. Flüchtlings- und andere Organisationen sind strikt gegen das Vorhaben. Das waren die Nachrichten. Das Wetter in Deutschland. Meist trocken, im Süden letzte Schauer und Gewitter. Tiefstwerte 21 bis 10 Grad. Tagsüber oft freundlich, im Süden Wolken, Schauer und teilweise kräftige Gewitter. Höchstwerte 23 Grad auf den Nordseeinseln bis 33 Grad in Hessen. Am Donnerstag viel Sonne, Richtung Westen einzelne Schauer und Gewitter, 24 bis 34 Grad. Es ist jetzt 1.03 Uhr.
1: Nach den Nachrichten wird Zeit für den Blick auf das Geschehen auf den Straßen. Hier ist der Verkehrsservice in der ARD Nacht. Hallo an alle unterwegs. A2, das ist die Strecke Berlin Richtung Hannover zwischen Braunschweig, Wattenbüttel und Hemelerwald. Da gibt es 3 Kilometer Stau wegen Bergungsarbeiten. A3 Linz Richtung Passau ist zwischen Grenzübergang Suben und Passau Süd wegen Bergungsarbeiten gesperrt. Da haben wir auch Stau. A3 Passau Richtung Linz ist zwischen Passau Süd und Pocking nach einem Unfall gesperrt. A4 Aachen Richtung Köln ist zwischen Kreuz Köln West und Köln-Eiffeltor bis Donnerstag noch gesperrt. A5 Darmstadt Richtung Frankfurt ist zwischen Frankfurter Kreuz und Frankfurt am Main Flughafen Nord wegen Bauarbeiten bis 5 gesperrt. Die Umleitung ist ausgeschildert. A40 Ruhrschnellweg Essen Richtung Dortmund ist zwischen Dreieck Bochum West und Bochum Hamme wegen Bauarbeiten gesperrt. A71 Suhl Richtung Schweinfurt ist zwischen Meiningen Süd und Rentwertshausen wegen Bauarbeiten gesperrt. A73 Bamberg Richtung Suhl ist zwischen Eisfeld Nord und Schleusingen wegen Wartungsarbeiten bis 7 Uhr gesperrt. Und A96 Lindau Richtung München. Der Kohlberg-Tunnel ist gesperrt. Auch da ist eine Umleitung für Sie ausgeschildert.
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1: Survivor, Eye of the Tiger. Oh, ich denke da immer an Sylvester Stallone. Coole Filme gewesen, aber der Song hat es in sich.

Fire Delilah. Hey, ist die ARD-Hitnacht. Wir haben es 12:12 und ich möchte jetzt ein bisschen den Balladenladen aufmachen. Aber da steckt nicht einfach eine Ballade drin jetzt, da steckt ganz viel Gefühl drin. Erschreckend tiefes Gefühl. Tears in Heaven, ne? Tears in Heaven, Eric Clapton, der Klassiker. Berührt so viele Menschen, weil es ein seltenes Beispiel dafür ist, die persönliche Tragödie in

0: Mitten in der Nacht, wir haben schon 2:10, ARD Nacht. Und das Besondere, wenn man vielleicht mit Menschen zusammen ist, man kann sich ein bisschen unterhalten, denn nächtliche Gespräche haben ja auch noch eine ganz besondere Tiefe. Ist ein bisschen blöd, wenn man allein mit dem Auto durch die Gegend fährt, aber da kann man das Radio hören, da hört man die ARD Nacht. Und was haben wir hier? Kunst, Musik. Ich weiß nicht, welche Songs Sie durchs Leben begleitet haben und wie Sie Ihre Sommermomente im Augenblick sehen. Aber wenn Sie mir eine Mail schreiben möchten, können Sie das gerne tun. ard-hitnacht@mdr.de.
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Da muss ich leider mal drauf sappeln, denn es ist ein Falschfahrer unterwegs. Vorsicht bitte auf der A45 Dortmund-Hagen zwischen Kreuz Dortmund-West und Westhofener Kreuz. Da kommt Ihnen ein Falschfahrer entgegen. Fahren Sie bitte äußerst rechts und überholen Sie nicht. Auf der A45 Dortmund-Hagen zwischen Kreuz Dortmund-West und Westhofener Kreuz, da ist ein Falschfahrer unterwegs. Vorsicht bitte in beiden Richtungen.

bisschen Musik made in Germany in der ARD Nacht. Und ich habe gerade eine Mail gekriegt von Markus. Großes Dankeschön. Und er fragt mich, wie es mir geht. Und vor allen Dingen, was ich meine zum Spiel Spanien. Ne? Das 2:0 gegen Frankreich. Ja, was soll ich dazu sagen? Ich meine, ich freue mich natürlich. Großes Dankeschön für die Nachfrage. Herzliche Grüße nach Meitingen bei Augsburg. Und zum Spiel kann ich nur sagen, ne, wenn du das Spiel Spanien gegen Frankreich betrachtest, dann war das für mich ein typisches Beispiel dafür, warum Spanien oft zu den Turnierfavoriten gehört. Die haben in den letzten Jahren immer wieder so eine Mischung gefunden aus starkem Ballbesitz, technisch hervorragenden Spielern und gleichzeitig deutlich mehr Tempo als früher. Besonders beeindruckend finde ich, dass Spanien ja mittlerweile nicht nur schön spielt, sondern auch sehr effizient geworden ist. Ne. Gegen Frankreich braucht man schließlich eine Menge Qualität, um zu gewinnen. Frankreich ist zwar oft die individuell starke Mannschaft mit den besonderen Einzelspielern, aber wenn Spanien sein Passspiel so durchbringt, wie wir es erlebt haben, da kann es für jede andere Mannschaft schwer werden. Und als Fußballfan kann ich nur sagen, ein 2:0 gegen Frankreich ist ja immer ein Ausrufungszeichen.

0: Die ARD Nacht mit dem Blick auf die Straßen. Erstmal die gute Nachricht, Entwarnung für die A45 Dortmund-Hagen. Kein Falschfahrer mehr zwischen Kreuz Dortmund-West und Westhofener Kreuz. Da haben Sie wieder freie Fahrt. Dann an dieser Stelle nochmal die amtliche Unwetterwarnung für den Südwesten Bayerns in den Landkreisen Weilheim-Schongau. Dann Ostallgäu, dann Kreis Landsberg am Lech. Da kommt es aufgrund von Gewittern zu orkanartigen Böen mit Geschwindigkeiten von bis zu 110 Kilometer, starken Regen bis zu 30 Litern pro Quadratmeter und Hagel in einer Größe von bis zu 3 Zentimeter. Das heißt also, nach Möglichkeit vermeiden Sie einfach den Aufenthalt im Freien. Weitere Meldungen kann ich Ihnen mit auf den Weg geben. A2 Berlin Richtung Hannover zwischen Braunschweig-Wattenbüttel und Themelerwald 2 Kilometer Stau wegen Bergungsarbeiten. A3 Linz Richtung Passau zwischen Grenzübergang Suben und Passau Süd wegen Bergungsarbeiten gesperrt, da staut es sich. A3 Passau Richtung Linz ist zwischen Passau Süd und Pocking nach einem Unfall gesperrt. A4 Aachen Richtung Köln ist zwischen Kreuz Köln West und Köln Eiffeltor bis Donnerstag gesperrt. A5 Darmstadt Richtung Frankfurt ist zwischen Frankfurter Kreuz und Frankfurt am Main Flughafen Nord wegen Bauarbeiten bis 5 gesperrt. A40 Ruheschnellweg Essen Richtung Dortmund ist zwischen Dreieck Bochum West und Bochum-Hamme wegen Bauarbeiten gesperrt. A71 Suhl Richtung Schweinfurt ist zwischen Meiningen Süd und Rentwertshausen wegen Bauarbeiten bis 6 gesperrt. Und die A73 Bamberg Richtung Suhl ist zwischen Eisfeld und Nord und Schleusingen wegen Wartungsarbeiten bis 7 gesperrt.
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0: Heute mit André Holst. Ich grüße Sie.

Ja, Markus hat gerade hier eine Mail geschrieben. Grüßt alle, die in der Nachtschicht sind, die den Laden am Laufen halten. Alle Nachtschwärmer werden von Markus aus Frankfurt am Main gegrüßt. Und Paul hat sich auch gemeldet. Der arbeitet nachts des Öfteren, hört immer die ARD-Hitnacht und grüßt alle, die nachts, genau wie er, nicht schlafen können. So, und heute am 15. Juli, neuer Tag, da sind ja auch jede Menge Geburtstagskinder des Tages, Krebse. Und ich habe festgestellt, Krebse sind spannende Menschen. Die sind besonders das Sternzeichen, ja, was kann man dazu sagen? Das Sternzeichen, das Gefühle nicht nur hat, sondern auch als Nahkampfdisziplin betreibt. Das kann man sagen, ja. Krebse sind Kämpfer, ne? Sie sind loyal, aber wehe, jemand enttäuscht sie. Dann verwandeln sie sich in so eine Art Mischung aus Sherlock Holmes und einem emotionalen Presslufthammer.

The Three Degrees. When will I see you again? Ganz ehrlich, bei diesen Stimmen, da wird selbst der Mittwoch schön und hofft auf ein Wiedersehen. Wir hoffen auf einen schönen Tag. Mittwoch, jetzt 15. Juli. Der neue Tag ist eine Stunde und 50 Minuten jung. Ich habe festgestellt, dass viele Menschen unterwegs sind und es wimmelt geradezu von lieben Menschen, die uns rund um die Uhr und besonders auch nachts versorgen, die wach sind und für uns da sind. Krankenschwestern, Ärzte, Not- und Rettungsdienste, Wachleute und natürlich auch die Polizei. Ganz herzliche Grüße an alle da draußen.

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1: Um 2 Uhr mit Katja Kindermann. Spanien steht im Finale der Fußball-Weltmeisterschaft. Das Team setzte sich im ersten Halbfinale gegen Frankreich mit 2:0 durch. Aus dem ARD-WM-Team Hendrik Lückhoff.
2: Die Spanier hatten das Spiel über weite Strecken im Griff und ließen die sonst so starke Offensive von Top-Favorit Frankreich kaum zur Entfaltung kommen. Oyarzabal traf im ersten Durchgang per Elfmeter, Pedro Porro sorgte in der zweiten Hälfte für den 2:0 Endstand. Es ist das zweite WM-Finale für Spanien. Da geht's entweder gegen England oder Argentinien. Frankreich hat noch die Chance auf Platz 3.
1: 5 Jahre nach der Flutkatastrophe im Ahrtal ist der Opfer gedacht worden. Beim zentralen Gedenkakt in Bad Neuenahr-Ahrweiler sagte Kanzler Merz, Deutschland müsse sich besser auf die Folgen des Klimawandels vorbereiten. Und er erinnerte an die Verwundbarkeit des Menschen angesichts von Naturkatastrophen.
3: Sie hier im Ahrtal teilen miteinander Erfahrungen, die unvorstellbar sind für die meisten Menschen in unserem Land. Und ich kann auch selbst nur versuchen nachzuempfinden, wie sich das Leben derjenigen verändert, die erleben mussten, was innerhalb weniger Stunden das eigene Zuhause buchstäblich unter den eigenen Füßen davongerissen wird. Die Bilder der Zerstörung, sie erinnern uns daran, wie verletzlich, wie verwundbar wir Menschen sind.
1: Bundeskanzler Merz. Das US-Militär hat nach eigenen Angaben eine neue Angriffswelle auf den Iran gestartet. Das teilte das zuständige Regionalkommando mit. Demnach begann der Angriff gegen 21 Uhr unserer Zeit. Ziel sei es, die Möglichkeiten des Irans weiter zu schwächen, Attacken auf die Handelsschifffahrt in der Straße von Hormus auszuüben. US-Präsident Trump hatte die Waffenruhe mit Teheran vergangene Woche für beendet erklärt. Zudem solle die Blockade iranischer Seehäfen wieder beginnen, so Trump. Ein Astronaut aus den USA und 2 russische Kosmonauten sind am Abend sicher an der Internationalen Raumstation angedockt. Nach dem Start der Soyuz-Kapsel vom Weltraumbahnhof Baikonur in Kasachstan erreichte das Raumschiff die ISS planmäßig 3 Stunden später. Die 9 Crewmitglieder sollen dort 8 Monate verbringen. Insgesamt sind damit nun 10 Besatzungsmitglieder an Bord der ISS. Laut russischer Nachrichtenagentur TASS wurde zudem eine Verlängerung der Kooperation zwischen den USA und Russland bei der Internationalen Raumstation beschlossen. Beide wollen bis 2030 zusammenarbeiten. Das waren die Nachrichten. Das Wetter in Deutschland. Meist trocken, im Süden letzte Schauer und Gewitter. Tiefstwerte 21 bis 10 Grad. Am Tage oft sonnig, später im Süden Wolken, etwas Regen und teils kräftige Gewitter. Die Temperaturen 23 Grad. An den Nordseeinseln bis 33 Grad in Hessen. Die Zeit, es ist jetzt 2:03 Uhr.